0: tagsüber etwas bedeckter bei 23 Grad, aber auch mit sonnigen Abschnitten.
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3: Auf der A8 Richtung München zwischen Mühlhausen und Hohenstadt staut es sich auf 3 Kilometern. Auf der A8 Richtung München zwischen Mühlhausen und Hohenstadt staut es sich auf 3 Kilometern. Ihr müsst mit mindestens 17 Minuten Verzögerung rechnen. Und außerdem: Auf der A8 Richtung München im Lämmerbuckeltunnel ist die Feuerwehr im Einsatz. Die linke Spur ist gesperrt. 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

0: Es ist 3 Uhr.
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2: Ich bin Dirk Zeitler. Nach der Landtagswahl in Sachsen-Anhalt kommt das Parlament heute erstmals in Magdeburg zusammen. Gewählt werden soll der neue Landtagspräsident. Die AfD hat die Landtagswahl mit fast 44% der Stimmen deutlich gewonnen. Sie will nun den Landtagspräsidenten stellen.
3: Als Kandidaten dafür hat die AfD Tobias Rausch aufgestellt. Der 35-Jährige hat schon viel Erfahrung im Landtag. Er ist seit 2016 Abgeordneter. Damit er tatsächlich Landtagspräsident wird, ist die AfD auf die Stimmen des BSW angewiesen. Das hat seine Zustimmung schon zugesagt. Mit Spannung wird nun erwartet, ob die Wahl tatsächlich reibungslos über die Bühne geht. Die AfD ist in Sachsen-Anhalt vom Verfassungsschutz als gesichert rechtsextrem eingestuft. Vor dem Landtag haben verschiedene Bündnisse Proteste angekündigt. Dörtehain, Nachrichtenredaktion.
2: Die Zahl der Kriegsdienstverweigerer in Deutschland steigt weiter steil an. Von Januar bis Ende August dieses Jahres seien bereits mehr als 12.000 Anträge auf Kriegsdienstverweigerung gestellt worden, berichten die Funke-Medien und das Redaktionsnetzwerk Deutschland. Hintergrund für den Anstieg dürfte die angespannte Sicherheitslage und das Gesetz über den neuen Wehrdienst sein, das zum 1. Januar in Kraft tritt. Plastikverpackungen könnten für Unternehmen bald deutlich teurer werden. Union und SPD im Bundestag planen eine neue Steuer auf Kunststoff. Das geht aus einem Entwurf für ein Kunststoffverpackungssteuergesetz hervor.
4: Ab Juli sollen für jede Tonne Kunststoff in Verpackungen 550 Euro fällig werden. Damit will die Regierung Anreize schaffen, weniger Plastik zu produzieren. Gleichzeitig will sie zusätzliche Einnahmen generieren. Schon für das kommende Jahr rechnet der Bund mit Steuereinnahmen von über 800 Millionen Euro. Unter das Gesetz sollen Verpackungen fallen, deren Kunststoffanteil mehr als 5% beträgt. Unter anderem bei Folien, Verschlüssen, Deckeln und Kapseln. Der Entwurf muss noch innerhalb der Regierung abgestimmt werden. Tanja Wagner, Nachrichtenredaktion.
2: Zehntausende Menschen haben in Barcelona gegen Wohnungsnot demonstriert. Die Zahlen über die Beteiligung bei der Kundgebung im Zentrum der katalanischen Metropole gingen dabei weit auseinander. Während die Behörden von 20.000 Teilnehmern sprachen, gehen die Organisatoren von 120.000 Menschen aus. Die Demonstration am Abend blieb größtenteils friedlich, gegen Ende kam es jedoch zu vereinzelten Auseinandersetzungen.
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5: Der Dienstag bringt zunächst mal einen nebligen Tagesbeginn. Nach dessen Auflösung gibt's dann viel Sonnenschein, Temperaturen bei 21 Grad. In den Nächten bleibt's noch relativ kalt mit 7 Grad. Der Mittwoch tagsüber etwas bedeckter bei 23 Grad, aber auch mit sonnigen Abschnitten.
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6: Derzeit liegen uns keine Meldungen vor. Allen unterwegs eine gute Fahrt. 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

0: 4 Uhr.
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2: Ich bin Dirk Zeitler. Nach der Landtagswahl in Sachsen-Anhalt kommt das Parlament heute erstmals in Magdeburg zusammen. Gewählt werden soll der neue Landtagspräsident. Die AfD hat die Landtagswahl mit fast 44% der Stimmen deutlich gewonnen. Sie will nun den Landtagspräsidenten stellen.
3: Als Kandidaten dafür hat die AfD Tobias Rausch aufgestellt. Der 35-Jährige hat schon viel Erfahrung im Landtag. Er ist seit 2016 Abgeordneter. Damit er tatsächlich Landtagspräsident wird, ist die AfD auf die Stimmen des BSW angewiesen. Das hat seine Zustimmung schon zugesagt. Mit Spannung wird nun erwartet, ob die Wahl tatsächlich reibungslos über die Bühne geht. Die AfD ist in Sachsen-Anhalt vom Verfassungsschutz als gesichert rechtsextrem eingestuft. Vor dem Landtag haben verschiedene Bündnisse Proteste angekündigt. Dörtheim, Nachrichtenredaktion.
2: Die Zahl der Kriegsdienstverweigerer in Deutschland steigt weiter steil an. Von Januar bis Ende August dieses Jahres seien bereits mehr als 12.000 Anträge auf Kriegsdienstverweigerung gestellt worden, berichten die Funke-Medien und das Redaktionsnetzwerk Deutschland. Hintergrund für den Anstieg dürfte die angespannte Sicherheitslage und das Gesetz über den neuen Wehrdienst sein, das zum 1. Januar in Kraft tritt. Plastikverpackungen könnten für Unternehmen bald deutlich teurer werden. Union und SPD im Bundestag planen eine neue Steuer auf Kunststoff. Das geht aus einem Entwurf für ein Kunststoffverpackungssteuergesetz hervor.
4: Ab Juli sollen für jede Tonne Kunststoff in Verpackungen 550 Euro fällig werden. Damit will die Regierung Anreize schaffen, weniger Plastik zu produzieren. Gleichzeitig will sie zusätzliche Einnahmen generieren. Schon für das kommende Jahr rechnet der Bund mit Steuereinnahmen von über 800 Millionen Euro. Unter das Gesetz sollen Verpackungen fallen, deren Kunststoffanteil mehr als 5% beträgt. Unter anderem bei Folien, Verschlüssen, Deckeln und Kapseln. Der Entwurf muss noch innerhalb der Regierung abgestimmt werden. Tanja Wagner, Nachrichtenredaktion.
2: Zehntausende Menschen haben in Barcelona gegen Wohnungsnot demonstriert. Die Zahlen über die Beteiligung bei der Kundgebung im Zentrum der katalanischen Metropole gingen dabei weit auseinander. Während die Behörden von 20.000 Teilnehmern sprachen, gehen die Organisatoren von 120.000 Menschen aus. Die Demonstrationen am Abend blieb größtenteils friedlich, gegen Ende kam es jedoch zu vereinzelten Auseinandersetzungen.
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5: Der Dienstag bringt zunächst mal einen nebligen Tagesbeginn, nach dessen Auflösung gibt's dann viel Sonnenschein, Temperaturen bei 21 Grad. In den Nächten bleibt's noch relativ kalt mit 7 Grad. Der Mittwoch tagsüber etwas bedeckter bei 23 Grad, aber auch mit sonnigen Abschnitten.
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7: Derzeit liegen uns keine Meldungen vor. Allen unterwegs eine gute Fahrt. 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
1: Ich bin Dirk Zeitler. Nach der Landtagswahl in Sachsen-Anhalt kommt das Parlament heute erstmals in Magdeburg zusammen. Gewählt werden soll der neue Landtagspräsident. Die AfD hat die Landtagswahl mit fast 44% der Stimmen deutlich gewonnen. Sie will nun den Landtagspräsidenten stellen.
2: Als Kandidaten dafür hat die AfD Tobias Rausch aufgestellt. Der 35-Jährige hat schon viel Erfahrung im Landtag. Er ist seit 2016 Abgeordneter. Damit er tatsächlich Landtagspräsident wird, ist die AfD auf die Stimmen des BSW angewiesen. Das hat seine Zustimmung schon zugesagt. Mit Spannung wird nun erwartet, ob die Wahl tatsächlich reibungslos über die Bühne geht. Die AfD ist in Sachsen-Anhalt vom Verfassungsschutz als gesichert rechtsextrem eingestuft. Vor dem Landtag haben verschiedene Bündnisse Proteste angekündigt. Dörtehain, Nachrichtenredaktion.
1: Die Zahl der Kriegsdienstverweigerer in Deutschland steigt weiter steil an. Von Januar bis Ende August dieses Jahres seien bereits mehr als 12.000 Anträge auf Kriegsdienstverweigerung gestellt worden, berichten die Funke-Medien und das Redaktionsnetzwerk Deutschland. Hintergrund für den Anstieg dürfte die angespannte Sicherheitslage und das Gesetz über den neuen Wehrdienst sein, das zum 1. Januar in Kraft tritt. Plastikverpackungen könnten für Unternehmen bald deutlich teurer werden. Union und SPD im Bundestag planen eine neue Steuer auf Kunststoff. Das geht aus einem Entwurf für ein Kunststoffverpackungssteuergesetz hervor.
3: Ab Juli sollen für jede Tonne Kunststoff in Verpackungen 550 Euro fällig werden. Damit will die Regierung Anreize schaffen, weniger Plastik zu produzieren. Gleichzeitig will sie zusätzliche Einnahmen generieren. Schon für das kommende Jahr rechnet der Bund mit Steuereinnahmen von über 800 Millionen Euro. Unter das Gesetz sollen Verpackungen fallen, deren Kunststoffanteil mehr als 5% beträgt. Unter anderem bei Folien, Verschlüssen, Deckeln und Kapseln. Der Entwurf muss noch innerhalb der Regierung abgestimmt werden. Tanja Wagner, Nachrichtenredaktion.
1: Zehntausende Menschen haben in Barcelona gegen Wohnungsnot demonstriert. Die Zahlen über die Beteiligung bei der Kundgebung im Zentrum der katalanischen Metropole gingen dabei weit auseinander. Während die Behörden von 20.000 Teilnehmern sprachen, gehen die Organisatoren von 120.000 Menschen aus. Die Demonstration am Abend blieb größtenteils friedlich, gegen Ende kam es jedoch zu vereinzelten Auseinandersetzungen.
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1: Wunderschönen guten Morgen.
2: Guten Morgen.
1: Den Dienstag, es ist der 6. Oktober. In den Donau-3FM Nachrichtenstudios. Paolo Percorco.
3: Buongiorno.
1: Guten Morgen.
2: Und erstmal ein Riesenapplaus für Paolo Percorco. Sensationell. Nicht,
3: was?
2: Nur, dass auf meinem Schreibtisch gerade ein frisch gebrühter Kaffee steht. Nein, Paolo Percorco hat auch noch aus Privatbeständen Kaffee mitgebracht. Weil der normale Kaffee, die Bohnen waren leer. Das ist großartig, Herr Percorco.
3: Das waren reine egoistische Gründe. Du hast einfach nur Glück.
2: Die Gründe sind mir ja Bums.
3: Ach so, ja, dann, ich nehme den Applaus an. Ich kann diesen Preis nicht annehmen.
2: Hat gesagt, ich kann diesen Preis nicht annehmen. Das literarische Klassiker. Quartett damals.
3: Ja? Sagt er dir was, Easy?
2: Nein, Reich Ranitzky kennst du nicht mehr.
3: Echt?
2: Ein Literaturgott. Und
3: eine
2: es gab
3: Legende.
2: Damals das literarische Quartett. Das
4: nee,
2: war.
4: Kenn ich leider nicht.
3: Er hat einen Fernsehpreis gewonnen und ihn abgelehnt, weil das Programm so
2: Das war nicht sein Niveau, tatsächlich.
4: Alter Schwede.
3: Und er wurde gefeiert.
2: Ich kann diesen Preis dafür nicht annehmen.
4: Ich muss mir das mal anschauen.
3: Ja, du musst dir das mal anschauen.
2: Unbedingt.
3: Knaller.
2: Auch wenn man sich alte Dinge anschaut, dann unbedingt noch den Presseclub auch anschauen. Kennt jemand noch den Presseclub? Das war ganz, da war ich noch ein kleines Kind.
3: Ableger, sowas in der Art.
2: Na, Presseclub, das war tatsächlich früher im Sonntagsprogramm, ich glaube Sonntagsprogramm war es, da saßen dann Politiker in tiefen Ledersesseln. Und du hast sie kaum gesehen, weil die alle im Studio geraucht haben. Das war unglaublich, was da damals noch ging. Früher.
4: Damals
2: konnte man doch Preise ablehnen.
4: Vor ganz langer Zeit.
2: Ja, das ist mittlerweile echt lang her.
3: Noch vor dem Kometeneinschlag.
2: Das stimmt allerdings. Ja, aber wenn du Reich Ranitzky angesprochen hast, dann können wir Presseclub auch mal ansprechen. Ansonsten, was habt ihr gestern noch gemacht?
4: Geschlafen und gesportelt.
2: Auch gut.
4: Und gekocht. Und
2: Paolo?
4: Ihr?
3: Ich habe die, wie heißen die orangenen Teile, die man jetzt zerschneidet und Suppe macht?
2: Orange.
4: Kürbis.
3: Ich habe die Kürbissuppe meiner Frau, habe ich mit Kartoffeln gestreckt. Kartoffel-Kürbissuppe und die Kinder haben
2: es
3: eingeatmet.
2: Hast du einen Hauch von Kokosmilch auch noch reingeschüttet?
3: Ah, eine gute Idee. Nee, habe ich nicht.
2: Das ist gut und es gibt ein Gewürz, das nennt sich Kürbiskönig. Das nehme ich immer.
3: Oh, das muss ich mir
2: merken. Der Kürbiskönig, der kommt bei mir da immer noch rein.
4: Okay.
2: Das ist gut.
4: Good to know.
2: Ja. So als kleinen Tipp.
4: Oh.
2: Ja. Sollen wir jetzt Musik spielen?
4: Wie bitte?
2: Es würde sich anbieten.
3: Kaffee ist ja schon da.
2: Musik. Ja. Wir können eigentlich, ist alles gequetscht.
4: Super. Dann lege ich mich, glaube ich, nochmal kurz hin.
2: Super.

0: Michael Jackson. Billie Jean in der Gute Laune Morning Show. Am Dienstag rein geht's in den 6. Oktober. Wunderschönen guten Morgen, 5.16 Uhr.
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2: Guten Morgen, ich bin Daniel Heinze von der Katholischen Kirche. Sag mal, was wünschst du dir eigentlich zum Geburtstag? Ich weiß nie so recht, was ich da sagen soll. Und deshalb antworte ich manchmal etwas flapsig: Ach, nichts Großes. Ich wünsche mir Weltfrieden, sonst nix. Ein gedankenlos dahingesagter Spruch, für den ich mich aber ein wenig schäme. Weltfrieden sollte ich mir ernsthaft wünschen, ganz ohne Ironie. Die Sehnsucht nach einer Welt, in der es allen gut geht und wo alle gerecht behandelt werden, die sollte nicht zum Witz verkommen. Gerade nicht jetzt, wo wir jeden Tag von Kriegen oder Krisen in den Nachrichten erfahren. Ich als Einzelner kann doch da eh nichts dagegen ausrichten. Oh doch, indem ich die Idee vom Weltfrieden nicht verlache, sondern versuche, meinen Alltag, meine Umwelt friedvoller zu machen. Ein bisschen freundlicher sein, Müll vermeiden, Geld spenden oder Zeit. Wer sich wirklich Weltfrieden wünscht, kann selber daran mitarbeiten. Jeden Tag und ganz konkret.
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2: So, was haben wir denn gleich? Bruno Mars ist mit dabei. I Just Might. Und Bryan Adams. Summer of 69.
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2: Gibt's gleich wieder für euch. Jetzt haben wir's kurz vor 5:30. Schönen guten Morgen.
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2: Ja, da starten wir rein in den Dienstag mit 9 bis 14 Grad. Heute haben wir teilweise noch ziemlich viel Nebel drin hängen, vor allem entlang der Donau und der Iller natürlich, also überall da, wo es halt Gewässer hat. Ansonsten löst sich der Nebel aber auf und danach gibt es heute wieder ganz viel Sonnenschein und es wird wieder ein schön freundlich herbstlicher Tag, 19 bis 22 Grad, dazu haben wir ein bisschen an Wind. Morgen, da bleibt es ähnlich schön, da haben wir an der Spitze 23 Grad und dann in der Nacht zum Donnerstag kommt tatsächlich ein Wetterwechsel, das heißt, da zieht Regen auf, die Temperaturen gehen zurück und in die Berge im Allgäu.
10: Schnell!
2: Da können sogar schon die ersten Schneeflöckchen fallen.
10: Nee, doch schnell.
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11: Auf den Straßen ist nichts los. Gut, halt!
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11: Na, Nebel.
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2: Teilweise hat's Nebel.
11: Es hat teilweise Nebel und drei Superblitzer in Bach auf der Ortsdurchfahrt Höhe Bushaltestelle. Blitzt in Richtung Erbach. In Ettlen schießt einer Ortsausgang Richtung Lohnsee und B10 Ulm Richtung Neu-Ulm Höhe der Esso-Tankstelle. Haben sie wieder mal aufgebaut.
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2: Schönen guten Morgen.
11: Überleg mal halt nicht, was man macht. Da kommt aus mir dieses Last Christmas einfach raus und ich habe nicht überlegt, was ich damit auslöse.
2: Feliz Navidad.
11: Jetzt kommt erstmal dein Herbst. Genieß doch erstmal deinen Herbst. Du freust dich seit Wochen über Herbst. Wir haben über 20 Grad immer noch draußen. Jetzt kommt erstmal der Herbst. Machen wir es Schritt für Schritt.
2: Jetzt kommt erstmal Halloween.
11: Richtig, genau. Ja, also nichts überspringen. Ja, das machen wir auch nicht um 17:45. Wir überspringen nicht einen Beitrag.
2: Du bist selber schuld. Du hast angefangen mit Weihnachtsliedern.
11: Ja,
2: und
11: sofort war ich
2: in meiner Playlist drin.
11: Ja,
2: aber sofort.
11: Ich habe, wie gesagt, manchmal überlegt man nicht. Da kommt es einfach aus einem raus. Man kann nicht über alles nachdenken.
2: Ja, ich bin eine wandelnde Weihnachtslieder-Jukebox.
11: Ach du
2: Und es geht das ganze Jahr über. Also, wenn man es nur freisetzt, aktiviert.
11: Gleich um 17:45 einen Beitrag über kluge Köpfe, Menschen, die Dinge erfunden haben. Und da habe ich mich. Gott sei Dank nicht. Es geht um etwas, da habe ich gedacht, ist das nicht schon ausgestorben, aber es gibt immer noch einen weltweiten Markt, der ungefähr so 400 Millionen US-Dollar groß ist. Es werden tatsächlich immer noch Milliarden davon produziert. Und da geht's gleich drum. Um 17:45. Und bevor du jetzt noch ein neues Weihnachtslied anstimmst, bin ich raus.
2: Was gibt's noch? Was gibt's denn noch?
11: Ist nach vier schon Schluss, oder was?
2: All I want for Christmas
11: Weihnachtsplaylist. Da ist nach 20 Minuten.

0: A Sky Full of Stars. An diesem Dienstagmorgen, ihr hört die Gute Laune Morning Show. Und das um genau 5:15. Hast du das eingesungen, das Musikbett?
1: Ja, ja, natürlich. Das ist, ich singe es ja eigentlich auch gerade live im Hintergrund und breche dann drüber.
0: Krass, ja.
1: Also die Musik und sprechen gleichzeitig, das ist die Talente. Hohe Schule. Mhm. So, Donau3FM um 5:45, so ungefähr in der Richtung. Am Dienstag, da gibt es immer kluge Köpfe, Menschen, die etwas erfunden haben. Und da habe ich mich tatsächlich gewundert, weil mittlerweile gibt es ja ganz, ganz viele Alternativen.

0: Alternativen zu dem Ding, aber trotzdem werden noch Milliarden produziert und dementsprechend auch verkauft. Im Wert von ungefähr 400 Millionen US-Dollar.
1: Um was geht's denn jetzt?
0: Ja, um das hier.
2: Wenn es Klick macht. Kluge Köpfe, geniale Erfindungen.
3: Der Reißnagel. Zu Beginn des 20. Jahrhunderts werden Notizen, Pläne und Fotos oft mit kleinen Nägeln in die Wand geschlagen. Das Problem, die Nägel lassen sich nur mit einem Hammer einschlagen und später auch nur ganz mühsam wieder herausziehen. Der Amerikaner Edwin Moore sucht nach einer einfacheren Lösung, bis es irgendwann Klick macht.
4: Was, wenn sich ein Nagel einfach mit dem Daumen eindrücken lässt?
3: Er befestigt einen kurzen Nagel an einer runden Metallscheibe. So lässt sich der Nagel leicht greifen, eindrücken und sogar wieder herausziehen. Die Idee setzt sich blitzschnell in Büros, Schulen und Werkstätten durch. Heute stecken Reißnägel auf der ganzen Welt in Pinnwänden. Ein kleiner Nagel, eine runde Scheibe, ein einfacher Gedanke und eine Erfindung, die bis heute Ordnung an die Wand bringt.

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4: So, gleich für euch Jennifer Lopez und David Guetta. Save me tonight und dazu Summer.

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1: Gleich wieder vor euch. Erstmal ist es 6:02.
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1: Schönen Dienstagmorgen. Es ist der 6. Oktober.
0: Es ist 6 Uhr.
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9: Biberacher Traditionshaus in der Krise und SSV Ulm setzt auf Doppelrolle. Ich bin Paolo Percocco, guten Morgen. Bittere Nachricht aus Biberach. Das Modehaus Wart hat nach über 150 Jahren Tradition Insolvenzantrag gestellt. Als Gründe nennt das Unternehmen weniger Kunden in den Innenstädten und gestiegene Kosten. Knapp 90 Mitarbeiter sind betroffen. Alle 14 Geschäfte, unter anderem in Biberach, Laupheim und Riedlingen, bleiben aber erstmal geöffnet. Wie es genau weitergeht, ist noch offen. 3 junge Täter, Bauschaum im Auspuff und eine mögliche Spur nach Russland. Jetzt ist vor dem Ulmer Amtsgericht das Urteil gefallen. 2 Männer müssen jeweils 3.000 Euro zahlen, eine Frau 50 Stunden gemeinnützige Arbeit leisten. Zugeschlagen hatten sie unter anderem in Ulm, Neu-Ulm, Blaubeuren und Langenau. Donau 3 FM-Reporterin Ursula Winkler, wie lief der Prozess in Ulm?
10: Die 3 Angeklagten legten ein Geständnis ab und zeigten Reue. Die Gruppe soll vor der letzten Bundestagswahl hunderte Autos beschädigt haben und das arbeitsteilig. Eine Person klebte Aufkleber mit dem Schriftzug sei grüner, eine sprühte Bauschaum in Auspuffe, die dritte fotografierte. Die Ermittler sind sich sicher, hinter der Sachbeschädigung steckt ein plumper Versuch, die Wahl zu beeinflussen. Sie vermuten einen Drahtzieher dahinter. Einer der Verdächtigen hatte von einem Auftrag aus Russland gesprochen. 100 Euro seien ihnen pro Auto versprochen worden. Die Ermittlungen zu möglichen Hintermännern wurden aber ergebnislos eingestellt.
9: Immer mehr Deutsche sagen Nein zum Dienst an der Waffe. Bis Ende August sind über 12.000 Anträge auf Kriegsdienstverweigerung eingegangen, mehr als 3-mal so viele wie im ganzen vergangenen Jahr. Beim neuen Wehrdienst ist die Musterung für junge Männer ab Jahrgang 2008 Pflicht, für Frauen freiwillig. Fußball-Regionalligist SSV Ulm hat einen neuen Cheftrainer und einen neuen sportlichen Leiter. Das Besondere, der Nachfolger für Daniel Jungwirth und Murat Isik ist ein und dieselbe Person. Donau 3 FM-Reporter Fabian Schober, wer ist der Mann?
11: Alois Schwarz übernimmt gleich beide Stellen und damit große Verantwortung. Der 59-Jährige ist ein Trainer-Urgestein in Deutschland. Er kommt auf rund 600 Pflichtspiele an der Seitenlinie von der Regionalliga bis zur zweiten Liga. Zuletzt war Schwarz Trainer von Preußen Münster. Das Modell der Doppelrolle aus Cheftrainer und sportlicher Leiter wird oft in der englischen Premier League benutzt. In Deutschland ist es unüblich. Ob das bei den Spatzen auch finanzielle Gründe hat, bestätigt der Verein nicht. Schon heute leitet Schwarz das erste Training der Profis.
9: Mehr Nachrichten in einer halben Stunde und jederzeit auf donau3fm.de.
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13: So, da starten wir rein mit 9 bis 14 Grad. Heute vielerorts noch ein bisschen Nebel, gerade jetzt am Morgen. Das löst sich aber nach und nach auf und dann wird es heute wieder ein richtig schöner Tag. Das heißt viel Sonnenschein, dazu angenehme Temperaturen 19 bis 22 Grad.
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1: Um kurz nach 6, nichts los auf den Straßen. Gute Fahrt. Aber aufpassen natürlich, Nebel. Ja, hier und da, heute Morgen bei uns auch, so in der Nähe von der Iller, da hat es kurz mal genäbelt. War noch nicht so schlimm, aber kann natürlich auch heute Morgen wieder reinziehen.
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1: Ja, in Bach auf der Ortsdurchfahrt, da steht eine erhöhte Bushaltestelle, blitzt in Richtung Erbach und in Neu-Ulmhammer ein, auf der Otto-Renner-Straße wieder mal der Höhe Firma Kimmler.
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1: Jawohl, Easy benutzt ihn das ganze Jahr und manchmal bleibt er dann auch bei mir im Auto unter dem Beifahrersitz liegen.
10: Ups.
1: Und sie fragt sich, wo ist der wohl hingekommen? Gott, war das geil. Ja, aber macht überhaupt nichts, weil Easy hat ja zwei davon. Da hat sie einmal den zweiten genommen. Es geht um Thermobecher, bei Easy in dem Fall für den Tee.
10: Ja, das stimmt. Ich liebe die Teile einfach. Ja. Die sind ja nicht nur gut zum Warmhalten, sondern ja, es ist tatsächlich auch viel nachhaltiger, als wenn man sich jeden Morgen an der Tanke da irgendwie einen Becher kauft. Mhm. Aber natürlich gibt es auch bei Thermobechern große Unterschiede, ob ihr besser Plastik oder Edelstahl nehmt und was ihr damit wirklich für die Umwelt tut. Das alles gibt es gleich von unserem Donau 3FM Schlaumeier um 10 nach 6.

0: Ich persönlich zapfe ja frisch.
1: Er weiß einfach alles.
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0: 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Die gute Laune Morning Show 11 nach 6. Ich zapfe natürlich hier den Kaffee bei uns im Sender frisch in der Früh. Aber Easy bringt immer ihre Thermoskanne mit. Ja? Weil da der leckere Tee drin ist.
3: Ja.
0: Neulich Pflaume Zimt, glaube ich, weil es Richtung Herbst
3: geht. Das ist immer noch, mache ich immer noch, finde ich gerade mega, die Kombi Pflaume Zimt.
0: Sehr gut.
3: In Kombi, also zwei Beutel Pflaume Zimt plus ein Beutel Pumpkin.
0: Pumpkin.
3: Chai Pumpkin.
0: Gottes Willen, haut der so rein, dass er Pumpkin heißt.
3: Ja, der Kürbis. Ja, ist herbstlich.
0: Ja.
3: Und es ist einfach schön. Also ich liebe das, mein Thermobecher. Ohne Witz, die sind bei mir im Dauergebrauch.
0: Na, Ulrike aus Ulm zum Beispiel, die hat von ihrem Mann einen Thermobecher geschenkt bekommen. Den mag
3: sie
0: auch sehr.
3: Schönes Geschenk übrigens.
0: Ja, ja. Die mag den auch sehr. Der Mann auch.
3: Ja.
0: Aber sie will jetzt wissen, wie nachhaltig die wirklich sind.
3: Oh.
0: Weil die müssen ja auch produziert werden und so.
3: Mhm.
0: Aber da haben wir einen Experten dafür.
4: Ein Thermobecher ist dann richtig nachhaltig, wenn ihr ihn lange und regelmäßig benutzt. Und am meisten kommt's aufs Material an. Edelstahl ist super robust und kann am Ende recycelt werden. Kunststoff ist zwar leicht, geht aber schneller kaputt und kann Mikroplastik abgeben. Glas oder Keramik, die sehen schick aus, sind aber eher empfindlich. Und diese Bambusbecher, die häufig als Öko verkauft werden, haben meist Kunstharze drin und landen später sowieso in der Verbrennung. Richtig lohnen tut sich so ein Becher aber durch die Nutzung. Wenn ihr ihn häufig verwendet, schlägt er Einwegbecher schon nach ungefähr 20 bis 30 Mal. Ist er spülmaschinenfest, macht's das noch einfacher, weil man dann keinen Stress mit der Reinigung hat. Edelstahl kann man am Ende recyceln. Reiner Kunststoff ist da schon schwieriger und Mischmaterialien, die sind fast gar nicht recycelbar. Praktisch gesehen spart ihr mit einem Thermobecher, den ihr jeden Tag nutzt, locker über 300 Einwegbecher im Jahr. Also Becher plus Plastikdeckel plus die ganze Energie, die in der Herstellung steckt. Rechnet man's mal grob durch. Die Herstellung von einem stabilen Edelstahl-Thermobecher verursacht ungefähr so viel Belastung wie 10 Einwegbecher. Das heißt, nach 10 bis 20 Einsätzen ist der Thermobecher schon die deutlich bessere Wahl. Wer ihn also täglich benutzt, ist nach 2 bis 3 Wochen im Plus. Ein ordentlicher Edelstahl-Thermobecher, den man über Jahre nutzt, ist also wirklich eine nachhaltige Sache.
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0: auch schon die erste Meldung des Morgens auf. Die gute Laune Morning Show 7:10 A8 Richtung München, wenn ihr unterwegs seid, zwischen Günzburg und Burga. Aktuell Reifenteile auf der Fahrbahn. Der linke Fahrstreifen ist deshalb blockiert. Fahrt da bitte vorsichtig. Beim Wetter, da zieht teilweise noch ein bisschen Nebel rein.
1: Genau, also heute Morgen kann es durchaus noch neblig sein, vielerorts, gerade natürlich Richtung Donau, Iller und so weiter. Löst sich aber nach und nach auf und dann gibt es heute richtig viel Sonnenschein wieder. Die Temperaturen gehen nach oben, 19 bis 22 Grad. Dazu haben wir so ein bisschen einen auffrischenden Wind.
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0: Rolling in the Deep. In der gute Laune Morning Show bei Donau 3 FM. Schönen Dienstagmorgen, kurz vor 6:30.
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0: Schönen Dienstagmorgen.
4: Es ist 6:30.
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19: Biberacher Traditionshaus in der Krise und SSV Ulm setzt auf Doppelrolle. Ich bin Paolo Percocco, guten Morgen. Bittere Nachricht aus Biberach. Das Modehaus Wart hat nach über 150 Jahren Tradition Insolvenzantrag gestellt. Als Gründe nennt das Unternehmen weniger Kunden in den Innenstädten und gestiegene Kosten. Knapp 90 Mitarbeiter sind betroffen. Alle 14 Geschäfte, unter anderem in Biberach, Laupheim und Riedlingen, bleiben aber erstmal geöffnet. Wie es genau weitergeht, ist noch offen. 3 junge Täter, Bauschaum im Auspuff und eine mögliche Spur nach Russland. Jetzt ist vor dem Ulmer Amtsgericht das Urteil gefallen. 2 Männer müssen jeweils 3.000 Euro zahlen, eine Frau 50 Stunden gemeinnützige Arbeit leisten. Zugeschlagen hatten sie unter anderem in Ulm, Neu-Ulm, Blaubeuren und Langenau. Donau 3 FM-Reporterin Ursula Winkler, wie lief der Prozess in Ulm?
20: Die 3 Angeklagten legten ein Geständnis ab und zeigten Reue. Die Gruppe soll vor der letzten Bundestagswahl hunderte Autos beschädigt haben und das arbeitsteilig. Eine Person klebte Aufkleber mit dem Schriftzug sei grüner, eine sprühte Bauschaum in Auspuffe, die dritte fotografierte. Die Ermittler sind sich sicher, hinter der Sachbeschädigung steckt ein plumper Versuch, die Wahl zu beeinflussen. Sie vermuten einen Drahtzieher dahinter. Einer der Verdächtigen hatte von einem Auftrag aus Russland gesprochen. 100 Euro seien ihnen pro Auto versprochen worden. Die Ermittlungen zu möglichen Hintermännern wurden aber ergebnislos eingestellt.
19: Immer mehr Deutsche sagen Nein zum Dienst an der Waffe. Bis Ende August sind über 12.000 Anträge auf Kriegsdienstverweigerung eingegangen, mehr als 3-mal so viele wie im ganzen vergangenen Jahr. Beim neuen Wehrdienst ist die Musterung für junge Männer ab Jahrgang 2008 Pflicht, für Frauen freiwillig. Fußball-Regionalligist SSV Ulm hat einen neuen Cheftrainer und einen neuen sportlichen Leiter. Das Besondere, der Nachfolger für Daniel Jungwirth und Murat Isik ist ein und dieselbe Person. Donau 3 FM-Reporter Fabian Schober, wer ist der Mann?
21: Alois Schwarz übernimmt gleich beide Stellen und damit große Verantwortung. Der 59-Jährige ist ein Trainer-Urgestein in Deutschland. Er kommt auf rund 600 Pflichtspiele an der Seitenlinie von der Regionalliga bis zur zweiten Liga. Zuletzt war Schwarz Trainer von Preußen Münster. Das Modell der Doppelrolle aus Cheftrainer und sportlicher Leiter wird oft in der englischen Premier League benutzt. In Deutschland ist es unüblich. Ob das bei den Spatzen auch finanzielle Gründe hat, bestätigt der Verein nicht. Schon heute leitet Schwarz das erste Training der Profis.
19: Mehr Nachrichten in einer halben Stunde und jederzeit auf donau3fm.de.
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22: Ja, da kann es heute Morgen doch noch ein bisschen neblig sein. 9 bis 14 Grad sind es aktuell, wie gesagt, hier und da. Ein bisschen ein Nebelvorhang, gerade natürlich Richtung Donau, Richtung Iller, also überall da, wo es ein bisschen nass und wässrig ist. Aber der Nebel, der löst sich auf und danach gibt es dann heute wieder ganz viel Sonnenschein. Die Temperaturen gehen auch rauf, 19 bis 22 Grad.
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0: Kurz nach 6:30 Reifenteile auf der A18 wieder weggeräumt. Sehr gut. Ansonsten füllt sich's natürlich ein bisschen. Da ist schon einiges los auf der B10 auf der Europastraße Neu-Ulm, wenn er von Nersingen reinfahrt. Da gibt's jetzt schon ein bisschen Verzögerungen.
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0: Super Blitze in Ettlen-Schieß. Ortsausgang, wenn ihr Richtung Lohnsee fahrt. Und dann haben wir auch noch einen auf der B10 Ulm Richtung Neu-Ulm, Höhe der Esso-Tankstelle, also da beim Schwenkzement. Und in Neu-Ulm auf der Otto-Renner-Straße steht noch einer, Höhe der Firma Kemmler.
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0: Jawohl! Raus aus der Kiste. Gilt nicht nur für euch jetzt um diese Uhrzeit, sondern auch fürs Bier. Und in dieser Woche habt ihr noch die Chance auf eine ganze Kiste Berg Original Hell 033 im Bügelverschlussfläschle. Ja, sobald ihr im Programm diesen einen Block hört, da schickt uns einfach eine WhatsApp-Nachricht an die 01520242 und viermal die 3 mit ein bisschen Glück rufen wir zurück.
22: So wie das auch gestern bei der Chrissy der Fall war. Sie hat ja für ihre Kinder mitgemacht. Die sind schon erwachsen, keine Sorge.
1: Die sitzen öfters zusammen und wenn dann natürlich noch einen Kasten Bier, der nichts kostet, dabei ist, ist natürlich traumhaft.
22: Oh, ja, hallo. Das war eine coole Idee, für wen auch immer ihr gerne gewinnen möchtet. Bitte drauf achten, volljährig. Dann habt ihr die Chance noch drauf. Einfach

dieses Geräusch ist sowas von positiv. Die gute Laune Morning Show, 11 nach halb 7 an diesem Dienstagmorgen. Ja, ganz egal.

0: Morgen Andi, guten Morgen Isi.
1: Quietschfidel-Show, oder was?
0: Ja, natürlich, früh aufstehen.
2: Wann musst du immer so in der Regel raus?
0: Müssen nicht, ich möchte, mach mich so kurz nach 5 auf den Weg ins Büro.
1: Ui, okay, ja. Das heißt, du hast so flexible Arbeitszeiten, also du kannst dir selber einteilen, oder?
0: Genau, ich habe flexible Arbeitszeiten, was ganz toll ist.
2: Was ich zum Beispiel an der Frühschicht genieße, ist, dass in der Früh noch relativ ruhig ist.
0: Genau, das ist bei mir auch so und ich kann früh gehen und kann mich dann noch um meinen Garten kümmern und Hausarbeit etc.
2: Ach, das verstehe ich so gut. Und man ist natürlich ein bisschen früher als andere fit schon und hört genau rein und du hast was gehört.
0: Den hellen Block.
1: Ah, sehr gut. So klang der, oder?
0: Jawohl.
1: Ja, dann hast du ja wirklich alles richtig gemacht. Du hast den hellen Plop bei uns im Programm gehört, hast uns eine WhatsApp geschickt und deswegen sagen wir, herzlichen Glückwunsch an dich. Geht eine Kiste Berg Original Hellen 033er im Bügelverschlussfläschle.
0: Super, vielen Dank.
1: So schnell kann es gehen. Der frühe Vogel fängt der Wurm, weißt
0: du? Ja, genau.
2: Wer darf denn alles mittrinken bei dir?
0: Also ich bin ja keine Biertrinkerin, nur wenn wir mit dem Radio unterwegs sind, vielleicht ein Radler mal, aber sonst eher nicht. Also ich würde das meinem Sohn vermachen. Der freut sich mit Sicherheit tierisch drüber.
2: Sehr gut. Jedes Mal eine Flasche, wenn er was Nettes gemacht hat.
0: Oh ja, das ist eine gute Idee.
2: Ja? Das
0: hatte ich mir morgen.
2: Oder als Bestechung, falls du irgendwas von ihm brauchst.
0: Ja, das braucht man auch ab und zu. Nee, er hilft da schon. Er ist schon mal, er unterstützt mich da schon. Wir haben einen großen Garten und Herbst- und Frühjahrsschnitt steht immer an und das, im Alter geht das alles nur so ein.
2: Perfekt, dann hat er sich auf jeden Fall das Bierle verdient. Wir wünschen
0: aber
2: euch
0: natürlich
2: ganz viel Spaß damit.
0: Ja, super. Vielen Dank.
2: Wunderbar. Und ich kann nur sagen, ja, wo das hierher kommt, da gibt's noch mehr. Einfach weiter Donut FM hören und so. Sobald er wieder auftaucht, dann das Kennwort schreiben. Der helle Plop an die 01520, 242 und 4x3.

0: außergewöhnlich schön. Die gute Laune Morning Show um 9 vor 7 an diesem Dienstag. Claudi schickt uns ja immer wieder Sonnenaufgangbilder. Sie hat so einen weit entfernten Blick aufs Ulmer Münster. Im Moment sehr besonders, weil daneben das Riesenrad ist. Sieht sensationell aus, ja. Und das sieht schon wieder nach einem sonnigen Tag aus, Isi.
1: Noch nicht überall, weil teilweise sieht es noch recht undurchsichtig aus, weil vielerorts der Nebel wieder drin hängt, aber macht gar nichts. Also da, wo der Nebel ist, löst sich's auf und dann gibt's richtig viel Sonne heute im Tagesverlauf. Die Temperaturen gehen rauf, 19 bis 22 Grad.
0: Und auch unterwegs auf den Straßen auf diesen Nebel aufpassen. Der kann fies reinziehen, ansonsten aktuell nichts los, ganz klar. Berufsverkehr zieht ein bisschen an, hält sie aber noch in Grenzen.
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0: Ein echtes Biberacher Traditionshaus steckt tief in der Krise. Paolo Percocco von den Donau 3 FM Nachrichten Wart hat Insolvenzantrag gestellt.
1: Ja, und was das jetzt für die Geschäfte und Mitarbeiter in der Region bedeutet, das hören wir gleich in den Donau 3 FM Nachrichten.
0: Es ist kurz vor sieben.
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22: Am Vormittag dichter Nebel, nachmittags ist mit Regen zu rechnen.
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26: Biberacher Traditionshaus in der Krise und SSV Ulm setzt auf Doppelrolle. Ich bin Paolo Percocco, guten Morgen. Bittere Nachricht aus Biberach. Das Modehaus Wart hat nach über 150 Jahren Tradition Insolvenzantrag gestellt. Als Gründe nennt das Unternehmen weniger Kunden in den Innenstädten und gestiegene Kosten. Knapp 90 Mitarbeiter sind betroffen. Alle 14 Geschäfte, unter anderem in Biberach, Laupheim und Riedlingen, bleiben aber erstmal geöffnet. Wie es genau weitergeht, ist noch offen. 3 junge Täter, Bauschaum im Auspuff und eine mögliche Spur nach Russland. Jetzt ist vor dem Ulmer Amtsgericht das Urteil gefallen. 2 Männer müssen jeweils 3.000 Euro zahlen, eine Frau 50 Stunden gemeinnützige Arbeit leisten. Zugeschlagen hatten sie unter anderem in Ulm, Neu-Ulm, Blaubeuren und Langenau. Donau 3 FM-Reporterin Ursula Winkler, wie lief der Prozess in Ulm?
27: Die 3 Angeklagten legten ein Geständnis ab und zeigten Reue. Die Gruppe soll vor der letzten Bundestagswahl hunderte Autos beschädigt haben und das arbeitsteilig. Eine Person klebte Aufkleber mit dem Schriftzug sei grüner, eine sprühte Bauschaum in Auspuffe, die dritte fotografierte. Die Ermittler sind sich sicher, hinter der Sachbeschädigung steckt ein plumper Versuch, die Wahl zu beeinflussen. Sie vermuten einen Drahtzieher dahinter. Einer der Verdächtigen hatte von einem Auftrag aus Russland gesprochen. 100 Euro seien ihnen pro Auto versprochen worden. Die Ermittlungen zu möglichen Hintermännern wurden aber ergebnislos eingestellt.
26: Immer mehr Deutsche sagen Nein zum Dienst an der Waffe. Bis Ende August sind über 12.000 Anträge auf Kriegsdienstverweigerung eingegangen, mehr als 3-mal so viele wie im ganzen vergangenen Jahr. Beim neuen Wehrdienst ist die Musterung für junge Männer ab Jahrgang 2008 Pflicht, für Frauen freiwillig. Fußball-Regionalligist SSV Ulm hat einen neuen Cheftrainer und einen neuen sportlichen Leiter. Das Besondere, der Nachfolger für Daniel Jungwirth und Murat Isik ist ein und dieselbe Person. Donau 3 FM-Reporter Fabian Schober, wer ist der Mann?
28: Alois Schwarz übernimmt gleich beide Stellen und damit große Verantwortung. Der 59-Jährige ist ein Trainer-Urgestein in Deutschland. Er kommt auf rund 600 Pflichtspiele an der Seitenlinie von der Regionalliga bis zur zweiten Liga. Zuletzt war Schwarz Trainer von Preußen Münster. Das Modell der Doppelrolle aus Cheftrainer und sportlicher Leiter wird oft in der englischen Premier League benutzt. In Deutschland ist es unüblich. Ob das bei den Spatzen auch finanzielle Gründe hat, bestätigt der Verein nicht. Schon heute leitet Schwarz das erste Training der Profis.
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29: Ja, da kann es heute Morgen durchaus noch ein bisschen neblig sein vielerorts. Ansonsten löst sich der Nebel aber auf. Jetzt morgens haben wir so Temperaturen zwischen 9 und 14 Grad. Mit viel Sonnenschein geht es da aber heute nach oben. 19 bis 22 Grad sind drin. Morgen ähnlich schönes Wetter. Dann aber am Donnerstag, ich freue mich ein bisschen, da wird es herbstlicher. Also da kommt dann der Regen, da wird es ein bisschen kühler. Ja, auch mal schön.
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0: Kurz nach 7, klar, ein bisschen mehr Berufsverkehr, aber noch nichts Besonderes. Marc hat uns einen Unfall gemeldet und zwar auf der Direktverbindung Altbierlingen nach Kirchbierlingen. Polizei ist aber schon vor Ort. Da am besten aktuell diesen klitzekleinen, wenn ihr es nicht ohnehin schon jeden Tag macht, Umweg über die Lourdeskapelle, den Kreisverkehr da nehmen.
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0: Super Blitzer in Neu-Ulm in der Otto-Renner-Straße, Höhe der Firma Kemmler wieder mal. Und in Ettlenschieß haben wir noch einen Ortsausgang, wenn ihr Richtung Lohnsee fahrt. Und in Bach, der steht auch noch auf der Ortsdurchfahrt, Höhe der Bushaltestelle. Es blitzt in Richtung Erbach.
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0: Kinder wollen entdecken, ausprobieren und die Umgebung mit allen Sinnen erleben. Und genau das steht auch im neuen Naturkindergarten am Hummel in Oberischingen im Mittelpunkt. Dort findet ein großer Teil des Alltags draußen in der Natur statt.
3: Die Natur ist unser Spielraum, bietet uns jegliches Material,
29: was den Kindergarten sonst noch so besonders macht und wie da ein Tag abläuft. Das erfahrt ihr gleich um 10 nach 7 bei uns.
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0: 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Die gute Laune Morning Show, es ist Dienstag, es ist 11:11, frische Luft, viel Bewegung und jeden Tag was Neues zu entdecken. Draußen gibt's für Kinder jede Menge zu erleben. Im neu eröffneten Naturkindergarten am Hummele in Oberdischingen gehört genau das jetzt zum Alltag.
1: Birgit Harter ist die Leiterin der Einrichtung. Was macht euren neuen Kindergarten denn so besonders?
2: Diesen Kindergarten bezüglich alle Naturkindergarten macht es besonders, dass wir täglich draußen sind. In die Natur ist unser Spielraum, bietet uns jegliches Material für die Entdeckungen, für die Kinder, um daran zu wachsen. Die Natur mit ihren Jahreszeiten wechselt ihre Facetten von alleine und damit auch den Spielraum.
0: Ein echtes natürliches Paradies also für Kinder. Susanne Oppels ist pädagogische Fachkraft. Wie läuft denn so ein Tag bei euch ab? Also vom Ankommen jetzt bis zum Abholen.
3: Unser Tag sieht so aus, dass wir eine Bringzeit haben, in der alle Kinder dann nach und nach kommen. Wir machen jeden Morgen um ca. 9 Uhr einen Morgenkreis. Da wird das Wetter besprochen, der Tagesablauf besprochen, die Kinder werden gezählt, es gibt ein Lied und ein Fingerspiel. Danach entscheidet sich es in der Gruppe und im Team, ob wir rausgehen, draußen laufen, das heißt entweder die Strecke auch mal bis zum Waldhof oder ob wir hier am Platz bleiben. Es gibt gezielte Angebote, was wir basteln, herstellen. Wir machen dann noch eine Aufräumrunde und es gibt bei uns auch noch ein zweites Wäschbad und ab 12 Uhr werden die Kinder dann wieder abgeholt.
1: Auch eine Aufräumrunde? Das könnte da bei mir auch gern mal
0: spielen. Bei mir ist das zweite Vesper hängen geblieben. Großartig.
1: Auch aber schön. Ja, und so entsteht für die Kinder ein abwechslungsreicher Alltag, bei dem sie viel selbst entdecken und ausprobieren können. Genau das macht den neuen Naturkindergarten am Hummelin Oberdischingen zu einem ganz besonderen Ort zum Spielen, zum Lernen und natürlich auch zum Großwerden.
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0: Jezra, Shotgun in der guten Morning Show bei Donau 3 FM an diesem Dienstagmorgen. Das stockt schon wieder auf der A7 Richtung Füssenreute zwischen Kreuzeln-Elchingen und Dreieck-Hittistetten an der Baustelle. Da verliert er aktuell 11 Minuten. Ansonsten haben wir normalen Berufsverkehr, aber relativ schönes Wetter.
1: Ja, das stimmt. Hier und da kann es noch ein bisschen neblig sein, zieht aber auch auf. Dann gibt es heute ganz viel Sonne bei 19 bis 22 Grad.
0: Das ist

0: unserer Nummer Use Somebody in der Gute Laune Morning Show bei Donau 3FM am Dienstag, kurz vor 7:30.
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0: Dienstagmorgen, 6. Oktober.
25: Es ist 7:30.
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1: Biberacher Traditionshaus insolvent und Bahn stellt neuen Infraplan vor. Ich bin Paolo Pacocco, guten Morgen. Insolvent, aber die Türen bleiben offen. Beim Biberacher Modehaus Wart läuft der Verkauf trotz Insolvenzantrag erstmal weiter. Alle 14 Geschäfte, unter anderem in Biberach, Laupheim und Riedlingen, bleiben geöffnet. Das über 150 Jahre alte Traditionshaus nennt weniger Kunden in den Innenstädten und gestiegene Kosten als Gründe. Knapp 90 Mitarbeiter sind betroffen. Wie es weitergeht, ist noch offen. Baustellen, Verspätungen, Zugausfälle, für viele, die regelmäßig die Deutsche Bahn nutzen, ist das Alltag. Grund ist meistens das marode Schienennetz. Jetzt soll ein neuer Infraplan helfen, der heute Mittag vorgestellt wird. Donau 3 FM-Reporterin Fiona Reinhardt, worum geht's da genau?
2: Der Infraplan soll zeigen, welche Maßnahmen in den kommenden 5 Jahren auf der Schiene geplant sind. Bis 2030 stehen hier zum Beispiel die Sanierung, Digitalisierung und Elektrifizierung von Strecken im Fokus. Es geht aber auch um Umbaumaßnahmen an Bahnhöfen, Lärmschutz und den Aus- und Neubau von Bahnstrecken. Einige Punkte sind aber auch noch offen. Zum Beispiel müssen noch Fragen zu einer verlässlicheren Finanzierung geklärt werden. Experten finden, der Infraplan ist ein wichtiger erster Schritt hin zu einem besseren Bahnnetz. Entscheidend sei jetzt, ob und wie das Ganze in die Realität umgesetzt wird.
1: Für viele ist er der beste Fußballer aller Zeiten. In seiner Heimat Argentinien ist Lionel Messi quasi ein Heiliger. Heute dürfte es entsprechend emotional werden, denn mit dem Spiel gegen Benin in Buenos Aires beendet Messi seine Karriere im Nationalteam.
3: Es werden wohl viele Tränen fließen. Einen unvergesslichen Tag erwartet Argentiniens Trainer Scaloni. Und die Fans werden ihren Fußballgott, der das Team vor 4 Jahren zum WM-Titel führte, noch einmal feiern. Im Sondertrikot mit goldener Rückennummer wird Messi auflaufen und sich nach 21 Jahren verabschieden. Es tut mir in der Seele weh, aber es ist an der Zeit, hatte Messi gesagt, als er im August seinen Rücktritt ankündigte. Für seinen Verein Inter Miami wird der 39-Jährige aber weiter spielen. Thomas Brock, Sportredaktion.
1: Am Sonntag wird in Ehingen ein neuer Oberbürgermeister gewählt. Kurz davor hat Christoph Schlegel sein Programm veröffentlicht. Der als Schlingel bekannte Kandidat will Bürokratie abbauen, Bauverfahren beschleunigen und den Marktplatz barrierefreier machen. Außerdem fordert er eine öffentliche Hundewiese für Ehingen. Eine Übersicht aller 6 Kandidaten findet ihr auf donau3fm.de und da gibt's jederzeit auch mehr Nachrichten.
4: Ja, so ein Schlingel.
1: Ja.
4: Ich will auch eine Hundewiese für mich. Ganz allein. Zum Draufmachen.
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21: Was?
4: Ah, aber doch zugehört. Es war nur so ein kleiner Test.
21: Wovon man da träumt,
4: das
21: ja.
4: Ich weiß nicht, von was du träumst du davon, wenn ich sowas sage? Nee.
21: Nein, aber du offensichtlich träumst davon.
4: Von der Wiese.
21: Eine eigene für dich zum Pinkeln.
4: Ich wohne auf dem Land. Da ist jede Wiese.
21: Oh Gott, Themenwechsel, Wetter, das wird schön. Aktuell noch 9 bis 14 Grad, rauf geht's heute maximal auf 19 bis 22 Grad. Falls es irgendwo noch ein bisschen neblig ist, das löst sich auf. Danach gibt's heute ganz viel Sonnenschein.
4: Ich bin nicht sicher, ob ich das im Zeltlager vielleicht mache.
21: Was?
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4: A7 Richtung Füssenreute zwischen Kreuzholm-Elchingen, 3 Kittistetten an der Baustelle. Wieder mal Verzögerung. Das sind aktuell schon... ja, so knapp eine Viertelstunde rum. Zeitverzögerung.
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4: In Ettlen-Schieß haben wir einen am Ortsausgang, wenn ihr Richtung Lohnsee fahrt. Und noch einer in Neu-Ulm auf der Otto-Renner-Straße, Höhe der Firma Kemmler.
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4: Andrea Kaiser kennt man vor allem aus dem Sport. Jetzt erfüllt sich die Moderatorin einen lang gehegten Musikwunsch.
6: Hat mit einer ganz bestimmten Show zu tun. Ach so. Welche Show sie da übernimmt, das hört er gleich um 7:50.

0: Stars, American Girls. WhatsApp-Sprachnachricht. Guten Morgen.
1: Guten Morgen, hier ist der André. Ich möchte einen Unfall melden, und zwar von Neu-Ulm kommend Richtung Ulm auf der B10 nach dem Westringtunnel. Da ist ein LKW in ein Auto gefahren. Da wird es sich wahrscheinlich jetzt etwas stauen. Alles klar, allen eine gute Fahrt. Tschüss.
0: Dankeschön, André. Halt mal natürlich ein Auge drauf. Gute Fahrt.
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0: am Dienstag? 20 vor 8. Ja, bisher fiebert Moderatorin Andrea Kaiser bei dieser Sendung mit ihrer Familie vom Fernseher mit. Bald führt sie aber selber durch die Show. 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
3: Freunde der gepflegten Unterhaltung, Andrea Kaiser wird die neue Moderatorin von The Voice Kids. Ja, die nächste Staffel läuft ja im Frühjahr 2027 bei Sat.1 und auf Join. Aufgezeichnet wird aber jetzt dann schon im November. Viele kennen Andrea aus Sportsendungen oder der Fangspielshow Catch.
4: Ich würde mal sagen, aufwärmen müsst ihr euch auf jeden Fall. Und nach dem ersten Match, da seid ihr ganz sicher heiß.
3: Jetzt begleitet sie junge Gesangstalente und ihre Familien. Sie übernimmt damit von Melissa Kalay, die ja seit der 7. Staffel durch die Sendung geführt hat.
5: Aber echt Hut ab an alle Talente, die sich trauen, hierher zu kommen.
3: Für Andrea erfüllt sich damit ein echter Jugendtraum. Schon als sie beim Radio anfing, wollte sie irgendwann mal eine Musikshow moderieren. Bisher fiebert sie mit ihrer Familie vor dem Fernseher bei The Voice Kids mit und künftig steht sie dann auch selbst mit auf der Bühne. Sie rechnet schon jetzt damit, dass da auch das ein oder andere Freudentränchen fließen kann. Am Konzept ändert sich nichts. Das heißt, wie immer, die Coaches entscheiden beim ersten Vorsingen allein nach der Stimme, wer 2027 in den berühmten Drehstühlen sitzt. Das ist bislang noch nicht bekannt. Sobald es da was Neues gibt, erfahrt ihr das natürlich hier bei mir.
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0: 8. Und zwar auf der B8 20. In Ulm, kurz nach dem Söflinger Kreisel, staut sich zurück bis zur Adenauer Brücke und vor der Adenauer Brücke zurück bis Neu-Ulm Mitte ungefähr. Das liegt an der Baustelle. Also da müsst ihr unbedingt mehr Zeit einplanen. Beim Wetter haben wir aktuell nichts zu meckern, wenn ich da rausschaue aus dem Fenster, Easy.
1: Nee, das schaut wunderbar aus. Kommt schon die Sonne durch, hier und da vielleicht noch ein bisschen Nebel, aber auch das löst sich auf. Falls noch irgendwo was sein sollte, die Sonne gibt heute wieder ihr Bestes. Die Temperaturen 19 bis 22 Grad in der Spitze. Here we go.

0: nächste Wochenende. Da freue ich mich jetzt schon, weil dann kommt ein anderer toller Mann zu mir, der ebenfalls weltmeisterlich unterwegs ist. Er ist nämlich Doktor, Psychologe und Podcaster und hat bei Günther Jauch die Million gewonnen. Er steht auf riesigen Bühnen und redet über Psychologie. Wir freuen uns auf Dr. Leon Windscheid und ihr seid dann hoffentlich auch mit dabei. Ich freue mich auf euch.
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3: Am Sonntag wählt Ihnen einen neuen OB. Paolo Percocco von den Donau 3 FM Nachrichten. 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
4: Und was der in Ehingen als Schlingel bekannte Kandidat im Rathaus ändern will, das hören wir gleich in den Donau 3 FM Nachrichten.
3: Es ist kurz vor 8.
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24: Schönen guten Morgen am Dienstag, 6. Oktober.
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4: Biberacher Traditionshaus insolvent und Bahn stellt neuen Infraplan vor. Ich bin Paolo Percocco, guten Morgen. Insolvent, aber die Türen bleiben offen. Beim Biberacher Modehaus Wart läuft der Verkauf trotz Insolvenzantrag erstmal weiter. Alle 14 Geschäfte, unter anderem in Biberach, Laupheim und Riedlingen, bleiben geöffnet. Das über 150 Jahre alte Traditionshaus nennt weniger Kunden in den Innenstädten und gestiegene Kosten als Gründe. Knapp 90 Mitarbeiter sind betroffen. Wie es weitergeht, ist noch offen. Baustellen, Verspätungen, Zugausfälle. Für viele, die regelmäßig die Deutsche Bahn nutzen, ist das Alltag. Grund ist meistens das marode Schienennetz. Jetzt soll ein neuer Infraplan helfen, der heute Mittag vorgestellt wird. Donau 3 FM-Reporterin Fiona Reinhardt, worum geht's da genau?
27: Der Infraplan soll zeigen, welche Maßnahmen in den kommenden 5 Jahren auf der Schiene geplant sind. Bis 2030 stehen hier zum Beispiel die Sanierung, Digitalisierung und Elektrifizierung von Strecken im Fokus. Es geht aber auch um Umbaumaßnahmen an Bahnhöfen, Lärmschutz und den Aus- und Neubau von Bahnstrecken. Einige Punkte sind aber auch noch offen. Zum Beispiel müssen noch Fragen zu einer verlässlicheren Finanzierung geklärt werden. Experten finden, der Infraplan ist ein wichtiger erster Schritt hin zu einem besseren Bahnnetz. Entscheidend sei jetzt, ob und wie das Ganze in die Realität umgesetzt wird.
4: Für viele ist er der beste Fußballer aller Zeiten. In seiner Heimat Argentinien ist Lionel Messi quasi ein Heiliger. Heute dürfte es entsprechend emotional werden, denn mit dem Spiel gegen Benin in Buenos Aires beendet Messi seine Karriere im Nationalteam.
28: Es werden wohl viele Tränen fließen. Einen unvergesslichen Tag erwartet Argentiniens Trainer Scaloni. Und die Fans werden ihren Fußballgott, der das Team vor 4 Jahren zum WM-Titel führte, noch einmal feiern. Im Sondertrikot mit goldener Rückennummer wird Messi auflaufen und sich nach 21 Jahren verabschieden. Es tut mir in der Seele weh, aber es ist an der Zeit, hatte Messi gesagt, als er im August seinen Rücktritt ankündigte. Für seinen Verein Inter Miami wird der 39-Jährige aber weiter spielen. Thomas Brock, Sportredaktion.
4: Am Sonntag wird in Ehingen ein neuer Oberbürgermeister gewählt. Kurz davor hat Christoph Schlegel sein Programm veröffentlicht. Der als Schlingel bekannte Kandidat will Bürokratie abbauen, Bauvorfahren beschleunigen und den Marktplatz barrierefreier machen. Außerdem fordert er eine öffentliche Hundewiese für Ehingen. Eine Übersicht aller 6 Kandidaten findet ihr auf donau3fm.de und da gibt's jederzeit auch mehr Nachrichten.
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29: So, da zieht jetzt nach und nach schön auf. Die Sonne kommt schon größtenteils durch, gibt heute wieder ihr Bestes und dementsprechend gehen die Temperaturen auch nach oben. Am Nachmittag dürfen wir uns freuen auf angenehme 19 bis 22 Grad.
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24: Ja, Zeitverlust aktuell auf der A7 Richtung Füssenreute zwischen Kreuz Ulm-Elching und Dreikittistetten in der Baustelle. Ungefähr eine knappe halbe Stunde. Dann bitte aufpassen auf der A8 Richtung München zwischen Günzburg und Burgau. Da liegen Reifenteile auf der Fahrbahn und auf der B30 Ulm Richtung Biberach zwischen Laupheim-Mitte und Laupheim-Süd. Gefahr durch eine ungesicherte Unfallstelle.
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24: Mit einem Superblitzer in Neu-Ulm auf der Otto-Renner-Straße, Höhe der Firma Kimmler. Und der in Bach steht auch noch auf der Ortsdurchfahrt. Und zwar Höhe der Bushaltestelle blitzt in Richtung Erbach.
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0: Ja, am kommenden Freitag startet wieder unser Entdeckerbus und nimmt euch mit auf einen aufregenden und spannenden Ausflug nach Ulm. Die Ulmer City Entdeckertour findet wieder statt und Claudia aus Biberach, die ist ja schon mit dabei.
2: Ja, super, vielen Dank, da freue ich mich schon.
29: Wie auch ihr euch noch freuen dürft, mit dabei sein könnt und was euch da am Freitag, also jetzt schon am 9. Oktober, alles so erwartet, das alles gibt's gleich für euch um 10 nach 8.

0: dieses Mal startet eure Reise in Biberach.
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0: Die gute Laune Morning Show am Dienstag. Es ist 11 nach 8. Ja, ihr werdet in Biberach abgeholt und dann nach Ulm gefahren. Und da dürft ihr euch die Stadt mal auf einer, ja, ich sag mal, auf eine ganz neue Art und Weise anschauen und erleben und vor allem kennenlernen.
3: Wir schicken euch nämlich wieder auf die Ulmer City Entdeckertour. Und zwar jetzt schon am Freitag, also am 9. Oktober. Wenn ihr auch gerne noch mit dabei sein möchtet, dann meldet euch am besten an auf donau3fm.de. Da gibt es natürlich auch noch mal jede Menge Infos rund um diesen besonderen Tag.
0: Das hat Ingrid schon gemacht. Morgen Ingrid.
4: Guten Morgen Andy. Guten Morgen Easy.
0: Ingrid, du bist tatsächlich ein bisschen aufgeregt, oder?
4: Jetzt, wirklich.
3: Nein, wieso denn? Das musst du gar nicht sein.
0: Überhaupt nicht.
4: Ja, ich habe Genesetour, habe ich mir beworben. Ich hoffe, dass ich dafür das gewonnen habe.
3: Du meinst die Ulmer City Entdeckertour?
4: Ja, genau, ja.
3: Da hast du dich angemeldet und jetzt hast du dir gedacht, wenn wir da durchklingeln, dann muss das doch eigentlich heißen, dass du da mit dabei bist.
4: Ja, ich denke schon.
3: Vielleicht wollen wir einfach so mal ein bisschen quatschen, Ingrid?
0: Eben, dass wir einfach bei dir anrufen und sagen, wie geht's dir?
4: Das fand ich auch eine Möglichkeit. Ja, genau, stimmt. Ja, sorry, falsch interpretiert habe ich.
0: Nein, du hast es eigentlich sehr, sehr gut interpretiert. Mhm. Du hast dich angemeldet auf donau3fm.de und deshalb gibt's für dich eine ganz besondere Ulmer City Entdeckertour!
3: Glückwunsch!
4: Ah, danke, super, da freue ich mich total.
3: Ingrid, du kriegst ja 2 Tickets, wen nimmst du mit?
4: Eine Freundin, ja.
3: Mhm. Sehr schön.
4: Ja.
3: Und warum wolltest du dich da anmelden?
4: Ich komme von Biberach, war öfter schon in Ulm und ich finde Ulm eine schöne Stadt. Und ja, das sieht man genauer zu entdecken. Man geht meistens nur zum Shoppen hin und so kann man die Ulmer Stadt besser entdecken, ja.
3: Ja, das stimmt. Shoppen ist natürlich auch wichtig, ja. Das, aber, ja. Aber das kannst du auch machen, das ist ja das Schöne.
0: Das auf jeden Fall. Und wir haben noch ein paar Highlights. Du weißt, aktuell steht ein Riesenrad auf dem Münsterplatz.
4: Habe ich schon gesehen, gehört im Radio.
0: Da werdet ihr natürlich mitfahren und dann etwas, was ich schon machen durfte, Gott sei Dank, was aber sehr, sehr selten ist. Ihr bekommt eine exklusive Dächerführung im Ulmer Münster.
4: Dächerführung? Okay, hört sich interessant an.
0: Das ist hochinteressant. Wie gesagt, das darf nicht jeder machen, aber das ist wirklich, wirklich interessant.
4: Ah, da freue ich mich schon drauf. Wird ja immer besser.
3: Natürlich habt ihr auch genügend Zeit, dass ihr noch ein bisschen bummeln könnt und abends gibt es noch ganz, ganz leckeres Essen. Da geht ihr ins Bella Vista, da gibt es Essen, Trinken, einfach so ein bisschen die Zeit ausklingen lassen dann.
4: Ah, schön. Hört sich gut an, ja. Hört sich toll an, ja.
0: Dann wünschen wir euch ganz, ganz viel Freude, dir und deiner Freundin.
4: Danke, ja.
0: Ciao.
4: Ciao. Euch auch einen schönen Tag noch, ja. Ciao.
3: Danke.
0: Ja, und genau das könnt ihr auch noch erleben. Macht einfach mit auf donau3fm.de.
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0: einmal bitte aufpassen aktuell, einmal auf der A7, wenn ihr Richtung Ulm unterwegs seid, zwischen allen Oberkochen und Heidenheim, eine Ölspur. Und auf der A8 in Richtung München, zwischen Günzburg-Burgau, da liegen Reifenteile auf der Fahrbahn, auch da vorsichtig fahren. Die Sonne scheint mir ins Gesicht, obwohl ich sie eigentlich direkt gar nicht sehen kann, aber sie scheint von links in eine Gebäudescheibe auf der rechten hinteren Seite und da reflektiert es mir direkt in die Fresse rein.
1: Ja, schön ist. Ja, die Sonne kommt raus hier und da kann nur ein bisschen Nebel sein, aber das löst sich ja auch auf und dann wird es heute wieder ein richtig schöner goldener Herbsttag mit viel Sonnenschein und Temperaturen zwischen 19 und 22 Grad so rum.
0: Muss ich eigentlich jetzt auch Sonnencreme nehmen, wenn die Reflexion von da drüben, von dem Gebäude kommt, werde ich da auch?
1: Nein, weil du sitzt ja auch hinter einer Scheibe.
0: Ach, du meinst wegen Doppelscheibe und
1: ja,
0: so?
1: Ja,
0: okay.
1: Ja.
0: Dann lass ich's.
1: Ist schon gut.
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0: Black Eyed Peas. I got a feeling. In der Gute Laune Morning Show bei Donau 3 FM. Schönen Dienstagmorgen, kurz vor halb neun.
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0: Schönen guten Morgen am Dienstag.
18: Es ist 8:30.
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20: Politischer Bruch in Oberstadion und Bahn stellt neuen Infraplan vor. Ich bin Paolo Percoco, guten Morgen. CDU aus in Oberstadion. Bürgermeister Kevin Wiest verlässt nach 8 Jahren die Partei. Grund ist vor allem sein Frust über die Bundespolitik. Wiest kritisiert Kanzler Merz und besonders die Krankenhausreform. Schon 2016 war als parteiloser Bürgermeister in Oberstadion im Alb-Donau-Kreis angetreten. Jetzt will er das Rathaus wieder ohne jedes Parteibuch führen. Baustellen, Verspätungen, Zugausfälle, für viele, die regelmäßig die Deutsche Bahn nutzen, ist das Alltag. Grund ist meistens das marode Schienennetz. Jetzt soll ein neuer Infraplan helfen, der heute Mittag vorgestellt wird. Donau 3 FM-Reporterin Fiona Reinhardt, worum geht's?
21: Der Infraplan soll zeigen, welche Maßnahmen in den kommenden 5 Jahren auf der Schiene geplant sind. Bis 2030 stehen hier zum Beispiel die Sanierung, Digitalisierung und Elektrifizierung von Strecken im Fokus. Es geht aber auch um Umbaumaßnahmen an Bahnhöfen, Lärmschutz und den Aus- und Neubau von Bahnstrecken. Einige Punkte sind aber auch noch offen. Zum Beispiel müssen noch Fragen zu einer verlässlicheren Finanzierung geklärt werden. Experten finden, der Infraplan ist ein wichtiger erster Schritt hin zu einem besseren Bahnnetz. Entscheidend sei jetzt, ob und wie das Ganze in die Realität umgesetzt wird.
20: Für viele ist er der beste Fußballer aller Zeiten. In seiner Heimat Argentinien ist Lionel Messi quasi ein Heiliger. Heute dürfte er entsprechend emotional werden, denn mit dem Spiel gegen Benin in Buenos Aires beendet Messi seine Karriere im Nationalteam.
22: Es werden wohl viele Tränen fließen. Einen unvergesslichen Tag erwartet Argentiniens Trainer Scaloni. Und die Fans werden ihren Fußballgott, der das Team vor 4 Jahren zum WM-Titel führte, noch einmal feiern. Im Sondertrikot mit goldener Rückennummer wird Messi auflaufen und sich nach 21 Jahren verabschieden. Es tut mir in der Seele weh, aber es ist an der Zeit, hatte Messi gesagt, als er im August seinen Rücktritt ankündigte. Für seinen Verein Inter Miami wird der 39-Jährige aber weiter spielen. Thomas Brock, Sportredaktion.
20: 2,1 Millionen Kronkorken für den guten Zweck. Der Neu-Ulmer Ortsteil Pfuhl hat bei seinem Capsules-Fest einen neuen Rekord aufgestellt. Jetzt werden die Kronkorken beim Schrotthändler gewogen und als Altmetall zu Geld gemacht. Dazu kommen die Einnahmen vom Fest selber. Der Erlös geht an den Förderkreis für intensivpflegebedürftige Kinder in Ulm und unterstützt die Anschaffung des neuen Kindernotarztwagens Babymuck. Alle Infos dazu auf donau3fm.de und da gibt's jederzeit auch mehr Nachrichten.
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23: Das wird heute nochmal ein richtig schöner Herbsttag. Da geht's heute rauf mit den Temperaturen bei ganz viel Sonnenschein, 19 bis 22 Grad. Dazu haben wir heute ein bisschen Wind, der auffrischt. Morgen, da bleibt's ähnlich, bis zu 23 Grad. Dann in der Nacht zum Donnerstag kommt dann der Wetterwechsel. Das heißt, da zieht Regen auf, da wird's deutlich kühler und das bleibt dann auch erstmal so.
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25: Kurz nach 9 immer noch aufpassen auf der A7 in Richtung Ulm. Zwischen Aalen-Oberkochen und Heidenheim hat es immer noch eine Ölspur. Und sauberen Zeitverlust auch heute wieder auf der A7 Richtung Füssenreute zwischen Kreuzulm-Elchingen und Dreikittistetten an der Baustelle. Da verliert ja aktuell ungefähr eine halbe Stunde. Und dann hat man doch noch was. Von oben Dornstadt B10 runter Richtung Ulm an der Langzeitbaustelle, wo ihr abfahren müsst. Da verliert ihr aktuell 10 Minuten.
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25: Da haben wir zwei neue reinbekommen. Einmal in Almendingen, Höhe Zementberg. 60 sind erlaubt. Und auf der A8 eine Bestätigung für einen Superblitzer. Stuttgart Richtung München, Höhe der Raststätte Gröbingen. Der steht noch.
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25: Seit gestern Oma Rosa nur noch ein Bild im Kopf: Mein Kumpel, Schmied und ich. An diesem Brunnen.
23: Ja,
25: das ist tatsächlich, das könnten wir sein, Schmied und ich.
23: Ja.
25: Wirklich.
23: Ja, Oma Rosa ist ja wieder in einem schwäbischen Ort unterwegs und gibt jeden Tag hier im Programm Tipps. Und wir erinnern uns, gestern der Tipp war eben, dass Oma Rosa in einem Ort ist. An diesem Ort gibt es einen Brunnen. Und an diesem Brunnen, da gibt es zwei glatzköpfige, leicht beleibte Männerstatuen.
0: Der Schmied und ich.
23: Vielleicht habt ihr da Modell gespielt dafür.
0: Wahrscheinlich. Ohne es zu wissen.
23: Ja, das kannst du ja.
0: Hat uns irgendjemand gesehen und gesagt, komm doch euch, das habt ihr, das meißle ich schnell rein.
23: Wahnsinn. Ja, ich hab's gar nicht mitbekommen. Wussten schon viele, welcher Ort es ist?
0: Ich habe gar nicht geschaut, tatsächlich. Können wir aber gleich nochmal nachschauen, ja, ob schon wir hier drauf gekommen sind. Und dann gibt's natürlich auch wieder einen Tipp. 10 nach halb neun für euch.

0: Talkshow. Ja, gestern war es der Brunnen mit den zwei Glatzköpfigen.
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0: Aber es hat anscheinend noch nicht so weit gereicht. Ich habe zwei Vorschläge bekommen, die in die richtige Richtung gehen, wobei einer mit Fragezeichen. Das ist natürlich auch eine Möglichkeit. Eine WhatsApp an die 01524 4x die 3 schreiben mit Fragezeichen dahinter. Was sollen wir da jetzt schreiben?
2: Ja gut, ja, das ist halt die erste Vermutung mal. Oma Rosa hat ja jeden Tag für euch Tipps. Eure Aufgabe ist es, rauszufinden, in welchem schwäbischen Ort sie in dieser Woche unterwegs ist. Und damit es euch ein bisschen einfacher fällt, nach diesem Brunnen mit besagten, glatzköpfigen, leicht beleibten Männerstatuen, kommt hier Tipp Nummer 2.
3: Da hinten in dem gesuchten Ort gibt es zum Fasching immer eine tolle Aktion für die Kinder. Und zwar die sogenannte Kinderbrotspeisung. Die Tradition, die ist schon über 400 Jahre alt und wird seit den 50er Jahren vom sogenannten Trommler Albert durchgeführt. Die Kinder, die ziehen mit dem Trommler

0: Neue Meldung für die A96. In Fahrtrichtung München zwischen Bad Wörishofen und Buchloe West. Gefahr durch Gegenstände auf der Fahrbahn. Der rechte Fahrstreifen ist durch Reifenteile blockiert.
1: Und das Wetter herrlich.
2: Ja, da kommt jetzt immer mehr die Sonne durch und das merkt man auch an den Temperaturen. Da geht's rauf auf 19 bis 22 Grad.
0: Ja, aber Heizen ist natürlich wieder ein Thema. So langsam geht's Richtung Herbst. Mhm. Und da muss man vorher mal gucken, dass die Wärme drin bleibt.
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0: Schönen guten Morgen, die gute Laune Morning Show bei Donau 3 FM. Schönen Start in den Dienstag um kurz vor 9.
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8: Schönen Dienstagmorgen.
22: Es ist 9 Uhr.
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24: Politischer Bruch in Oberstadion und immer mehr Kriegsdienstverweigerer. Ich bin Paolo Percocco, guten Tag. CDU aus in Oberstadion. Bürgermeister Kevin Wiest verlässt nach 8 Jahren die Partei. Grund ist vor allem sein Frust über die Bundespolitik. Wiest kritisiert Kanzler Merz und besonders die Krankenhausreform. Schon 2016 war er als parteiloser Bürgermeister in Oberstadion im Alb-Donau-Kreis angetreten. Jetzt will er das Rathaus wieder ohne jedes Parteibuch führen. Immer mehr junge Männer wollen nicht an die Waffe. Bis Ende August sind bundesweit schon über 12.000 Anträge auf Kriegsdienstverweigerung eingegangen. Das sind mehr als 3-mal so viele wie im gesamten vergangenen Jahr. Donau 3 FM-Reporter Dirk Zeitler, woran liegt das?
25: Die Wehrpflicht ist immer noch ausgesetzt in Deutschland und doch steigt die Zahl der Anträge auf Kriegsdienstverweigerung stark. Dafür gibt es naheliegende Gründe. Da ist das Gesetz über den neuen Wehrdienst. Kern ist die verpflichtende Musterung für junge Männer. So sollen Freiwillige rekrutiert werden. Doch melden sich zu wenige, kann der Bundestag über eine sogenannte Bedarfswehrpflicht entscheiden. Ein weiterer Grund für den steilen Anstieg dürfte in der brenzlichen Sicherheitslage und der damit bei vielen verbundenen Kriegsangst liegen.
24: Premiere mit Protesten in Magdeburg. Heute kommt der neue Landtag von Sachsen-Anhalt erstmals zusammen und die AfD könnte zum ersten Mal den Landtagspräsidenten stellen. Sie wurde mit knapp 44% stärkste Kraft. Das BSW will den Kandidaten unterstützen. Gegen diese Zusammenarbeit sind rund um den Landtag Proteste angekündigt.
26: Der Verfassungsschutz hat die AfD in Sachsen-Anhalt als gesichert rechtsextrem eingestuft. Deswegen wollen die Bündnisse vor dem Landtag ein Zeichen setzen. Zum Beispiel sollen im Chor die ersten 20 Artikel des Grundgesetzes vorgelesen werden. Die beschreiben zentrale Prinzipien Deutschlands wie die Demokratie und die Gewaltenteilung. Unterstützung bekommt die AfD dagegen vom BSW. Das will für den Kandidaten der AfD stimmen und ihm so zu einer Mehrheit verhelfen. Gründerin Sarah Wagenknecht findet, die stärkste Fraktion eines Landtags sollte auch den Landtagspräsidenten stellen. Fiona Reinhardt, Nachrichtenredaktion.
24: 2,1 Millionen Kronkorken für den guten Zweck. Der Neu-Ulmer Ortsteil Pfuhl hat bei seinem Capsules-Fest einen neuen Rekord aufgestellt. Jetzt werden die Kronkorken beim Schrotthändler gewogen und als Altmetall zu Geld gemacht. Dazu kommen die Einnahmen vom Fest. Der Erlös geht an den Förderkreis für intensivpflegebedürftige Kinder in Ulm und unterstützt die Anschaffung des neuen Kindernotarztwagens Babymuck. Alle Infos dazu auf donau3fm.de und da gibt's jederzeit auch mehr Nachrichten.
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27: Schön, schön, schön, da kommt immer mehr die Sonne raus und die gibt heute nochmal alles, dass wir einen richtig schönen goldenen Oktobertag haben. 19 bis 22 Grad sind heute in der Spitze, dazu haben wir einen Wind, der ein bisschen auffrischt. Morgen ähnlich schön bei ähnlichen Temperaturen. Dann zum Donnerstag hin wird es herbstlicher, da wird es ein bisschen ekliger. Also da gibt es dann Regen und auch die Temperaturen bleiben dann kälter.
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28: Gerade will ich loslegen, aber anscheinend haben sie jetzt wieder aufgeräumt auf der A96. Also lassen wir es einfach weg. Wartezeit weiterhin ja auf der A7 Richtung Füssenreute zwischen Kreuzholm-Elchingen und Dreikittistetten bei der langen, langen Baustelle. Das sind ungefähr eine gute halbe Stunde, die ihr verliert.
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28: Mobiler Blitzer immer noch in Almendingen, Höhe Zementwerk, da sind 60 erlaubt. Und ein Superblitzer steht in Neu-Ulm auf der Otto-Renner-Straße, Höhe der Firma Kemmler.
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28: Vergangene Woche haben wir euch in der Donau 3 FM im Schwaben Top 10 ja gefragt, wo es Schwabens beliebtesten Kuchen gibt. Und jetzt steht der Gewinner fest.
1: Wie gesagt, wir backen auch sonntags, jeden Sonntag frisch und das kommt gut an.
27: Wer sich den Titel geholt hat und wie das Kuchenangebot aussieht, und ich würde so gern komplett aufessen, das ist alles gleich für euch um 8:45.
28: Badewanne voll und reinlegen.
27: Oh, lecker, lecker.
28: Die gute Laune Morning Show bei Donau 3 FM. Einen schönen Start in den Dienstagmorgen. Oh.

0: Obstkuchen, cremige Sahnetorte oder saftiger Schokokuchen.
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2: 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Kuchen mögen wir alle, oder? Na? Und bei Katrins Konditorei in Ehingen schmeckt er besonders gut. Deshalb gewinnt sie in dieser Woche den Titel Schwabens beliebtester Kuchen. Die Freude bei Inhaberin Katrin Naas ist riesengroß.
3: Oh, ich habe mich so sehr gefreut. Ihr könnt es euch gar nicht vorstellen. Das ist ja unglaublich. Tausend Dank. Wir haben einfach die besten Kunden.
4: Auch schön. Ja, die Freude über den Sieg unüberhörbar. Aber warum haben die Leute euch zum Sieger gekrönt?
3: Also ich denke mal, viele unserer Kunden sind uns ja schon viele Jahre treu und kennen einfach unsere Qualität und schätzen, dass wir jedes Wochenende frische Kuchen da haben. Und ja, das hat sich jetzt dann ausgezahlt und wir freuen uns einfach.
2: Was habt ihr denn so alles im Sortiment?
3: Also wir sind eine klassische Konditorei. Wir haben jetzt nicht mega ausgefallene Sachen, aber wir produzieren ganz klassisch mit richtig guten Zutaten. Unser Fokus liegt ganz speziell auf regionalen Kuchen. Also wir versuchen immer ganz frische Früchte hier aus der Region zu bekommen und die auch zu verarbeiten. Und gute Rohstoffe geben eben gute Kuchen. Und wie gesagt, wir backen auch sonntags, jeden Sonntag frisch und das kommt gut an.
4: Hört sich sehr, sehr gut an. Am Ende gilt es natürlich nochmal allen, die für euch abgestimmt haben, auch Danke zu sagen.
3: Natürlich, also danke. Ihr seid einfach die Besten und ich freue mich über jeden einzelnen von euch an der Theke. Danke.
2: So, damit haben wir den Kuchen abgehakt. Machen wir eine neue Woche und da suchen wir Schwabens beliebteste Werkstatt. Schickt uns eure Vorschläge auf donau3fm.de oder kommentiert auf unseren Social-Media-Kanälen.
4: Schickt uns gerne auch eine WhatsApp-Sprachnachricht mit eurem Vorschlag. Welche Werkstatt ist Schwabens beliebteste? 015202424 und 4x3.
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1: Schönen guten Morgen. Dienstag haben wir es kurz vor 9:30.
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1: Schönen guten Morgen, es ist Dienstag, der 6. Oktober.
0: Es ist 9:30.
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18: Politischer Bruch in Oberstadion und immer mehr Kriegsdienstverweigerer. Ich bin Paolo Percoco, guten Tag. CDU aus in Oberstadion. Bürgermeister Kevin Wiest verlässt nach 8 Jahren die Partei. Grund ist vor allem sein Frust über die Bundespolitik. Wiest kritisiert Kanzler Merz und besonders die Krankenhausreform. Schon 2016 war er als parteiloser Bürgermeister in Oberstadion im Alb-Donau-Kreis angetreten. Jetzt will er das Rathaus wieder ohne jedes Parteibuch führen. Immer mehr junge Männer wollen nicht an die Waffe. Bis Ende August sind bundesweit schon über 12.000 Anträge auf Kriegsdienstverweigerung eingegangen. Das sind mehr als 3-mal so viele wie im gesamten vergangenen Jahr. Donau 3FM-Reporter Dirk Zeitler, woran liegt das?
19: Die Wehrpflicht ist immer noch ausgesetzt in Deutschland und doch steigt die Zahl der Anträge auf Kriegsdienstverweigerung stark. Dafür gibt es naheliegende Gründe. Da ist das Gesetz über den neuen Wehrdienst. Kern ist die verpflichtende Musterung für junge Männer. So sollen Freiwillige rekrutiert werden. Doch melden sich zu wenige, kann der Bundestag über eine sogenannte Bedarfswehrpflicht entscheiden. Ein weiterer Grund für den steilen Anstieg dürfte in der brenzlichen Sicherheitslage und der damit bei vielen verbundenen Kriegsangst liegen.
18: Premiere mit Protesten in Magdeburg. Heute kommt der neue Landtag von Sachsen-Anhalt erstmals zusammen und die AfD könnte zum ersten Mal den Landtagspräsidenten stellen. Sie wurde mit knapp 44% stärkste Kraft. Das BSW will den Kandidaten unterstützen. Gegen diese Zusammenarbeit sind rund um den Landtag Proteste angekündigt.
20: Der Verfassungsschutz hat die AfD in Sachsen-Anhalt als gesichert rechtsextrem eingestuft. Deswegen wollen die Bündnisse vor dem Landtag ein Zeichen setzen. Zum Beispiel sollen im Chor die ersten 20 Artikel des Grundgesetzes vorgelesen werden. Die beschreiben zentrale Prinzipien Deutschlands wie die Demokratie und die Gewaltenteilung. Unterstützung bekommt die AfD dagegen vom BSW. Das will für den Kandidaten der AfD stimmen und ihm so zu einer Mehrheit verhelfen. Gründerin Sarah Wagenknecht findet, die stärkste Fraktion eines Landtags sollte auch den Landtagspräsidenten stellen. Fiona Reinhardt, Nachrichtenredaktion.
18: 2,1 Millionen Kronkorken für den guten Zweck. Der Neu-Ulmer Ortsteil Pfuhl hat bei seinem Capsules-Fest einen neuen Rekord aufgestellt. Jetzt werden die Kronkorken beim Schrotthändler gewogen und als Altmetall zu Geld gemacht. Dazu kommen die Einnahmen vom Fest. Der Erlös geht an den Förderkreis für intensivpflegebedürftige Kinder in Ulm und unterstützt die Anschaffung des neuen Kindernotarztwagens Babymuck. Alle Infos dazu auf donau3fm.de und da gibt's jederzeit auch mehr Nachrichten.
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21: Jawohl, da kommt jetzt immer mehr die Sonne raus und es sorgt natürlich dafür, dass auch die Temperaturen nach oben gehen. Heute Nachmittag maximal drin sind 19 bis 22 Grad. Dazu haben wir aber noch so einen leichten Wind mit dabei, der frischt das Ganze ein bisschen auf.
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1: Ja, da stockt es natürlich wieder an der Baustelle. Das wird wahrscheinlich den ganzen Tag so bleiben. A7 Richtung Fürstenreute zwischen Kreuzulm, Elchingen und Dreikittelstetten. Aktuell sind es so 20 Minuten, die er auf der ganzen Strecke verliert.
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1: Sorry, habe ich euch noch unterschlagen. Wir haben noch was für die B10 in Ulm zwischen der B311, Westringtunnel und Adenauer Brücke. Da hat's gekracht, da läuft aktuell die Unfallaufnahme am Tunnelausgang. Ich guck mal rüber aufs Radar. Nö, das hält sich, kommt da anscheinend relativ gut dran vorbei. So, Blitzer haben wir zum Beispiel einen Superblitzer in Neu-Ulm auf der Otto-Renner-Straße, Höhe der Firma Kemmler und in Edlenschies. Der steht auch noch, Ortsausgang Richtung Lohnsee.
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1: Cool. cooles Wetter, ja, genau das Richtige, um mit den Sparschweinen wieder in ganz Schwaben unterwegs zu sein. Und die verstecken wir dann für euch. Wenn ihr eins findet, dann dürft ihr das Schwein mitsamt dem Inhalt natürlich behalten.
21: Miriam hat gestern das Sparschwein in Schellklinge gefunden. 100 Euro waren drin. Was jetzt mit dem Geld macht?
2: Sparen fürs Studium.
3: Mhm, du studierst?
2: Ich werde studieren in Zukunft, ja.
3: Cool. Und was wirst du studieren?
2: Hoffentlich Tiermedizin.
21: Ja, coole Sache, Miriam. Wir drücken dir ganz, ganz fest die Daumen. Und wie auch ihr noch die Chance auf ein Sparschweinchen habt und die ersten Tipps zum heutigen Ort. Gleich für euch um 9:45.

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2: Die gute Laune Morning Show, Viertel vor 10 am Dienstag. Ja, und zurzeit verstecken wir sie wieder, unsere Sparschweine in ganz Schwaben. Wenn ihr da eins findet, dann dürft ihr das Sparschwein eben mit diesem Inhalt auch behalten.
3: Dazu geben wir euch jeden Tag Tipps hier im Programm und natürlich auch auf Social Media, wo ihr denn am besten nach besagten Sparschweinchen suchen dürft. Gestern, da waren wir erst in Schäklingen beim alten Rathaus und danach dann noch in Blaubeuren.
4: Ja, es hat wieder nur ein paar Sekunden gedauert. Ja, vielleicht ein Minütchen und schon sind mehrere da. Unter anderem, du bist die?
5: Paulina.
4: Paulina, du hast uns gerade erzählt, warum du da bist. Erzähl mal nochmal.
5: Ja, also meine Eltern hören immer Donut 3FM und ich gucke dann auch immer auf Instagram.
4: Und deshalb hast du uns gefragt, ob wir von Donau 3FM sind. Ja, wir sind von Donau 3FM und du darfst dich auf die Suche machen. Irgendwo ist das Schweinderl versteckt. Ja, weil du bist nicht die Einzige. Da hinten sucht auch schon jemand. Ich bin der Andi, wer bist du?
6: Ich bin der Toni von vorhin.
4: Grüß dich. Die zweite Station und du bist schon wieder da.
6: Ja, ja, ja.
4: Du gibst nicht auf.
6: Nein, ich gebe nicht auf.
4: Ja, dann sucht weiter. Ja, irgendwo ist das Schweinderl versteckt. Hier auf der Seite ist eine Bushaltestelle und auf der anderen Seite ist dieser Hohe Will. Ja, dieses Fachwerkhaus, dieses wunderschöne Fachwerkhaus. Und wir haben ja auch den Tipp gegeben, dass hier in der Gegend früher die Gerber zugange waren. Au, au, au, au, au, au, au, au, au. Oh, wie war das nochmal?
6: Das ist gemein.
4: Aber sie hat's gefunden. Und du darfst es jetzt aufmachen, weil hinten dran hat's eine Öffnung. Einfach den Hintern abdrehen. Fest. Ja, genau. Und jetzt guck's mal rein, was da drin ist. Wie viel ist es?
5: 200 Euro.
4: Da grinst jemand vor sich hin und kann es kaum fassen. Jetzt ist die Frage, deine Eltern haben dir Bescheid gesagt und du hast es natürlich auch gesehen. Wer darf das Geld behalten? Kriegst du es oder deine Eltern?
5: Keine Ahnung, halbe vielleicht.
4: Du kannst ja dann ausdealen. Also ich finde, du hast die größere Arbeit gehabt. Du solltest eigentlich so ungefähr 80% oder 90% bekommen, aber das ist Familienangelegenheit. Hättest du was, was du dir kaufen willst von den 200 Euro?
5: Vielleicht was zum Zeichnen oder so.
4: Oh, was zum Zeichnen? Zeichnest du?
5: Ja.
4: Oh, cool. Liebe Eltern, dann tut's mir leid, aber dann bin ich für 100% für sie. Okay? Also viel Spaß, kauf dir was Schönes davon und danke fürs Mitmachen.
5: Ich danke euch. Danke.
4: Bis dann. Ciao, schöne Grüße an deine Eltern. Ciao.
5: Tschüss.
2: Gott, diese Augen, Alter, bei 200
3: ja,
2: Euro.
3: Ja, hat über beide Ohren gestrahlt.
2: So, wir sind nachher natürlich wieder unterwegs. Die Tipps zum ersten Ort, in dem wir uns aufhalten werden, kommen von Easy.
3: Wir sind mit unserem Schweinchen heute in einer Stadt. Um deren Altstadt macht die Donau einen Bogen drumrum. Und da gibt's auch ganz viele Fachwerkhäuser und historische Brunnen. Ich habe mir überlegt, ob ich schon sag oder nicht. Aber ja, Tipp Nummer 3. Zur Fasnet wagen hier zwei Junggesellen den Sprung ins kalte Brunnenwasser.
4: Nein.
3: Jetzt sollte es klar sein. Aber wo genau wir in diesem Ort sind, den Tipp bekommt er erst später.
2: Soll er auch noch ein bisschen dann. Weil kannst davon ausgehen, in 10 Minuten stehen die ersten da.
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0: Burners und Cooking on Three Burners. Der Skull in der gute Laune Morning Show an diesem Dienstagmorgen. Wunderschönen guten Morgen, Peter Miller.
1: Geteilt, Easy 1000.
0: Hast du gesehen, ihr habt aber das falsche Mikrofon anschalten. Ich hab das von Peter abschalten.
1: Guten Tag.
0: So, ich muss noch ganz schnell was loswerden, weil Dirk schreibt schon den ganzen Morgen immer. Zufällig hat in Heimatingen heute jemand Geburtstag.
1: Ach, schön.
0: Und den kennt der Dirk eben. Mhm. Und er sagt, ich soll der Markus Gnittl noch grüßen. Der sitzt irgendwie beim Frühstück anscheinend gerade und
2: alles Gute.
0: Happy Birthday, Happy Birthday.
1: Alles Gute.
0: So, Peter, du hast nicht zufällig Geburtstag heute.
1: Nee, also ich hatte schon Geburtstag. Lang her.
2: Ich wollte gerade sagen.
1: April. Ich bin ein Aprilkind.
0: Ich auch.
2: April.
1: Ja, ich kenne so viele Menschen, die im April Geburtstag haben. Und lustiger Zufall, ich war mit Mädel, Grüße an Anna, in der Klasse. Gleicher Tag Geburtstag, gleiche Grundschule. Wir sind fast im gleichen Faschingshaufen, haben immer noch Kontakt. Das ist ja verrückt. Gleicher Tag, 17. April.
0: Wir haben auch den gleichen Papa, wir haben auch die gleiche Mama.
1: Nein, das nicht, um Gottes Willen.
2: Wir sind Zwillinge.
1: Ja, surprise. Ich weiß nichts davon.
3: Same mother, different fathers.
1: Wenn man sich überlegt, muss ich mal nachfragen.
0: Vielleicht hat er doch was. Uiuiui, da machst du, pass auf jetzt. So, viel Spaß mit Peter gleich nach 10. Jetzt haben wir es kurz vor 10.
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27: Politischer Bruch in Oberstadion und immer mehr Kriegsdienstverweigerer. Ich bin Paolo Percocco. Guten Tag. CDU aus in Oberstadion. Bürgermeister Kevin Wiest verlässt nach 8 Jahren die Partei. Grund ist vor allem sein Frust über die Bundespolitik. Wiest kritisiert Kanzler Merz und besonders die Krankenhausreform. Schon 2016 war er als parteiloser Bürgermeister in Oberstadion im Alb-Donau-Kreis angetreten. Jetzt will er das Rathaus wieder ohne jedes Parteibuch führen. Immer mehr junge Männer wollen nicht an die Waffe. Bis Ende August sind bundesweit schon über 12.000 Anträge auf Kriegsdienstverweigerung eingegangen. Das sind mehr als dreimal so viele wie im gesamten vergangenen Jahr. Donau 3FM-Reporter Dirk Zeitler, woran liegt das?
28: Die Wehrpflicht ist immer noch ausgesetzt in Deutschland und doch steigt die Zahl der Anträge auf Kriegsdienstverweigerung stark. Dafür gibt es naheliegende Gründe. Da ist das Gesetz über den neuen Wehrdienst. Kern ist die verpflichtende Musterung für junge Männer. So sollen Freiwillige rekrutiert werden. Doch melden sich zu wenige, kann der Bundestag über eine sogenannte Bedarfswehrpflicht entscheiden. Ein weiterer Grund für den steilen Anstieg dürfte in der brenzlichen Sicherheitslage und der damit bei vielen verbundenen Kriegsangst liegen.
27: Premiere mit Protesten in Magdeburg. Heute kommt der neue Landtag von Sachsen-Anhalt erstmals zusammen und die AfD könnte zum ersten Mal den Landtagspräsidenten stellen. Sie wurde mit knapp 44% stärkste Kraft. Das BSW will den Kandidaten unterstützen. Gegen diese Zusammenarbeit sind rund um den Landtag Proteste angekündigt.
29: Der Verfassungsschutz hat die AfD in Sachsen-Anhalt als gesichert rechtsextrem eingestuft. Deswegen wollen die Bündnisse vor dem Landtag ein Zeichen setzen. Zum Beispiel sollen im Chor die ersten 20 Artikel des Grundgesetzes vorgelesen werden. Die beschreiben zentrale Prinzipien Deutschlands wie die Demokratie und die Gewaltenteilung. Unterstützung bekommt die AfD dagegen vom BSW. Das will für den Kandidaten der AfD stimmen und ihm so zu einer Mehrheit verhelfen. Gründerin Sarah Wagenknecht findet, die stärkste Fraktion eines Landtags sollte auch den Landtagspräsidenten stellen. Fiona Reinhardt, Nachrichtenredaktion.
27: 2,1 Millionen Kronkorken für den guten Zweck. Der Neu-Ulmer Ortsteil Pfuhl hat bei seinem Capsules-Fest einen neuen Rekord aufgestellt. Jetzt werden die Kronkorken beim Schrotthändler gewogen und als Altmetall zu Geld gemacht. Dazu kommen die Einnahmen vom Fest. Der Erlös geht an den Förderkreis für intensivpflegebedürftige Kinder in Ulm und unterstützt die Anschaffung des neuen Kindernotarztwagens Babymuck. Alle Infos dazu auf donau3fm.de und da gibt's jederzeit auch mehr Nachrichten.
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31: Also wenn es so weitergeht, dann bin ich sehr zufrieden mit dem Herbst. Richtig schönes Wetter heute wieder, 12 Grad derzeit im Schnitt. Der Nebel, der verzieht sich jetzt nach und nach. Und dann gibt es für uns alle einen Mix aus Sonne und Wolken. Von mir raus könnte es in der Nacht auch noch ein paar Tröpfchen geben, weil es ist schon noch ziemlich trocken draußen. Ist jetzt aber erstmal nicht der Fall. Morgen ähnliches Wetter. Schauen wir mal, was am Donnerstag passiert.
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31: Und da kommt die erste Meldung von der A7 Richtung Ulm. Zwischen den drei Kittistädten und Nersingen. Bitte vorsichtig fahren, da hat einen... LKW-Horst hat einen Reifenplatz. Da liegen Reifenteile auf der Fahrbahn verteilt. Dann finden derzeit noch Reinigungsarbeiten statt, ebenfalls auf der A7 in Richtung Ulm. Zwischen Ahlendorfer-Kochen und Heidenheim. Stau haben wir derzeit in Richtung Füssen-Reute, zwischen dem Kreuz Ulm-Elchingen und Hittistetten. 7 Kilometer Stau, da kommt eine knappe halbe Stunde obendrauf. Und sonst schaut's ganz gut aus. Da wünschen wir euch gute und sichere Fahrt, ganz egal, wo ihr unterwegs seid.
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31: Geblitzt wurde Neu-Ulm an der Otto-Renner-Straße auf Höhe der Firma Kemmler, dann noch in Almendingenhöhe, dem Zementwerk in der 60er-Zone und auf der A8 Richtung München an der klassischen Stelle, und zwar auf Höhe der Raststätte Gröbingen, steht wieder der Superblitzer. Wenn ihr noch was für uns habt, gerne durchgeben, entweder per WhatsApp, die Nummer findet ihr auf donau3fm.de, oder durchklingeln 08.000 490 400.
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31: Euch einen schönen Dienstag, Vormittag, einen schönen Arbeitstag. Heute mit Donau 3FM im Ohr. Jetzt für euch Laura Brannigan, Cyril Stamblin und Temper City Self-Aware. Die Sonne scheint nicht nur von oben, sondern auch aus dem Radio. Euch einen schönen Dienstag.

0: Es ist der Dienstagvormittag hier bei Donner 3 FM, Laura Branigan, Self-Control gleich für euch noch mit dabei. Donnermar Danza Kuduro, schönes Sommerwetter und dann die passende Sommermusik eigentlich mit dazu. Also so warm ist es nicht, aber die Sonne scheint und Olivia Rodrigo, Drop Dead, wir haben es genau 10:15.
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2: Guten Morgen, ich bin Daniel Heinze von der katholischen Kirche. Sag mal, was wünschst du dir eigentlich zum Geburtstag? Ich weiß nie so recht, was ich da sagen soll. Und deshalb antworte ich manchmal etwas flapsig, ach, nichts Großes. Ich wünsche mir Weltfrieden, sonst nix. Ein gedankenlos dahingesagter Spruch, für den ich mich aber ein wenig schäme. Weltfrieden sollte ich mir ernsthaft wünschen, ganz ohne Ironie. Die Sehnsucht nach einer Welt, in der es allen gut geht und wo alle gerecht behandelt werden, die sollte nicht zum Witz verkommen. Gerade nicht jetzt, wo wir jeden Tag von Kriegen oder Krisen in den Nachrichten erfahren. Ich als Einzelner kann doch da eh nichts dagegen ausrichten. Oh doch, indem ich die Idee vom Weltfrieden nicht verlache, sondern versuche, meinen Alltag, meine Umwelt friedvoller zu machen. Ein bisschen freundlicher sein, Müll vermeiden, Geld spenden oder Zeit. Wer sich wirklich Weltfrieden wünscht, kann selber daran mitarbeiten. Jeden Tag und ganz konkret.
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0: Andreas Burani und Sido Astronaut an diesem sonnigen Dienstagvormittag. Wir haben es kurz vor 10:30.
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0: Mittlerweile scheint in fast ganz Schwaben die Sonne. Hier und da sind ein paar Wolkenfelder unterwegs. Die werden sich aber nach und nach auflösen und auch die Nebelfelder verziehen sich langsam. Und dann scheint in ganz Schwaben die Sonne. Und das merkt man natürlich auch bei den Temperaturen. Derzeit sind wir im Schnitt noch so bei 13 Grad unterwegs. Maximal geht es heute hoch auf knapp über 20 Grad. Morgen ähnliches Wetter. Am Donnerstag dann schon ein paar Regenschauer.
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0: Wir schauen auf die Straßen und zwar zuerst auf die A7 Richtung Füssenreute zwischen dem Kreuz Ulm-Elchingen und den drei Kittistädten. Derzeit 5 Kilometer Stau, Zeitverlust bei 15 Minuten. Da liegen auf dem gleichen Streckenabschnitt auch einige Reifenteile auf der Fahrbahn. Deshalb hier bitte vorsichtig fahren. Und es hat noch einen Unfall gegeben auf der A7 Richtung Ulm zwischen dem Kreuz Memmingen und Bergheim. Unfall mit einem LKW. Der Standstreifen ist hier derzeit blockiert. Sonst läuft's. Gute und sichere Fahrt.
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0: Ganz neu mit dazugekommen, ein Blitzer in Riedlingen, und zwar in der Goldbronnenstraße. Das ist eine 30er-Zone. Und auch ganz neu mit dabei, A96 Richtung Landsberg am Lech. Vorm Tunnel steht ein brauner Caddy und macht wunderschöne Fotos. Dann haben wir noch einen Blitzer in Neu-Ulm, Otto-Renner-Straße und Edlenschließ, Ortsausgang Richtung Lohnsee. Alle weiteren Meldungen gibt's für euch natürlich zum Nachlesen auf donau3fm.de oder in der Donau3fm-App.
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0: Ich wünsche euch einen schönen Dienstag Vormittag hier bei Donau 3 FM. Es gibt so Becher. Meistens sind sie aus Metall, ganz oft aber auch aus Plastik. Und wenn man da was reinfüllt, dann bleibt das Ganze heiß. Vorausgesetzt ist es zum Beispiel ein Tee oder ein Kaffee. Es geht um die Thermobecher. Eine kleine Geschichte von mir. Ich habe seit 14 Jahren den gleichen Thermobecher. Ich habe nämlich einen dazu bekommen zu meinem Auto. Und ich verbrenne mir jedes Mal die Goschen, weil das Ding wirklich das Getränk ziemlich heiß hält und es über mehrere Stunden, wenn nicht sogar Tage und Wochen. Was soll ich mir da aber zulegen? Ist es der Metallbecher? Ist es der Edelstahlbecher, ganz klassisch? Ist es der Plastikbecher? Da geht es um die Nachhaltigkeit. Unser Schlaumeier, der kennt sich da richtig gut aus. Das ist ein Experte, wenn es um die Thermobecher geht. Wie eigentlich für alles. Und die Antwort, was man sich denn da zulegen kann, das gibt's gleich um 10:45.
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0: Avicii, Hey Brother, an diesem sonnigen Dienstagvormittag. Es muss nicht immer der Becher von der Tanke oder von der Bäckerei sein.
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0: aufs Material an. Edelstahl ist super robust und kann am Ende recycelt werden. Kunststoff ist zwar leicht, geht aber schneller kaputt und kann Mikroplastik abgeben. Glas oder Keramik, die sehen schick aus, sind aber eher empfindlich. Und diese Bambusbecher, die häufig als Öko verkauft werden, haben meist Kunstharze drin und landen später sowieso in der Verbrennung. Richtig lohnen tut sich so ein Becher aber durch die Nutzung. Wenn ihr ihn häufig verwendet, schlägt er Einwegbecher schon nach ungefähr 20 bis 30 Mal. Ist er spülmaschinenfest, macht's das noch einfacher, weil man dann keinen Stress mit der Reinigung hat. Edelstahl kann man am Ende recyceln. Reiner Kunststoff ist da schon schwieriger und Mischmaterialien, die sind fast gar nicht recycelbar. Praktisch gesehen spart ihr mit einem Thermobecher, den ihr jeden Tag nutzt, locker über 300 Einwegbecher im Jahr. Also Becher plus Plastikdeckel plus die ganze Energie, die in der Herstellung steckt. Rechnet man es mal grob durch. Die Herstellung von einem stabilen Edelstahl-Thermobecher verursacht ungefähr so viel Belastung wie 10 Einwegbecher. Das heißt, nach 10 bis 20 Einsätzen ist der Thermobecher schon die deutlich bessere Wahl. Wer ihn also täglich benutzt, ist nach 2 bis 3 Wochen im Plus. Ein ordentlicher Edelstahl-Thermobecher, den man über Jahre nutzt, ist also wirklich eine nachhaltige Sache.
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0: Jonas Brothers, Love Me to Heaven am Dienstag, Vormittag kurz vor 11.
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16: Gewerkschaft kämpft um Galeria und Marvel in Memmingen. Ich bin Paolo Percoco, guten Tag. Die Gewerkschaft Verdi will um die Galeria Kaufhäuser kämpfen und damit auch um die Standorte in Ulm und Konstanz. Donau 3 FM Reporterin Franzi Scherer, was ist da geplant?
17: Verdi will jetzt gezielt Kommunen und Politik einschalten, um Filialschließungen in Baden-Württemberg möglichst zu verhindern. In den 12 Häusern im Land arbeiten rund 1500 Menschen. Galeria hat inzwischen zum 4. Mal innerhalb von 6 Jahren Insolvenzantrag gestellt. Wir hatten berichtet. Was das konkret für Ulm und Konstanz bedeutet, ist weiter offen. Unklar ist auch, ob Beschäftigte Insolvenzgeld bekommen und welche Standorte möglicherweise tatsächlich schließen müssen.
16: Der frühere BND-Chef August Hanning ist festgenommen worden. Gegen den 80-Jährigen wird wegen Spionageverdachts ermittelt. Nach Informationen von Bild und Süddeutscher Zeitung soll Hanning geheime Informationen von einem früheren BND-Mitarbeiter bekommen haben. Im Raum stehen unter anderem Landesverrat und Spionage für eine fremde Macht. Die Ermittlungen führt der Generalbundesanwalt. Es gilt die Unschuldsvermutung. Effekt verpufft. Seit knapp einer Woche gilt der neue Tankrabatt und bei vielen herrscht inzwischen Ernüchterung, denn der Rabatt macht Tanken kaum billiger. Im Gegenteil, Sprit ist schon wieder teurer als zu Beginn der geplanten Entlastung. Donau 3 FM-Reporterin Diana Kramer, wie konnte das passieren?
18: Es ging zuerst gut los. Zum Start am 1. Oktober sanken die Preise an vielen Tankstellen schon nach Mitternacht. Einige Tage später ist davon aber kaum noch etwas übrig. Die Entlastung durch die Energiesteuersenkung schmilzt wieder zusammen, heißt es vom ADAC. Der Liter Super E10 unter 2 Euro, die absolute Ausnahme. Eine offensichtliche Begründung dafür hat der ADAC aber nicht, da sich Ölpreis und Euro-Dollar-Wechselkurs nur wenig verändert haben. Die einzige Chance, vergleichsweise noch günstig zu tanken, bleibt daher vor 12 Uhr.
16: Hollywood in Memmingen, Marvel kommt. Nachdem die Stadt den Filmriesen öffentlich zur Avengers Doomsday-Premiere eingeladen hatte, gibt's jetzt tatsächlich ein Fan-Event zum Kinostart. Mitte Dezember will Marvel den neuen Avengers-Film in Memmingen zusammen mit den Fans feiern. Der Hintergrund, das Memminger Rathaus, war in einem Marvel-Clip als Teil von Doomstadt zu sehen. Alle Infos zum Event findet ihr auf donau3fm.de und da gibt's jederzeit auch mehr Nachrichten.
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20: Die Sonne scheint in Schwaben, ein paar wenige Nebelfelder sind noch unterwegs, die lösen sich aber nach und nach auf und dann scheint in ganz Schwaben die Sonne, ich wollte gerade sagen in ganz Sonne, die Schwaben, ja der Schwabe, der scheint auch ganz schön. Temperaturen derzeit rund um 14 Grad, maximal geht es heute hoch auf knapp über 20 Grad. Morgen noch ähnliches Wetter, am Donnerstag ist es teilweise schon wechselhaft.
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20: Um 11:03 schauen wir auf die Straßen. Wir haben derzeit eine Fahrbahnverengung noch dazugekommen zu den üblichen Baustellen auf der A7. Und zwar zwischen der, direkt in der Ausfahrt von Altenstadt an der Ille. Da ist die Straße jetzt begrenzt auf 3,50 Meter. Also auf alle Fälle aufpassen, wenn ihr da unterwegs seid. Normal 2,55 Meter, das ist doch so ein Maßbreite, darf man auch gar nicht. Trotzdem bitte hier vorsichtig fahren. Manche dürfen auch breiter. A7 Richtung Füssenreuth zwischen dem Kreuz und Elchingen und drei Kittistädten, 4 Kilometer Stau. 15 Minuten kommen da noch oben drauf und A8 Richtung München zwischen Leipheim und Günzburg. Da ist der rechte Fahrstreifen bis heute Nachmittag 15 Uhr gesperrt.
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20: In Bach wird geblitzt, an der Ortsdurchfahrt auf Höhe der Bushaltestelle Richtung Erbach. Und dann sind noch zwei neue Blitzer dazugekommen. Einmal eine WhatsApp-Sprachnachricht.
21: Hallo Donau 3 FM, da ist Stefan. Ich möchte eine Lasermessung durchgeben. Und zwar in der Ortsmitte von Hüttisheim an der Schule. Die Laser wird von Oberholzheim her, da ist erst 70 und dann 50.
20: Danke dir fürs Melden. Und von Claudia kam noch was. Eine Meldung aus Neu-Ulm in der Kammer-Krumenstraße wird aus einem Auto geblitzt und zwar beidseitig. Alle weiteren Meldungen gibt's auf donau3fm.de oder in der Donau3fm-App.
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20: Ich wünsche euch einen schönen Dienstag Vormittag hier bei Donau 3 FM. Ihr könnt Ulm zusammen mit uns und dem Ulmer City Marketing mal ganz anders entdecken, von einer ganz anderen Seite. Zum Beispiel geht's für euch hoch auf das Ulmer Münster. Aber das Ulmer Münster, der klassische Aufstieg, ja, hat man vielleicht das ein oder andere Mal gemacht. Nein, für euch gibt's eine ganz besondere Tour auf den Dächern vom Ulmer Münster. Was euch da erwartet und wer damit dabei sein wird, und ich hoffe, das seid jetzt ihr. Ich klingel nämlich gleich durch wieder bei euch. Das gibt's gleich in 10 Minuten um 11:15.

0: Dordens Klassiker Hathaway live am Dienstagvormittag.
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0: Wir nehmen euch mit auf diese wirklich sehr besondere Tour am 9. Oktober. Ab 14 Uhr geht's los und zwar in Biberach. Da ist Abfahrt mit einem richtig, richtig tollen Bus. Dann geht's in die Ulmer City. Da gibt's ein großes Begrüßungsbrimborium und dann gibt's richtig tolles Programm. Ihr könnt wirklich einiges entdecken. Wir haben so viel geplant. Aktionen, ganz spontane Dinge, mit denen man überhaupt nicht rechnet. Es gibt eine ganz spezielle Münsterführung auf Münster drauf. Ja, ihr müsst euch eigentlich nur anmelden dafür. Auf donau3fm.de und jetzt klingeln wir mal durch bei einem Anmelder.
3: Gebert, grüß Gott.
0: Donau3fm, Peter Miller. Hallo, Herr Gebert.
3: Hallo, guten Tag.
0: Was macht's denn an diesem sonnigen Dienstagvormittag? Der Peter ist dran von donau3fm.
3: Ah, hallo.
0: Ist der Bernd am Telefon, oder?
3: Ich arbeite, ich sitze am PC und arbeite.
0: Also gerade. Schaffer Häselbauer, was man halt so macht.
3: Ja, genau.
0: Ihr braucht doch unbedingt mal eine Auszeit. Du und eine weitere Person, oder?
3: Das wäre natürlich hervorragend.
0: Bernd, wo bist du denn her?
3: Ich bin direkt aus Biberach und arbeite in Oberesserdorf. Dort bin ich gerade im Büro.
0: Okay, aber das ist schon ein großer Abstand zu Ulm. Wie oft bist du denn in der Ulmer City unterwegs?
3: Wir sind da relativ selten unterwegs, weil einfach, ja, für einen Ausflug kurz geschwind ist es zu weit.
0: Aha.
3: Und wenn man richtig in Urlaub geht, geht man einfach immer weiter weg.
0: Das stimmt, und Biberach hat ja auch genug zu bieten.
3: Ja, von dem her auch richtig.
0: Aber genau. Ich sag mal so viel, ich glaube nicht, dass es in Biberach eine Ulmer City Entdeckertour gibt.
3: Nein, das gibt's nicht.
0: Also.
3: Das habe ich gelesen, dass es in Ulm gibt.
0: Und genau deshalb laden wir dich ein und eine weitere Person da mit dabei zu sein. Du bekommst einen Platz bei der Ulmer City Entdeckertour.
3: Das ist ja super gigantisch. Ich freue mich riesig.
0: Also für dich gibt es natürlich einen Platz und noch für eine Begleitperson. Wen würdest du gerne mitnehmen?
3: Ja, natürlich meine Frau. Meine Frau, die ist da ganz vorne dran immer bei Stadtführungen und alles, was es zu entdecken gibt.
0: Sehr, sehr cool. Und da gibt es wirklich einiges. Ihr seht mal Ulm wirklich von einer komplett anderen Perspektive, auch von Orten, wo man eigentlich gar nicht so hinkommt als, ich sag mal in Anführungsstrichen, normaler Tourist oder als Gast.
3: Es ist ja noch geiler, wollte ich gerade sagen. einfach super.
0: Sehr schön. Das Ganze ist übrigens schon am Freitag, jetzt am 9. Oktober. Ab 14 Uhr geht's los. Und dann wünschen wir euch viel Spaß bei dieser Tour. Es wird sich noch jemand melden bei euch, aber dann könnt ihr euch bis dahin schon mal freuen.
3: Super. Vielen Dank, sage ich. Ich wünsche euch einen wunderschönen Tag. Ich habe ihn jetzt schon.
0: Wunderbar.
3: Dankeschön.
0: Sehr schön. Dann haben wir euch glücklich gemacht. Einen schönen Dienstag euch noch.
3: Gleichfalls, danke. Ja,
0: ciao. Tschüss. Und wenn ihr jetzt auch mit dabei sein wollt bei dieser ganz speziellen Stadttour durch die Ulmer City, bei der Ulmer City Entdeckertour, dann jetzt noch anmelden auf donau3fm.de. Am Freitag findet es schon statt.
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0: Richtig schönes, goldenes Wetter im Schwaberland. Die Sonne scheint, ein paar ganz harmlose Wolken sind auch unterwegs und die Temperaturen steigen. Es wird heute wieder richtig schön. 16 Grad derzeit im Schnitt, also vielleicht jetzt gerade noch mit Wäschte unterwegs. Später Wäschte weg und T-Shirt raus. Temperaturen später knapp über 20 Grad. Morgen dasselbe Spiel noch einmal. Am Donnerstag wird es dann ein bisschen wechselhaft.
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0: Wir schauen auf die Straßen um 11:35. Und zwar zuerst auf die A7 Richtung Füssenreute zwischen Nersingen und Hittifstetten. 4 Kilometer Stau, Zeitverlust derzeit bei 15 Minuten. Und sonst schaut's eigentlich ganz gut aus. Wir wünschen euch gute und sichere Fahrt.
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0: In Riedlingen steht noch ein Blitzer in der Goldbronnenstraße 30er-Zone. Dann auch auf der A96 Richtung Landsberg am Lech vorm Tunnel. Da steht ein brauner Caddy und macht Fotos. In Neuhof im Otto-Renner-Straße steht ein Blitzer und Ettlenschieß Ortsausgang Richtung Lohnsee. Wenn ihr noch was für uns habt, sehr gerne durchgeben. Entweder per WhatsApp, die Nummer gibt's auf donau3fm.de oder durchklingeln 08.490.400.
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0: So, Ladies and Gentlemen, das Schweindl will gefunden werden, aber ihr müsst ja wissen, wo die beiden unterwegs sind aus der Gute Laune Morning Show. Deshalb gibt's jetzt die Tipps für euch. Andi, easy, los geht's.
17: Ach, ist das ein schönes Wetter, Peter. Wir sind jetzt angekommen in der Stadt, in der wir das Schwein als erstes verstecken werden. So viel kann man schon mal sagen. Die Stadt hat eine Altstadt und um die macht die Donau einen ganz großen Bogen.
18: Aber nicht, weil die Stadt so hässlich ist. Nee, sondern weil sie so schön ist und die Donau sich gedacht hat, ach, da bilde ich mal einen schönen Rahmen, wenn da so viele Fachwerkhäuser auch sind.
17: Historische Brunnen sind auch noch mit dabei und noch ein ganz guter Tipp, ich glaube, dann weiß man's, zur Fasnet. Da springen hier immer zwei Junggesellen ins kalte Brunnenwasser. Aber da sind wir nicht, sondern...
18: Wo sind wir denn eigentlich? Wir laufen gerade drauf zu.
17: Wir verstecken das Schwein an einem Ort, da fühlt sich's bestimmt wohl. Da hat nämlich früher schon seine tierischen Verwandten, haben früher da schon den Besitzer gewechselt, also wie eigentlich bei uns jetzt auch. Da gibt's zwei Bronzefiguren und die erinnern heute also noch daran, dass da früher die Tiere vermarktet wurden.
0: Also, die beiden sind wohl im Schweinestall unterwegs. Nein, Spaß beiseite. Wenn ihr wisst, wo Andi und Easy das Schweindl versteckt haben, dann jetzt hin dort. Das Schwein ist versteckt. Jetzt nur noch finden und den Inhalt, den dürft ihr natürlich behalten.

0: Gaga, Abracadabra, also herzaubern kann man es nicht, man muss es schon finden.
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0: Ja, man muss schon sagen, die Gute Laune Morning Show, die beiden, die werden immer kreativer, wo sie es denn verstecken. Wir schauen drüber, wie schaut's aus, Andi und Easy, habt ihr euch schon jemanden gekrallt?
3: Du bist ein bisschen außer Puste, kann das sein?
4: Ja.
3: Wir kennen uns. Du warst gestern schon da, aber leider zu spät, gell?
4: Dieses Mal nicht.
3: Dieses Mal nicht. Du bist die?
4: Michelle.
3: Und dann ist noch jemand da. Hallo, wer bist du?
5: Ich bin der Berthold.
3: Berthold ist mit dem Rad unterwegs. Du hast uns auch gleich gewusst, wo du hin musst.
5: Ich habe einfach jetzt mal gesucht. Ich habe unter Vorbeifahrer hier im Park. Und ich denke, jetzt fahre ich mal der Stadt irgendwo. Wird das schon sein.
3: Irgendwo werden wir sein. Also gut. Ah ja, der wird sie noch begrüßt. Sehr schön. Also damit, das war der Begrüßungsschlag zum Wettkampf. Jetzt geht's los, jetzt gilt's. Wo ist das Schweinchen? Wir sind in Munderking. Und zwar da, wo früher

0: Du darfst jetzt gerne aufmachen. Schau mal, es hat sich voll gelohnt. Du bist auch dran geblieben?
1: Sicher. Ich habe Wette mit meiner Freundin. Die ist am Telefon gerade.
0: Oh, hi. Mach mal. Ah, servus, hallo.
2: Hallo.
0: Wer bist du?
2: Die Janina, hi.
0: Hi Janina, was habt ihr für eine Wette?
2: Wir haben bald mündliche Prüfungen und die Michelle schuldet uns ein Essen, wenn sie es findet.
0: Also in dem Fall, glaube ich, schuldet sie euch was. Jetzt schauen wir, wie viel drin ist, Michelle.
1: 100 Euro.
0: 100 Euro. Herzlichen cool. Glückwunsch.
1: Dankeschön.
3: Also, das Sparschwein wurde gefunden in Mundeking. Und ihr merkt schon, ja, die beiden werden immer kreativer. Jetzt war es im Gullideckel versteckt. Die Tipps für die zweite Runde Sparschweinsuche heute an diesem Dienstag, die gibt's später dann bei mir. Also ganz genau zuhören.
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0: Gangsters Paradise an diesem sonnigen Dienstagmittag hier bei Donau 3 FM. Wir haben es kund vor 12, euch eine schöne Mittagspause.
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4: Gewerkschaft kämpft um Galeria und Marvel in Memmingen. Ich bin Paolo Percoco, guten Tag. Die Gewerkschaft Verdi will um die Galeria Kaufhäuser kämpfen und damit auch um die Standorte in Ulm und Konstanz. Donau 3 FM-Reporterin Franzi Scherer, was ist da geplant?
7: Verdi will jetzt gezielt Kommunen und Politik einschalten, um Filialschließungen in Baden-Württemberg möglichst zu verhindern. In den 12 Häusern im Land arbeiten rund 1.500 Menschen. Galeria hat inzwischen zum 4. Mal innerhalb von 6 Jahren Insolvenzantrag gestellt, wir hatten berichtet. Was das konkret für Ulm und Konstanz bedeutet, ist weiter offen. Unklar ist auch, ob Beschäftigte Insolvenzgeld bekommen und welche Standorte möglicherweise tatsächlich schließen müssen.
4: Der frühere BND-Chef August Hanning ist festgenommen worden. Gegen den 80-Jährigen wird wegen Spionageverdachts ermittelt. Nach Informationen von Bild und Süddeutscher Zeitung soll Hanning geheime Informationen von einem früheren BND-Mitarbeiter bekommen haben. Im Raum stehen unter anderem Landesverrat und Spionage für eine fremde Macht. Die Ermittlungen führt der Generalbundesanwalt. Es gilt die Unschuldsvermutung. Effekt verpufft. Seit knapp einer Woche gilt der neue Tankrabatt und bei vielen herrscht inzwischen Ernüchterung, denn der Rabatt macht Tanken kaum billiger. Im Gegenteil, Sprit ist schon wieder teurer als zu Beginn der geplanten Entlastung. Donau3FM-Reporterin Diana Kramer, wie konnte das passieren?
7: Es ging zuerst gut los. Zum Start am 1. Oktober sanken die Preise an vielen Tankstellen schon nach Mitternacht. Einige Tage später ist davon aber kaum noch etwas übrig. Die Entlastung durch die Energiesteuersenkung schmilzt wieder zusammen, heißt es vom ADAC. Der Liter Super E10 unter 2 Euro, die absolute Ausnahme. Eine offensichtliche Begründung dafür hat der ADAC aber nicht, da sich Ölpreis und Euro-Dollar-Wechselkurs nur wenig verändert haben. Die einzige Chance, vergleichsweise noch günstig zu tanken, bleibt daher vor 12 Uhr.
4: Hollywood in Memmingen, Marvel kommt. Nachdem die Stadt den Filmriesen öffentlich zur Avengers Doomsday-Premiere eingeladen hatte, gibt's jetzt tatsächlich ein Fan-Event zum Kinostart. Mitte Dezember will Marvel den neuen Avengers-Film in Memmingen zusammen mit den Fans feiern. Der Hintergrund, das Memminger Rathaus, war in einem Marvel-Clip als Teil von Doomstadt zu sehen. Alle Infos zum Event findet ihr auf donau3fm.de und da gibt's jederzeit auch mehr Nachrichten.
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0: Heute scheint die Sonne hier bei uns in Schwaben. Ein paar Wolken sind auch unterwegs. Sie sind aber alle ganz harmlos. Höchstwerte heute so zwischen 19 und 22 Grad. Morgen ist es ähnlich schön mit bis zu 23 Grad in der Spitze. Zum Donnerstag hin kommt dann aber ein kleiner Wetterwechsel. Es gibt Regenschauer. Teilweise sind sogar, Achtung, Achtung, Richtung Allgäu ein paar Schneeflocken möglich.
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0: Wir schauen auf die Straßen um 12:04 und zwar zuerst auf die A7 Richtung Füssenreuth zwischen Ersingen und dem Dreieck Hittistetten. Derzeit 3 Kilometer Stau, Zeitverlust bei 10 Minuten und die andere Meldung ist gerade eben verschwunden. Das ist doch gut, so soll es weitergehen. Euch gute und sichere Fahrt.
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0: Derzeit wird noch gelasert und zwar in Hüttesheim in der Ortsdurchfahrt auf Höhe der Schule. Blitz haben wir noch in der Goldbronnenstraße in Riedlingen, A96 Richtung Landsberg am Lech vorm Tunnel. Da steht ein brauner Caddy und Neu-Ulm-Kammer-Krummenstraße. Da wird aus einem Auto rausgeblitzt und zwar in beiden Seiten, also beidseitig, um Gottes Willen. Wenn ihr noch was für uns habt, Blitzer, Verkehrsmeldungen, sehr gerne durchgeben, entweder per WhatsApp, die Nummer gibt's auf donau3fm.de oder durchklingeln 08.490.400.
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0: Euch einen schönen Dienstagmittag. Traditionshaus in der Krise. Modehaus Wart meldet nach über 150 Jahren Insolvenz an. Genau diese Schlagzeugeheile hat nicht nur in Biberach schockiert, ganz klar, was da passiert ist und wie es jetzt weitergeht mit dem Modehaus Wart. Darüber sprechen wir gleich im Donau 3 FM Update.

0: Dienstagmittag bei Donau 3FM Camouflage, The Great Commandment.
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0: Wir haben es genau 12.14 Uhr. Ja, bittere Nachricht aus Biberach. Das traditionsreiche Modehaus Wart ist insolvent. Wart gibt es seit über 150 Jahren in Biberach und jetzt eben der Insolvenzantrag. Paolo Pacocco von den Donau 3FM Nachrichten. Müssen die Kunden jetzt mit geschlossenen Türen rechnen?
2: Nee, erstmal nicht. Alle 14 Geschäfte bleiben erstmal geöffnet. Der Verkauf, der läuft also weiter. Beschäftigt sind hier knapp 90 Mitarbeiter insgesamt. Das Modehaus hat Filialen unter anderem in Biberach, Laupheim und Riedlingen. Als Gründe nennt das Unternehmen weniger Kunden in den Innenstädten, weniger Kauflaune, höhere Kosten und sogar noch Folgen aus den Corona-Schließungen.
0: Wie geht's bei Wart dann jetzt weiter?
2: Ja, das ist noch offen. Im Insolvenzverfahren soll jetzt das Filialnetz und die Kostenstrukturen geprüft werden. Günter Wart sagt, das Ziel sei, das Unternehmen weiterzuführen und möglichst viele Arbeitsplätze auch zu erhalten. Welche Standorte sich also möglicherweise verändern könnten, das steht aktuell noch nicht fest.
0: Dann danke dir für die Infos, Paolo. Das Biberacher Traditionsmodehaus Wart ist also insolvent. Alle 14 Geschäfte bleiben aber vorerst noch offen. Wie es mit den einzelnen Filialen und Arbeitsplätzen weitergeht, das soll jetzt geprüft werden.
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0: Schweinchen an diesem sonnigen Dienstagmittag bei Donau 3 FM. Die Schweinchensuche geht in die nächste Runde und hier sind die Tipps für euch von Andi und Isi. Legt's los!
1: Hallo Peter, wir sind jetzt da und haben unser Schweinchen gleich versteckt. In wenigen Sekunden verstecken wir es. Wir sind hier in der Stadt. Andi, da kennst du dich besonders gut aus.
2: Ja, oder ich kann es lernen. Ja. Es ist auf jeden Fall eine schöne Stadt, weil hier kann man beim Spaziergang sehr viel über Hopfen und Malz lernen.
1: Nicht zu Unrecht heißt sie nämlich auch die Bierkulturstadt. Mhm. Jetzt dürfte es bei vielen schon klingeln. Trotzdem noch ein paar Tipps. Also durch die Stadt fließt auch die Schmiech. Und am Sonntag ist es soweit, da sind die OB-Wahlen.
2: Ja, aber wir stehen jetzt an einem Ort, nicht vorm Rathaus, wo sich da alles abspielt, sondern wir stehen an einem Ort, da darf man nicht den Faden verlieren, auf keinen Fall.
1: Ja, das stimmt. Also um genau zu sein, hier gibt es so eine Steinskulptur und die sieht aus wie so ein Gerät zur Stoffherstellung. Und hier werden wir das jetzt irgendwo verstecken.
0: Das, finde ich, sind schon sehr konkrete Tipps. Wenn ihr wisst, wo die gute Laune Morning Show das Schweindl versteckt hat, dann jetzt hin dort, der Inhalt und das Schwein. Wunderschön, ein Holzsparschwein. Wirklich richtig, richtig toll sieht es aus. Ja, das dürft ihr natürlich alles behalten.
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19: Gewerkschaft kämpft um Galeria und Spion beim BND. Ich bin Fabian Schober. Guten Tag. Die Gewerkschaft Verdi will um die Galeria-Kaufhäuser kämpfen und damit auch um die Standorte in Ulm und Konstanz. Donau 3 FM Reporterin Franzi Scherer, was ist da denn geplant?
20: Verdi will jetzt gezielt Kommunen und Politik einschalten, um Filialschließungen in Baden-Württemberg möglichst zu verhindern. In den 12 Häusern im Land arbeiten rund 1500 Menschen. Galeria hat inzwischen zum 4. Mal innerhalb von 6 Jahren Insolvenzantrag gestellt, wir hatten berichtet. Was das konkret für Ulm und Konstanz bedeutet, ist weiter offen. Unklar ist auch, ob Beschäftigte Insolvenzgeld bekommen und welche Standorte möglicherweise tatsächlich schließen müssen.
19: Ein Spion im Haus der Spione. Ex-Bundesnachrichtendienstpräsident August Hanning wurde heute Morgen festgenommen. Die Bundesanwaltschaft wirft ihm versuchten Landesverrat und Spionage vor. Donau 3 FM-Reporter Jan-Henner Reitze, wie soll Hanning das alles gemacht haben?
21: Bis 2005 war Hanning BND-Präsident, später wechselte er als Sicherheitsberater in die Privatwirtschaft. Für diese Tätigkeit soll er seinen ehemaligen Büroleiter als Quelle angezapft haben, der immer noch für den BND arbeitete und dem jetzt Beihilfe vorgeworfen wird. Er wurde ebenfalls festgenommen. Über Jahre soll Hanning so einen anderen Nachrichtendienst mit internen BND-Infos versorgt haben. Ihm auf die Spur gekommen sind die Ermittler in Zusammenhang mit dem Entführungsfall der Kinder der Familie Block.
19: München soll wieder olympisch werden. Die bayerische Landeshauptstadt hat sich vor knapp einer Woche im Landesentscheid gegen die Kölner Region durchgesetzt. 2036, 2040 oder 2044. Eines dieser Jahre soll es werden. Für 2036 steht jetzt auch die internationale Konkurrenz fest. Mit im Rennen sind Katar, Indien, Südkorea, Ungarn, die Türkei und Südafrika. Ja, Hollywood in Memmingen. Marvel kommt. Die Stadt hat den Filmriesen öffentlich zur Avengers Doomsday-Premiere eingeladen. Jetzt gibt's tatsächlich auch ein Fan-Event zum Kinostart. Mitte Dezember will Marvel den neuen Avengers-Film in Memmingen zusammen mit den Fans feiern. Der Hintergrund: Das Memminger Rathaus war in einem Marvel-Clip als Teil von Doomstadt zu sehen. Alle Infos zum Event findet ihr auf donau3fm.de und die nächsten epischen Nachrichten, die gibt's wieder in einer halben Stunde.
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22: Ja, da waren damals richtige Profis dabei bei diesem Dreh, zum Beispiel auch dieses Team hier.
23: Der Eberhard wird gleich auf einer Bananenschale ausrutschen. Danke, Eberhard.
22: Absolute Profis. Wir schauen aufs Wetter. Sonne und Wolken im Mix im Schwabenland und zwar den ganzen Tag über. Morgen nochmal inniges Wetter. Jeweils Temperaturen über 20 Grad. Erst am Donnerstag bricht es ein bisschen ein. Da haben wir hier und da schon die ersten Regenschauer.
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22: Um 12:55. 5 Kilometer Stau haben wir immer noch auf der A7 in Richtung Füssenreuth zwischen Ulm-Elchingen und dem Dreikittistätten. 15 Minuten kommen in diesem Bereich oben drauf und wir haben eine Meldung von der Straße zwischen Heidenheim-Zentrum und Heidenheim-Mergelstätten. Hier derzeit dichter Verkehr. 10 Minuten plus.
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22: Geblistert derzeit noch auf der A8 Stuttgart Richtung München, Höhe der Raststätte Gröbingen. In Neu-Ulm in der Otto-Renner-Straße steht ein Blitzer. Hüttesheim, Ortsdurchfahrt, da haben wir noch eine Lasermessung bei der Schule. Und Neu-Ulm-Kammer-Krummenstraße, da steht ein Auto und da wird beidseitig rausgeblitzt.
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22: Ja, gerade jetzt auch im Herbst wollen die Kids natürlich was entdecken, was ausprobieren und die komplette Umgebung mit allen Sinnen erleben. Und genau das steht auch im neuen Naturkindergarten am Hummele in Oberdischingen im Mittelpark. Und dort findet ein großer Teil des Alltags draußen in der Natur statt.
2: Die Natur ist unser Spielraum, bietet uns jegliches Material.
22: Was den Kindergarten dort in Oberdischingen noch so besonders macht und wie ein Tag da so abläuft, das verraten wir euch gleich. Und zwar in 10 Minuten um 12:45 hier bei Donau 3 FM. Und jetzt gibt's erstmal Musik.
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0: Mit Unstoppable am Dienstagmittag. Mal die Info für alle, das Schweindl wurde gefunden, das zweite Sparschwein. Es wurde versteckt in Ehingen. Also die zweite Runde für heute ist durch. Wer sich's geholt hat und was natürlich drin war, das hört ihr heute Nachmittag bei Kollege Michael Kordig. Mittag haben wir es genau 12:45. Frische Luft, viel Bewegung und natürlich jeden Tag irgendwas Neues entdecken. Draußen gibt's für Kids natürlich jede Menge zu erleben und im neu eröffneten Naturkindergarten am Hummele in Oberdischingen gehört genau das zum Alltag. Birgit Harte ist die Leiterin der Einrichtung. Was macht euren neuen Kindergarten denn so besonders?
1: Diesen Kindergarten bezüglich alle Naturkindergarten macht es besonders, dass wir täglich draußen sind. In die Natur ist unser Spielraum, bietet uns jegliches Material für die Entdeckungen, für die Kinder, um daran zu wachsen. Die Natur mit ihren Jahreszeiten wechselt ihre Facetten von alleine und damit auch den Spielraum.
0: Ja, und jetzt im Herbst ist es ja besonders schön, ein echtes Paradies eigentlich für die Kids, wenn ich allein mal überlege. Früher die riesen Laubhaufen, das war ein Riesending. Aber wie läuft so ein Tag bei euch überhaupt ab, so vom Anfang?

0: basteln, herstellen. Wir machen dann noch eine Aufräumrunde. Und es gibt bei uns auch noch ein zweites Festspiel. Und ab 12 Uhr werden die Kinder dann wieder abgeholt.
1: Ja, und genau so entsteht dann für die Kids ein richtig abwechslungsreicher Tag, bei dem sie natürlich viel entdecken können und natürlich auch viel ausprobieren. Genau das macht den neuen Naturkindergarten am Hummele in Oberdüschingen zu einem ganz besonderen Ort zum Spielen, Lernen und natürlich groß werden.
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0: Andi Scheiter und Easy 1000.
1: Elton John oder Ed Sheeran, bevor die ganze Stadien füllten, haben sie in Musikkneipen vor gerade mal 10 Menschen gespielt. 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
4: Dienstagmittag haben wir es kurz vor 1.
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19: Es ist 13 Uhr.
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21: 40 Jahre alter Fall vor Ulmer Gericht und Spion beim BND. Ich bin Fabian Schober. Guten Tag. Ein über 40 Jahre alter Cold Case wird heute im Ulmer Landgericht aufgerollt. Ein 70-jähriger Mann aus Schwendi im Kreis Biberach soll die damals 31-jährige Renate Borst vergewaltigt und ermordet haben. Donau 3 FM-Reporter Paolo Percoco hat die Einzelheiten zu dem Fall.
22: Im Februar 1985 soll der Angeklagte Renate Borst zu einem Waldweg bei Deggingen gefahren haben. Da soll er die Frau mit ihrem BH gefesselt, nach der Vergewaltigung mit einem Stein erschlagen und möglicherweise mit seinem Auto überfahren haben. Die Verteidigung bestreitet die Vorwürfe, der Mann habe nichts mit dem Fall zu tun. Die Ermittler waren diesen April nach über 40 Jahren durch einen neuen DNA-Abgleich auf die Spur des Mannes gekommen. Ein Urteil dürfte erst im November fallen.
21: Ein Spion im Haus der Spione. Ex-Bundesnachrichtendienstpräsident August Hanning wurde heute Morgen festgenommen. Die Bundesanwaltschaft wirft ihm versuchten Landesverrat und Spionage vor. Donau 3 FM-Reporter Jan-Henner Reitze.
23: Bis 2005 war Hanning BND-Präsident, später wechselte er als Sicherheitsberater in die Privatwirtschaft. Für diese Tätigkeit soll er seinen ehemaligen Büroleiter als Quelle angezapft haben, der immer noch für den BND arbeitete und dem jetzt Beihilfe vorgeworfen wird. Er wurde ebenfalls festgenommen. Über Jahre soll Hanning so einen anderen Nachrichtendienst mit internen BND-Infos versorgt haben. Ihm auf die Spur gekommen sind die Ermittler in Zusammenhang mit dem Entführungsfall der Kinder der Familie Block.
21: Baden-Württemberg steckt in diesem Jahr rund 17 Millionen Euro in Treffpunkte, Spielplätze und andere öffentliche Orte. Und auch bei uns in der Region kommt ordentlich was an. Über 750.000 Euro gehen nach Ulm und über 700.000 Euro nach Heidenheim. Dazu kommen noch Fördergelder für Erbach und Rammingen im Alb-Donau-Kreis und Undlingen im Kreis Biberach. Alle Infos dazu gibt's auf donau3fm.de. München soll wieder olympisch werden. Die bayerische Landeshauptstadt hat sich vor knapp einer Woche im Landesentscheid gegen die Kölner Region durchgesetzt. 2036, 2040 oder 2044, eines dieser Jahre soll es werden. Für 2036 steht jetzt auch die internationale Konkurrenz fest. Mit im Rennen sind Katar, Indien, Südkorea, Ungarn, die Türkei und Südafrika. Mehr Nachrichten gibt's wieder in einer Stunde und jederzeit auf donau3fm.de.
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4: Güldenes Wetter im Schwaberländle, kann man so beschreiben, denn es scheint die Sonne. Gestern schon schönes Wetter, heute eigentlich dasselbe Spiel noch einmal. Morgen legt man auch noch mal einen oben drauf. Da kann es sogar noch ein bisschen wärmer werden als heute. So 23 bis 25 Grad sind morgen möglich. Am Donnerstag dann aber ein kleiner Einbruch. Da gibt es einen Wetterwechsel, da haben wir noch ein paar Regenschauer mit dabei.
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4: Um 3 nach 1 A7 Richtung Würzburg. Da bitte vorsichtig fahren zwischen Gingen-Herbrechtingen und der Brenztalbrücke. Da liegt eine Plane von dem Anhänger auf der Fahrbahn. Bitte vorsichtig fahren. A7 Richtung Füssenreute, sprich die Gegenrichtung zwischen dem Kreuz und Elchingen und Hittistetten noch 5 Kilometer Stau. Zeitverlust bei 15 Minuten. Sonst schaut's aber ganz gut aus. Euch gute und sichere Fahrt.
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4: Ganz frisch wird geblitzt in Illertissen und zwar in der Bruckhofstraße Richtung Au, außen im silbernen Caddy bei der alten Turnhalle. Dann noch einen weiteren Blitzer auf der B30 haben wir neu mit dazugekommen, Biberach Richtung Ulm, vor Baltringen beim Parkplatz. Und in Neu-Ulm wird noch an der Otto-Renner-Straße auf Höhe der Firma Kemmler geblitzt.
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4: 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Und ich würde sagen, wir starten durch mit einfach guter Musik. Michael Jackson ist für euch mit dabei. Taylor Swift, eine ganz neue Nummer hier bei Donau 3 FM. Patient Zero. Und das hier ist Beyoncé, Texas Hold'em. Und dann könnte es sein, dass bei euch gleich das Telefon klingelt. Denn ich habe da, glaube ich, was ploppen hören im Radio. Ob das wirklich so war? Um 12:15 wissen wir's.

0: gute Musik an diesem sonnigen Dienstagmittag. Michael Jackson, They Don't Care About Us. Ich bin mir ziemlich sicher, ihr habt es auch gehört. Und viele von euch haben auch das richtige Stichwort hier bei uns geschrieben. Und einer, ein Hörer, der versucht jetzt schon sehr, sehr oft. Und der war tatsächlich der Erste. Und zwar der liebe Eddie. Und da klingeln wir jetzt mal durch und hoffen natürlich, dass er hingeht.
1: Hallo?
0: Donau 3 FM, hallo. Peter Müller, hallo? Hallo?
1: Ja, hallo.
2: Ja, hier.
0: Jetzt ist jemand dran. Hier ist hallo. Der Peter von Donau 3 FM.
1: Ja, ich bin der Eddie. Ich sitze gerade im Bus. Ich fahre.
0: Um Gottes Willen, du bist mit dem Bus unterwegs.
1: Ja.
0: Okay, wir machen das Ganze ganz, ganz schnell. Du hast uns das richtige Stichwort geschickt, Eddie.
1: Ja?
0: Und zwar der helle Plop.
1: Ja, genau.
0: Und genau deshalb schenken wir dir eine Kiste von der Bergbrauerei vom neuen 0,33 Bügelverschluss Fläschli. Und was ist drin? Natürlich der helle Plop von der Bergbrauerei.
1: Perfekt, perfekt. Können wir konnte machen.
0: Also, dann fahr du weiter deinen Bus. Viel Spaß dann mit dem Bier. Den Rest, den klären wir irgendwie auf anderen Wegen, okay?
1: Wenn du gerade dabei bist, unter, am Donaubad ist Chaos an der Kreuzung, da ist ein schlechtes Ampelklapp ausgefallen.
0: Alles klar, also eine Verkehrsmeldung auch noch oben drauf, nehme ich gleich mit rein.
1: Ja, genau.
0: Danke dir, Eddie. Gute Fahrt nur, ciao.
1: Ciao.

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2: Heute richtig, richtig schönes Wetter, wie auch gestern eigentlich schon. Temperaturen, die sind richtig schön warm, knapp über 20 Grad. Gefällt mir so, darf gerne so weitergehen. In der Nacht soll es von mir aus regnen, ist aber noch nicht so weit. Heute Nacht ist es auch trocken, das gleiche dann morgen in der Früh wieder ein bisschen Nebel. Dann Sonne und Wolken, Mixtemperaturen teilweise bis 25 Grad morgen. Erst am Donnerstag bricht es dann ein bisschen ein, da gibt es hier und da dann mal einen Regenschauer.
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2: Ein Hallo auf die Straßen um 2:02. Eine Meldung haben wir derzeit noch drin. Von der A7 Richtung Füssenreute zwischen Nersingen und dem Dreikittischleppen. 3 Kilometer Stau, 10 Minuten kommen obendrauf.
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2: Paolo hat eben noch einen Blitzer durchgegeben und zwar in Ulm, Stuttgarter Straße, wenn ihr hochfahrt auf Höhe vom Schießzentrum, da wird beidseitig in der 60er-Zone geblitzt. In Illertissen haben wir noch was, in der Bruckhofstraße Richtung Au und in Neu-Ulm, Otto-Renner-Straße steht ein Blitzer auf Höhe der Firma Kemmler. Alle weiteren Blitzer und die Verkehrsmeldungen gibt's für euch natürlich jederzeit aktualisiert. Nochmal zum Nachlesen auf donau3fm.de oder in der Donau 3FM App. Und da findet ihr natürlich auch alle Nummern zum Melden.
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2: Ich wünsche euch einen schönen Dienstagnachmittag. Ulm von oben erleben. Klar, kann man auf dem Ulmer Münster machen, braucht man jetzt aber in diesem Fall gar nicht. Seit dem 1. Oktober steht nämlich auf dem Münsterplatz ein 48 Meter hohes Riesenrad. Wie das riesige Fahrgeschäft mitten in der Stadt bisher so ankommt, wie es überhaupt dort angekommen ist, also von der Logistik her, und was der Betreiber den Menschen mit Höhenangst rät, das hört ihr gleich um 2:45.

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1: Das ist der Dienstagnachmittag hier bei Donut 3FM mit Olivia Rodrigo, Good For You. Also es ist schon ein sehr besonderer Anblick, den wir derzeit haben vorm Ulmer Münster. Also das Ulmer Münster selbst ist ja schon sehr imposant, dann direkt rechts daneben das Stadthaus und vorm Stadthaus, da steht jetzt einfach ein Riesenrad. 48 Meter ist es hoch, 36 Gondeln hängen da dran und es ist ein richtig, richtig toller Blick über Ulm. Seit dem 1. Oktober steht das Riesenrad auf dem Münsterplatz und obwohl es fast 50 Meter hoch ist, braucht es tatsächlich überraschend wenig Platz. Betreiber Tobias Göbel erklärt uns, warum.
2: Bedarf ist bei dem Riesenrad sehr gering. Wir brauchen nur 15 x 19,50 Meter Grundfläche und können damit auf 48 Meter Höhe kommen. Das ist der modernen Bauweise geschuldet. Ältere Riesenradbauformen, die bräuchten für die gleiche Höhe 23 x 19 Meter Grundfläche. Also da sind wir schon sehr kompakt unten auf dem Boden.
1: Was würdest du sagen, was macht so eine Fahrt mit einem Riesenrad so besonders?
2: Einmal die Optik, die Ausstrahlung, wenn irgendwo die Kinder irgendwo ein Riesenrad sehen oder man selber, man sieht über den Dächern der Stadt, oh guck mal, da dreht sich was, ist natürlich was ganz Besonderes und dann beim Mitfahren natürlich auch, also mir geht es dann immer so, sobald es nach oben geht, kann ich irgendwie abschalten, da werde ich ruhig und schaue einfach mir nur die Aussicht an.
1: Ja, und zu sehen gibt es da natürlich genug. Wer bei 48 Metern jetzt irgendwie weiche Knie bekommt, gib uns mal einen Tipp durch für alle, die ein bisschen Höhenangst haben.
2: Vielleicht an der Kasse Bescheid geben, dass man sich nicht sicher ist. Eine Runde muss man durchhalten, anders geht's leider nicht. Aber wenn man dann unten im Bahnhof ist, einfach beim Personal Stopp rufen und dann halten die direkt an. Und dann kann man auch nach einer Runde wieder aussteigen. Haben wir tatsächlich relativ oft, dass Leute kommen und sagen, sie wissen nicht so genau, dann schlagen wir das vor und in 90% der Fälle wird die komplette Fahrt gemacht, weil die Leute dann merken, ich fühle mich hier sicher, ist doch gar nicht so schlimm.
1: Also, wer Ulm mal aus einer ganz neuen Perspektive erleben möchte, kann jetzt direkt auf dem Münsterplatz eine Runde drehen und vielleicht entdeckt ihr ja von da oben sogar was ganz Interessantes am Horizont. Ganz egal was, wir wünschen euch da wahnsinnig viel Spaß mit dem 48 Meter hohen Riesenrad auf dem Ulmer Münsterplatz.
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4: Dienstagnachmittag kurz vor 2.
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1: Es ist 14 Uhr.
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22: 40 Jahre alter Fall vor Ulmer Gericht und weniger BAföG im Ländle. Ich bin Fabian Schober. Guten Tag. Ein über 40 Jahre alter Cold Case wird heute im Ulmer Landgericht aufgerollt. Ein 70-jähriger Mann aus Schwendi im Kreis Biberach soll die damals 31-jährige Renate Borst vergewaltigt und ermordet haben. Donau 3 FM-Reporter Paolo Percoco hat die Einzelheiten zu dem Fall.
23: Im Februar 1985 soll der Angeklagte Renate Borst zu einem Waldweg bei Deggingen gefahren haben. Da soll er die Frau mit ihrem BH gefesselt, nach der Vergewaltigung mit einem Stein erschlagen und möglicherweise mit seinem Auto überfahren haben. Die Verteidigung bestreitet die Vorwürfe, der Mann habe nichts mit dem Fall zu tun. Die Ermittler waren diesen April nach über 40 Jahren durch einen neuen DNA-Abgleich auf die Spur des Mannes gekommen. Ein Urteil dürfte erst im November fallen.
22: Studenten in Schwaben haben es bei den aktuellen Mietpreisen nicht leicht. Und trotzdem haben letztes Jahr so wenige Menschen in Baden-Württemberg BAföG bekommen wie seit 25 Jahren nicht. Die knapp 60.000 Personen waren aber nicht nur Studenten, es waren auch etwa 8.000 Schüler im BAföG-Verteiler. Im Durchschnitt gab es 691 Euro im Monat. Das Bundeskabinett will den Betrag erhöhen. Zum Sommersemester 27 soll allein die Wohnkostenpauschale um 60 Euro auf 440 Euro im Monat steigen. 11 Jahre ist es inzwischen her. Bei dem Germanwings-Absturz in den französischen Alpen sind damals 150 Menschen gestorben. Die Angehörigen der Opfer hatten auf Schmerzensgeld geklagt. Das Landgericht Braunschweig hat die Klage heute abgewiesen. Donau 3 FM-Reporterin Diana Kramer, warum war das jetzt nicht erfolgreich?
24: Nach Auffassung des Gerichts steht den Hinterbliebenen kein Schmerzensgeld vom Staat zu. Die Ansprüche müssten gegenüber der Airline geltend gemacht werden. Ermittlungen ergaben, dass der Co-Pilot das Flugzeug absichtlich gegen einen Berg gesteuert hatte. Weil seine Flugtauglichkeit nicht ausreichend überwacht worden sei, hatten 30 Hinterbliebene jeweils bis zu 110.000 Euro von der Bundesrepublik verlangt.
22: Baden-Württemberg steckt in diesem Jahr rund 17 Millionen Euro in Treffpunkte, Spielplätze und andere öffentliche Orte. Und auch bei uns in der Region kommt ordentlich was an. Über 750.000 Euro gehen nach Ulm und über 700.000 Euro nach Heidenheim. Dazu kommen noch Fördergelder für Erbach und Rammingen im Alb-Donau-Kreis und für Unlingen im Kreis Biberach. Alle Infos dazu findet ihr auf donau3fm.de und da gibt's auch jederzeit mehr Nachrichten.
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25: Sonnenwolken im Mix an diesem Dienstagnachmittag. Die Temperaturen haben sich jetzt so eingepegelt. Zwischen 20 und 25 Grad sind wir unterwegs. Morgen am Mittwoch ähnliches Wetter. In der Früh haben wir natürlich wieder ein bisschen Nebel mit dabei. Der Donnerstag ist dann der erste Tag in dieser Woche, wo es ein bisschen wechselhaft wird. Da kann es hier und da mal einen Regenschauer geben.
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25: Wir schauen auf die Straßen um 2:04, und zwar zuerst auf die A7 Richtung Füssenreuth zwischen Nersingen und Hittistetten. Immer noch Stau, 2 Kilometer ist er lang, 15 Minuten kommen da oben drauf. Von der A8 ist jetzt was Frisches mit dabei, und zwar in Richtung München zwischen dem Eichelberg und Hohenstadt. 4 Kilometer Stauzeitverlust derzeit bei einer Viertelstunde.
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25: In Bach wird geblitzt, in der Ortsdurchfahrt, und zwar in Richtung Erbach, dann noch in Ettlen-Schieß, Ortsausgang Richtung Lohnsee, B10 in Ulm Richtung Neu-Ulm, Höder, Esso-Tankstelle, und dann ist gerade eben noch was ganz frisch reingekommen von Karin. Ein Blitzer in Biberach in der Geisenthalstraße an der Ecke Jahnstraße. Da wird gerade ganz frisch ein Blitzer aufgebaut. Wenn ihr noch was für uns habt, Staus, Blitzer, Verkehrsmeldungen, sehr gerne durchgeben. Entweder per WhatsApp, die Nummer gibt's auf donau3fm.de oder ihr klingelt kostenfrei durch 08.490.400.
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25: Euch einen schönen Dienstagnachmittag. Es sind schon wirklich einige Leute draufgekommen beim Schwabenquiz mit Oma Rosa. Der Tipp von gestern war schon maßgebend, sag ich mal. Es stehen zwei mannshohe Statuen im gesuchten Ort, direkt neben einem Brunnen. Die haben eine Glatze, sind vielleicht ein bisschen breiter, Schönheit braucht Platz. Und das wussten anscheinend schon ziemlich viele, wo denn dieser Ort ist. Heute gibt's Tipp Nummer 2 für die, die es noch nicht wissen. Und das verrät eigentlich wahnsinnig viel, dieser Tipp, den es heute gibt. Mehr dazu gleich um 10 nach 2 von Oma Rosa.

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0: Also, ich weiß ja, wo Oma Rosa unterwegs ist. Nicht nur deswegen, weil ich halt einfach weiß, wo sie hier unterwegs ist. Sie ist ja hier unsere Kollegin, da wissen wir, wo sie immer rumfahren und wo sie sich rumtreiben. Nein, ich kenne die Ortschaft auch selbst ganz gut. Also, Tipp Nummer 2 jetzt von unserer Oma Rosa.
2: Da hinten in dem gesuchten Ort gibt's zum Fasching immer eine tolle Aktion für die Kinder. Und zwar die sogenannte Kinderbrotspeisung. Die Tradition, die ist schon über 400 Jahre alt und wird seit den 50er Jahren vom sogenannten Trommler Albert durchgeführt. Die Kinder, die ziehen mit dem Trommler Albert dann durch die Stadt und beim Bäcker gibt es dann frische Krapfen und Brätzke für alle Kinder. Die Kinderbrotspeisung gibt auch den Startschuss für das große Faschingswochenende bis zum Aschermittwoch.
0: Ich denke, viele, viele von euch wissen jetzt, wo Oma Rosa unterwegs ist. Wenn das so der Fall sein sollte, dann jetzt die richtige Antwort an die 015202424. 4x3, wenn es noch nicht ganz reicht. Morgen am Mittwoch gibt's Tipp Nummer 3.
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0: Teddy Swims, Mr. Know-It-All am Dienstagnachmittag. Wir haben es genau 14.20 Uhr.
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17: Ist ganz schnell erklärt, ist nämlich genau das gleiche, wie es gestern schon war. Sonne und Wolken im Mix-Temperaturen zwischen 20 und 25 Grad. Richtig schön. Morgen nochmal das gleiche Spiel, am Donnerstag dann wechselhaft.
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17: 2 Kilometer Stau haben wir noch auf der A7 Richtung Füssenreute zwischen Nersingen und den Dreikittistädten. 10 Minuten kommen hier oben drauf und sonst schaut's ganz gut aus auf den Straßen. Keine weiteren Meldungen. Euch gute und sichere Fahrt.
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17: Geblitzt ganz frisch in Ulm an der Talfinger Uferstraße, wenn ihr in Richtung Talfingen unterwegs seid, auf Höhe vom Wasserwerk in der 70er Zone. In Biberach haben wir noch einen Blitz in der Geißentalstraße, Ecke Jahnstraße und Illertissen-Bruckhofstraße Richtung Au. Da steht noch ein silberner Caddy und der blitzt auf Höhe der alten Turnhalle.
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17: Euch einen schönen Dienstagnachmittag. Sie kommen aus Hannover und haben mit ihrer Musik wirklich die komplette Welt erobert. Die Scorpions, die stehen seit Jahrzehnten für große Rockhymnen und ganz gefühlvolle Balladen.

Wind of Change, das weiß ich noch, das war damals ein Vorsinglied bei mir im Gymnasium, 6. Klasse beim Vorsingen im Musikunterricht. Jetzt wird auf alle Fälle aus der Bandgeschichte von den Scorpions ganz großes Kino. Der Film heißt Wind of Change und einen ersten neuen Trailer gibt's schon. Was uns da im Kino erwartet, das hört ihr gleich in Isis Promiversum.

0: Katy Perry, Roar am Dienstagnachmittag. Die Scorpions kommen auf die große Kinoleinwand. Es gibt jetzt einen neuen Trailer und der verrät schon einiges. Was genau? Ja, das hört ihr jetzt in Easys Promiversum. 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
3: Freunde der gepflegten Unterhaltung, sie gehören zu Deutschlands erfolgreichsten Rockbands. Und jetzt kommen die Scorpions ins Kino. Zum Spielfilm Wind of Change gibt's jetzt einen neuen deutschen Trailer.
4: Nein, stopp. Irgendwie ist der Text.
5: Okay, neuer Versuch.
6: 1, 2, 3, 4, here I am.
3: Yeah! Losgehen soll es in den deutschen Kinos am 28. Januar 2027. Der Film zeigt, wie die Rocker aus Hannover weltweit bekannt geworden sind. Dabei geht es um große Hits, aber auch um einen ganz besonderen Traum. Die Musiker wollen mit ihrer Musik Menschen in Ost und West zusammenbringen.
5: Was wir wirklich wollen, ist in Ostdeutschland zu spielen.
7: Ein Konzert direkt vor dieser Mauer.
5: Danach in Russland.
3: Ein wichtiger Moment ist ihr Auftritt in Moskau 1989. Die Eindrücke dieser Reise haben Sänger Klaus Meine zu Wind of Change inspiriert. Der Song ist zu einem weltbekannten Symbol für Hoffnung und Frieden geworden.
7: Es geht um den Traum von einer besseren Welt.
8: Peace, love and rock'n'roll!
3: Auf der Leinwand spielt Ludwig Trepte, Sänger Klaus Meine. Alexander Draiman, bekannt aus The Last Kingdom, spielt Gitarrist Rudolf Schenker. Auch David Cross und The Crown-Star Dominic West sind mit dabei. Bis zum Kinostart könnt ihr euch jetzt schon mal den Trailer anschauen. Wie gesagt, losgehen soll es in den deutschen Kinos dann am 28. Januar 2027.
9: Ihr gebt der jungen Generation einen Vorgeschmack auf Freiheit. Und verdammt nochmal, sie lieben es.
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4: Ei, grüß dich, Michel.
5: Ei, grüß dich, Peter.
4: Wenn Michael Kordek immer ins Studio kommt, dann riecht's gut. Bin ich ja ganz ehrlich.
5: Oh, danke,
4: du hast ein gutes
5: danke.
4: Parfüm da. Ich will aber jetzt gar nicht auf dich hier so ein bisschen abzielen, abriechen. Ich komme gerade hinten von der Küche. Und da hat jemand ein Bräule-Parfüm drauf. Es hat niemand Hühnchen gemacht, aber es riecht hinten wie am Gockelstand.
6: Ja, da hat bestimmt der Luis hinten Goldbräuler-Parfum organisiert. Ach,
4: ja, der hat ja sowieso so ganz spezielle Düfte immer mit.
6: Der hat doch vor kurzem so ein Ostalgie-Paket geschenkt gekriegt.
4: Ja.
6: Da war bestimmt so ein Goldbräuler-Duftspray oder irgendwas.
4: Das kann natürlich sein. Ich bin immer noch sehr großer Fan von Kölsch Wasser. Sehr großer Fan.
6: Ich auch. Ich mag es aber das Zitronige, was du zum Beispiel beim Friseur öfter kriegst.
4: Ja, wo man immer schier eine halbe Tube dann irgendwann im Genack hat.
6: Wo du dem Auto fragst, sag mal, woher kriegen die das? Und dann bestellst du es, dann ist es das Billigste.
4: Und dann ist es sogar noch da, wenn man es bestellt.
6: 5-Liter-Kanister für 2 Euro.
4: Richtig. Und da genehmigt sich der Herr Kordek immer wieder mal ein Schlückchen.
6: Ja,
4: also
6: sicher
4: als
6: doch.
4: Spray natürlich.
6: Apropos 5-Liter-Kanister für 2 Euro.
4: Ja.
6: Tankrabatt, wo bist du geblieben?
4: Bei dir vielleicht nicht. Ich habe bei mir alle Tankstellen, weißt, habe ich unter der Hand. Ich krieg meinen Sprit.
6: Na, ist ja recht.
4: Da frage Gott, die Leib wohl an mich. Das ist natürlich klar. So, Dienstagnachmittag, kurz vor 3.
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18: Es ist 15 Uhr.
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20: 40 Jahre alter Fall vor Ulmer Gericht und weniger BAföG im Ländle. Ich bin Fabian Schober. Guten Tag. Ein über 40 Jahre alter Cold Case wird heute im Ulmer Landgericht aufgerollt. Ein 70-jähriger Mann aus Schwendi im Kreis Biberach soll die damals 31-jährige Renate Borst vergewaltigt und ermordet haben. Donau 3 FM-Reporter Paolo Percoco hat die Einzelheiten zu dem Fall.
21: Im Februar 1985 soll der Angeklagte Renate Borst zu einem Waldweg bei Deggingen gefahren haben. Da soll er die Frau mit ihrem BH gefesselt, nach der Vergewaltigung mit einem Stein erschlagen und möglicherweise mit seinem Auto überfahren haben. Die Verteidigung bestreitet die Vorwürfe, der Mann habe nichts mit dem Fall zu tun. Die Ermittler waren diesen April nach über 40 Jahren durch einen neuen DNA-Abgleich auf die Spur des Mannes gekommen. Ein Urteil dürfte erst im November fallen.
20: Studenten in Schwaben haben es bei den aktuellen Mietpreisen nicht leicht. Und trotzdem haben letztes Jahr so wenige Menschen in Baden-Württemberg BAföG bekommen wie seit 25 Jahren nicht. Die knapp 60.000 Personen waren aber nicht nur Studenten, es waren auch etwa 8.000 Schüler im BAföG-Verteiler. Im Durchschnitt gab es 691 Euro im Monat. Das Bundeskabinett will den Betrag erhöhen. Zum Sommersemester 27 soll allein die Wohnkostenpauschale um 60 Euro auf 440 Euro im Monat steigen. 11 Jahre ist es inzwischen her. Bei dem Germanwings-Absturz in den französischen Alpen sind damals 150 Menschen gestorben. Die Angehörigen der Opfer hatten auf Schmerzensgeld geklagt. Das Landgericht Braunschweig hat die Klage heute abgewiesen. Donau 3FM-Reporterin Diana Kramer, warum war das jetzt nicht erfolgreich?
22: Nach Auffassung des Gerichts steht den Hinterbliebenen kein Schmerzensgeld vom Staat zu. Die Ansprüche müssten gegenüber der Airline geltend gemacht werden. Ermittlungen ergaben, dass der Co-Pilot das Flugzeug absichtlich gegen einen Berg gesteuert hatte. Weil seine Flugtauglichkeit nicht ausreichend überwacht worden sei, hatten 30 Hinterbliebene jeweils bis zu 110.000 Euro von der Bundesrepublik verlangt.
20: Baden-Württemberg steckt in diesem Jahr rund 17 Millionen Euro in Treffpunkte, Spielplätze und andere öffentliche Orte. Und auch bei uns in der Region kommt ordentlich was an. Über 750.000 Euro gehen nach Ulm und über 700.000 Euro nach Heidenheim. Dazu kommen noch Fördergelder für Erbach und Rammingen im Alb-Donau-Kreis und für Unlingen im Kreis Biberach. Alle Infos dazu findet ihr auf donau3fm.de und da gibt's auch jederzeit mehr Nachrichten.
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4: Ja, wunderschön kommt's daher, ne? Nach der heutigen Nebelauflösung nur noch Sonnenschein, 21 Grad aktuell. So ein 1-2 Grad sind noch drin. In der Nacht geht's runter auf 8 Grad. Morgen ein Mix aus Sonne und Wolken bei bis zu 23 Grad. Regen erst am Donnerstag.
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4: 15.03 Uhr, wir schauen auf die Straßen. Auf der A7 Richtung Füssen staut sich zwischen Kreuz Ulm-Elchingen und Dreieck-Hettichstetten auf 5 Kilometern. Mindestens 12 Minuten Verzögerung. Dann im weiteren Verlauf zwischen Rastplatz Leiby und Rastplatz Finningen 2 Kilometer. Da 13 Minuten nochmal, die auf euch warten. Und die A8 Richtung München zwischen Kreuz Ulm-Elchingen und Leipheim Reinigungsarbeiten. Die rechte Spur bis circa 16 Uhr gesperrt. In der Gegenrichtung Richtung Stuttgart zwischen Eichelberg und Kirchheim Tech Ost eine Unfallaufnahme. Rechte und mittlere Spur dort sind blockiert.
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4: Blitzer aktuell in Bach in der Ortsdurchfahrt auf Höhe der Bushalte Richtung Erbach. In Ettlenschieß haben wir einen Richtung Lohnsee. Neu-Ulm, Otto-Renner-Straße bei der Firma Kemmler. Auf der A8 Stuttgart Richtung München wieder mal bei der Raststätte Gruibingen.
6: Auf der B30 Biberach Richtung Ulm vor Baldringen auf Höhe vom Parkplatz. Ulm-Stuttgarter Straße beim Schießzentrum. In Biberach auf der Geisenthalstraße Ecke Jahnstraße. Ulm-Talfinger Uferstraße beim Wasserwerk. In Jedesheim am Sportplatz Richtung Altenstadt. In Rottenacker Ortsausgang Richtung Munderkingen. Und B30 Richtung Ulm auf Höhe der Querspange. Ist heute Weltblitzertag oder was?
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6: Servus zusammen, einen schönen Nachmittag mit Donau 3 FM. So, die Sportschwändel für heute sind gefunden. Und es war wieder mal eine Menge drin. Wie ihr auch an Sparschweinchen kommen könnt und vor allem den Hauptpreis noch abgreifen könnt, ein mit 1.000 Euro gefülltes Schwein von den Volks- und Raiffeisenbanken. Das erzähle ich euch gleich. Na, guck mal auch gleich mal, wer da heute zugeschlagen hat in Ehingen. Jetzt geht's erstmal Musik für euren Nachmittag mit La Bouche, mit Tiffany Aris und Nicky Jure.

0: FM. Heute am Dienstag. Ed Sheeran gleich für euch, aber vorher guck mal noch, wo waren sie denn, die Schweinchen?
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0: Andi und Isi aus der Gute Laune Morning Show sind ja täglich derzeit unterwegs, direkt nach der Show. Ja, und dann werden kräftig Schweinchen versteckt, war auch heute wieder so. Und die Schweinchen von den Volks- und Raiffeisenbanken haben es in sich. Da ist richtig Geld drin. Mal so viel. Und wenn ihr euch auf donau3fm.de noch bewerbt, könnt ihr auch noch den Hauptpreis 1.000 Euro auch im Schweinchen sichern. Ansonsten gilt suchen, immer schön donau3fm hören, die Tipps auf Sendung beachten und die führen euch dann an die Orte und Locations, an denen die Schweinchen versteckt sind. Da gucken wir doch mal, wer abgeräumt hat.
3: Wer bist du?
4: Ich bin der Kalle.
3: Kalle, wer, und warum bist du da? Liefert ihr gerade?
4: Nein, wir suchen das Schweinchen.
3: Ihr sucht das Schweinchen?
4: Genau.
3: Gerade im Radio gehört?
4: Ja, richtig.
3: Sehr gut. Und vorher auch schon mal Social Media durchforstet?
4: Ja, klar, Insta haben wir geschaut.
3: Ja,
4: wir waren vorhin auch schon im Unterkingen.
3: Gut, dann hast du uns zwei auch gefunden und das heißt, irgendwo in der Nähe sollte die Sau sein.
4: Wir hoffen das mal.
3: Fang an zu suchen. Noch bist du der Einzige, der quasi am Start ist.
4: Mhm.
3: Also schau einfach mal rum.
4: Schau ich mich mal um.
3: Ja, wir sind hier natürlich vorm Weberbrunnen, dem altehrwürdigen Handwerk. Aber noch ist er nicht so weit. Ich gebe ihm noch ein bisschen und dann geben wir ihm noch einen total geilen Tipp, der Easy erst irgendwie nach dem Verstecken aufgefallen ist. Ja? Ah, ohne Tipp, er hat's geschafft.
4: Cool.
3: Hammer.
4: Ja, sehr cool.
3: Ja, dann erstmal zur Tat schreiten, weil du darfst natürlich den Hintern von dem Schweinderl abtrennen.
4: Mhm, okay.
3: Aufdrehen schön, genau, sehr gut. Ui, das sieht aber richtig gut aus, was da drin ist.
4: Bild, ne?
3: Zähl mal bitte auf.
4: 1, 2, 250 Euro.
3: 250 Euro, sage und schreibe.
4: Schönes Wochenende.
3: Du sprichst Wochenende an, was machst du?
4: Ja, mit der Frau, weiß ich nicht, essen gehen.
3: Cool.
4: Mal schauen.
3: Geil. Dann sagst du deiner Frau einen ganz, ganz lieben Gruß.
4: Danke, mache ich.
3: Sie wird nicht enttäuscht sein.
4: Danke euch.
3: Schön, dass du mitgemacht hast. Gratulation.
4: Vielen Dank.
3: Ciao.
4: Schönen Tag euch.
0: Jawohl, also hat sie da hingehauen. Morgen gibt es wieder weitere Tipps, wo ihr die nächsten Schweinderl findet. Und ansonsten, wie gesagt, gibt es ja immer noch den Hauptpreis von 1.000 Euro. Und für den könnt ihr euch schon mal auf donau3fm.de bewerben.
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0: Wien und Skaterboy. Es ist 15.25 Uhr, schauen wir kurz auf die Straßen aus gegebenem Anlass. Da gab es ja einen Unfall, beziehungsweise der besteht immer noch, und zwar auf der A8 Richtung Stuttgart zwischen Eichelberg und Kirchheim-Teck-Ost. Da läuft die Unfallaufnahme, mittlere und rechte Spur betroffen und deswegen jetzt mittlerweile in der kurzen Zeit schon 34 Minuten Zeitverlust, Stau über 3 Kilometer. Das mal als Hinweis für euch, wenn ihr die Strecke meiden wollt. Ansonsten alle Meldungen gibt's gleich direkt nach den Nachrichten. Die gibt's gleich um 3:30.
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13: 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Es ist 3:30.
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14: Cold Case am Ulmer Landesgericht und erster AfD-Landespräsident. Ich bin Fabian Schober, guten Tag. 40 Jahre nach der Tat hat in Ulm heute der Mordprozess gegen einen 70-Jährigen aus dem Kreis Biberach angefangen. Der Angeklagte hat den Mord und die Vergewaltigung bestritten. Es soll einvernehmlicher Sex gewesen sein. Verteidiger Reinhold Brandt hat neue Beweise angefordert.
15: Zumindest der Tatzeitpunkt spielt eine wichtige Rolle. Das Gericht muss feststellen, wann die Tat geschehen ist. Und da haben wir eben unterschiedliche Angaben. Und sehe ich also schon Probleme bei der Frage der Tötung bzw. der Ablage der Leiche.
14: Der Cold Case wurde wegen einer neuen DNA-Spur aufgerollt. Der Prozess dauert mindestens bis Mitte November. Zum ersten Mal ist ein AfD-Politiker zum Präsidenten eines Landesparlaments gewählt worden. Der 35-jährige Tobias Rausch hat in Sachsen-Anhalt nur einen Wahlgang gebraucht. Und er hat nicht nur Stimmen von AfD- und BSW-Kollegen bekommen.
16: Mindestens 4 Stimmen kamen von anderen Politikern, was durchaus überraschend war. Ist die Abstimmung doch auch ein Fingerzeig für die mögliche Wahl eines AfD-Ministerpräsidenten, die im Dezember stattfinden soll. Der neu gewählte Landtagspräsident Rausch kündigte an, das Amt überparteilich zu führen und damit auch keine Abrechnung verbinden zu wollen. Es gab aber auch Kritik. Grünen-Fraktionschefin Zibora Seidlitz sagte, mit der Wahl eines Politikers einer rechtsextremen Partei sei eine Grenze überschritten. Aus Magdeburg Simon Kremer.
14: Studenten in Schwaben haben es bei den aktuellen Mietpreisen nicht leicht. Und trotzdem haben letztes Jahr so wenige Menschen in Baden-Württemberg BAföG bekommen, wie seit 25 Jahren nicht. Die knapp 60.000 Personen waren aber nicht nur Studenten, es waren auch etwa 8.000 Schüler im BAföG-Verteiler dabei. Im Durchschnitt gab es 691 Euro im Monat. Das Bundeskabinett will den Betrag erhöhen. Zum Sommersemester 27 soll allein die Wohnkostenpauschale um 60 Euro auf 440 Euro im Monat steigen. Kurioser Diebstahl im Alb-Donau-Kreis. In Altheim-Alb hat ein Unbekannter ein gefrorenes Suppenhuhn aus einem Hofladen geklaut. Der Dieb hat sich am Nachmittag in dem Laden in der Bismarckstraße bedient, aber eben ohne zu bezahlen. Danach hat er sich laut Polizei mit einem Moped aus dem Staub gemacht. Die Polizei Geislingen sucht jetzt ihn und auch das Suppenhuhn. Mehr Nachrichten gibt's wieder in einer halben Stunde und jederzeit auf donau3fm.de.
0: Sachen gibt's, also vielleicht gefrieren die noch die Finger ab oder
14: ja,
0: so.
14: Ein gutes Essen heute Abend mit einem Suppenhuhn, das war super.
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0: Lecker Hähnchen. So, jetzt gucken wir mal auf die Wetterprognose. Die schaut nämlich zunächst noch relativ gut aus, aber wird sich ab Donnerstag dann ändern. Heute zunächst noch viel Sonnenschein bis zu 22 Grad. Davon haben wir 21 schon erreicht. In den Nächten bleiben wir noch leicht im Einstelligen, so 8 bis 9 Grad. Morgen Sonne und Wolken im Mix, da kriegen wir nochmal 23 Grad. Sturz gibt's dann ab Donnerstag mit Regen und nur noch 14 Grad.
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0: 15.33 Uhr A7 Richtung Füssen. Da staut sich zwischen Kreuz Ulm-Elchingen und Dreieck-Hittistetten auf 3 Kilometern. Da müsst ihr mit mindestens 12 Minuten länger rechnen. Im weiteren Verlauf zwischen Rastplatz Leiby und Rastplatz Finningen staut sich's auf 4 Kilometern. Da kommen nochmal 15 Minuten obendrauf. Und die A8 Richtung München zwischen Kreuz Ulm-Elchingen und Leipheim Reinigungsarbeiten noch bis circa 16 Uhr. Eine Spur ist gesperrt. In der Gegenrichtung haben wir einen Unfall und zwar Richtung Stuttgart zwischen Eichelberg und Kirchheim-Teck. Eine Unfallaufnahme, rechte und mittlere Spur blockiert derzeit mindestens 34 Minuten Zeitverlust.
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0: Blitzer aktuell B30 Richtung Ulmhöhe der Querspange. In Rottenacker am Ortsausgang Richtung Wunderkingen. Jedesheim am Sportplatz Richtung Altenstadt. Und in Ulm auf der Uferstraße, Talfinger Uferstraße beim Wasserwerk. Sowie in Biberach auf der Geisenthalstraße Ecke Jahnstraße.
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0: Servus zusammen. So, eine Dusche mit heißem Wasser zu haben, ist für viele von uns selbstverständlich. Ob nach dem Sport oder auch nach der Arbeit, danach fühlen wir uns immer besser. Für eine Familie aus Scheltlingen sieht die Realität gerade anders aus.
22: Ich bin siebenköpfig und fünf Kinder. Und fünf Kinder kann man nicht immer nur über ein kleines Handwaschbecken waschen. Das funktioniert einfach nicht.
0: Was passiert ist, warum die Familie so nicht mehr weitermachen kann und wie ihr helfen könnt, das gibt's gleich bei Schwaben hält zusammen.
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0: Soleil und Con Calma bei Donau 3FM. Gleich kehrt Saal mit der neuen mit Animal. Vorher geht's um was, bei dem ihr behilflich sein könnt.
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0: 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Nach der Arbeit, nach dem Sport oder einfach nur, um sich gut zu fühlen, so eine heiße Dusche ist einfach das Schönste für viele und für viele ist es selbstverständlich. Für die 7-köpfige Familie Kroll aus Schelklingen sieht die Realität gerade ganz anders aus. Familienpapa Jens, was ist bei euch los?
2: Vor 2 Monaten ist uns der Wasserboiler im Badezimmer nachts zum Glück runtergeflogen, weil abends haben die Kinder noch gebadet. Ansonsten wäre da vielleicht ein Kind noch getroffen gewesen und wir haben leider die finanziellen Möglichkeiten gerade nicht, das Badezimmer zu renovieren, weil ich selber 4 Monate krank war. Hab leider auch eine Schwerbehinderung von 30% mittlerweile. Wir haben uns dann ein kleines Waschbecken von so einem 5 Liter Wasseraufbereitungsgerät, sage ich mal, dazu. Und dann können mit 5 Leuten dann, 5 Kinder dann baden, kann man da schlecht drin. Und wir sind mittlerweile 7 Leute im Haus.
0: Geduscht werden kann also gerade nicht, stattdessen muss der Waschlappen herhalten. Jens, wie geht's euch damit?
2: Uns ist es sehr stressig, ganz ehrlich gesagt, weil wir gehen wirklich an, Entschuldigung, wegen dem Ausdruck, gerade an der Kackgrenze, sage ich immer. Weil es irgendwie doch ein Teil vom Wohlfühl, wenn man von der Arbeit kommt, total verschwitzt ist. Man möchte sich einfach mal kurz unterstellen, abspülen, den Schweiß von der Arbeit loswerden. Die Kinder möchten ja auch sauber zur Schule und Kindergarten gehen. Einfach diese Kleinigkeit, die normale Luxus, sage ich mal. Eine Dusche ist eigentlich Luxus heutzutage, aber kann sich leider nicht jeder leisten.
0: Und genau deshalb braucht die Familie euch.
2: Und jede Hilfe bin ich dankbar für. Ich habe auch schon hier im Ort gefragt bei unserem Bürgermeister, aber leider kann die Stadt nicht helfen. Dafür ist die finanzielle Mittel nicht da. Das hoffe ich, dass andere Menschen hier im Bereich sagen, okay, der Familie müssen wir helfen. Sind 7-köpfig und 5 Kinder. Und 5 Kinder kann man nicht immer nur über ein kleines Handwaschbecken waschen. Das funktioniert einfach nicht.
0: Irgendwie traurig, nur dass da die Gemeinde nicht auch ein bisschen mithelfen kann. Gell? Die 7-köpfige Familie Kroll aus Schelklingen braucht also eure Hilfe, damit sie sich in Zukunft nicht mehr täglich nur mit dem Waschlappen waschen müssen, sondern endlich wieder eine heiße Dusche genießen können. Alle weiteren Infos auf donau3fm.de.
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0: soll es sein. Und die Zeichen sprechen dafür, dass gleich 16 Uhr wird.
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1: Es ist 16 Uhr.
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18: Cold Case vor Ulmer Gericht und erster AfD-Landespräsident. Ich bin Fabian Schober. Guten Tag. 40 Jahre nach der Tat hat in Ulm heute der Mordprozess gegen einen 70-Jährigen aus dem Kreis Biberach angefangen. Der Angeklagte hat den Mord und die Vergewaltigung bestritten. Es soll einvernehmlicher Sex gewesen sein. Verteidiger Reinhold Brands hat neue Beweise angefordert.
19: Zumindest der Tatzeitpunkt spielt eine wichtige Rolle. Das Gericht muss feststellen, wann die Tat geschehen ist. Und da haben wir eben unterschiedliche Angaben. Und sehe ich also schon Probleme bei der Frage der Tötung bzw. der Ablage der Leiche.
18: Der Cold Case wurde wegen einer neuen DNA-Spur aufgerollt. Der Prozess dauert mindestens bis Mitte November. Zum ersten Mal ist ein AfD-Politiker zum Präsidenten eines Landesparlaments gewählt worden. Der 35-jährige Tobias Rausch hat in Sachsen-Anhalt nur einen Wahlgang gebraucht. Und er hat nicht nur Stimmen von AfD- und BSW-Kollegen bekommen.
20: Mindestens 4 Stimmen kamen von anderen Politikern, was durchaus überraschend war. Ist die Abstimmung doch auch ein Fingerzeig für die mögliche Wahl eines AfD-Ministerpräsidenten, die im Dezember stattfinden soll. Der neu gewählte Landtagspräsident Rausch kündigte an, das Amt überparteilich zu führen und damit auch keine Abrechnung verbinden zu wollen. Es gab aber auch Kritik. Grünen-Fraktionschefin Ziborra Seitlitz sagte, mit der Wahl eines Politikers einer rechtsextremen Partei sei eine Grenze überschritten. Aus Magdeburg Simon Krämer.
18: Das letzte Kita-Jahr in Baden-Württemberg soll für alle verpflichtend und kostenlos werden. Das steht so im Koalitionsvertrag von Grünen und CDU. Ministerpräsident Özdemir sieht da aber noch ein paar Herausforderungen. Verfassungsrechtliche zum Beispiel, falls bei älteren Kindern schon die Schulpflicht eintritt. Das Kultusministerium hat zu den Fragen jetzt einen runden Tisch eingerichtet, der ein breites Konzept erarbeiten soll. Kurioser Diebstahl im Alb-Donau-Kreis. In Altheim-Alb hat ein Unbekannter ein gefrorenes Suppenhuhn aus einem Hofladen geklaut. Der Dieb hat sich am Nachmittag in dem Laden in der Bismarckstraße bedient, aber eben ohne zu bezahlen. Danach hat er sich laut Polizei mit einem Moped aus dem Staub gemacht. Die Polizei Geislingen sucht jetzt ihn und natürlich auch das Suppenhuhn. Mehr Nachrichten gibt's wieder in einer halben Stunde und jederzeit auf donau3fm.de.
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22: Sachen gibt's, ne? Hammer. Also, dann schauen wir mal aufs Wetter. 21 Grad haben wir erreicht von 22 möglichen. Strahlender Sonnenschein heute. Morgen kriegen wir nochmal ähnliches Wetter. Später bewölkt sich's immer mehr, aber morgen nochmal bis zu 23 Grad. In den Nächten bleiben wir im einstelligen Bereich, so zwischen 6 und 9 Grad. Ab Donnerstag tagsüber auch eine Wende in Sachen Temperaturen. Und am Donnerstag selbst auch noch Regen mit im Spiel bei 14 Grad nur noch.
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22: 16.03 Uhr A7 Richtung Füssen zwischen Nersingen und Hittistetten. 3 Kilometer Stau, 13 Minuten Verlust. Und dann haben wir noch die A8 Richtung München zwischen Kreuz Ulm-Elchingen und Leipheim. Reinigungsarbeiten, die dauern jetzt doch noch ein bisschen länger, bis circa 17 Uhr. Der rechte Fahrstreifen ist gesperrt. A8 Richtung München zwischen Leipheim und Günzburg. Gegenstände auf der Fahrbahn, da haben wir eine Gummimatte. Und in der Gegenrichtung auf der A8 Richtung Stuttgart zwischen Eichelberg und Kirchheim. Tech Unfallaufnahme. Derzeit müsst ihr mit knapp 34 Minuten länger rechnen im Schnitt. Eine Meldung noch von der B28 Neu-Ulm Richtung Hittistetten zwischen Senden und Dreieck Hittistetten. Defekter PKW, der Standstreifen ist blockiert.
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22: Blitzer aktuell B30 Richtung Ulmhöhe, Querspange in Rottenacker, Ortsausfahrt Richtung Munderkingen. Jedesheim am Sportplatz wird geblitzt Richtung Altenstadt. In Ulm auf der Talfingerstraße beim Wasserwerk und in Biberach auf der Geisentalstraße Ecke Jahnstraße.
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22: Servus zusammen. So, am kommenden Freitag, am 9. Oktober, findet die dritte Version der Entdeckertour statt. Und da gibt es einiges zu erleben in Ulm, ne? Tolles Abendessen, Shopping, im Riesenrad gibt es eine Fahrt, eine Dächerführung im Münster und viel, viel mehr. Und abgeholt werdet ihr, falls ihr gewinnt, dieses Mal in Biberach mit dem Komfortbus. Ja, und viele haben sich schon beworben und gleich wollen wir mal gucken, ob wir da jemanden davon erreichen und da hinschicken können. Jetzt machen wir erstmal Musik für euren Dienstagnachmittag mit John Farnham, mit Taylor Swift und auch mit Shakira.

0: 3FM, heute am Dienstagnachmittag mit John Farnham. So, und in der Warteschleife die nagelneue von Tempest City mit Self-Aware.
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0: Geht in die dritte Runde, die City Entdecker Tour. Am 9. Oktober ist es wieder soweit und dann werdet ihr dieses Mal aus Biberach abgeholt und alle, die sich bei uns beworben haben, für sich und eine Begleitung, so einen schönen Tag mit zu erleben, sind bei mir natürlich in einem speziellen Ordner gelandet. Und daraus haben wir jetzt per Zufall ausgelost, wen ich da anrufe, und da hätte ich auch schon jemand in der Leitung.
3: Hallo.
0: Kordik, Donau 3FM, Hallöchen.
3: Hallo.
0: Spreche mit Helmut.
3: Ja, genau.
0: Und Helmut, warum rufe ich dich wohl an? Kann es sein, dass du dich beworben hast bei uns?
3: Ja, heute Morgen.
0: Okay, wüsstest du überhaupt noch für was?
3: Für Entdeckertour.
0: Ja, genau. Ist immer schön, wenn man weiß, was man gewinnen könnte. Okay, genau. Jetzt erzähl mal, du kommst aus Scheltlingen und du willst auf die Entdeckertour wegen?
3: Bitte, ich bin gerade gewesen.
0: Du kommst aus Scheltlingen, habe ich gesagt, sehe ich gerade hier. Ja. Und du willst auf die Entdeckertour, aus welchem Grund und mit wem gehst du denn hin?
3: Mit meinem Sohnemann.
0: Aha, mal wieder Zeit verbringen, oder?
3: Ja klar, der ist auch ganz Zeit beim Schaffen, hat fast keine Zeit mehr, hat den Kopf jetzt gerade geschickt.
0: Okay,
3: das
0: ist eine feine Sache. Also am 9. Oktober ist es ja soweit. Es gibt ein Riesenrad, es gibt Shoppingmöglichkeit, es gibt eine Dächerführung. Am Abend wird noch schön gegessen im Bella Vista und es gibt so viel mehr. Und ihr werdet auch noch im Komfortbus von Biberach nach Ulm gekarrt. Ja, und wenn du dich beworben hast, dann ist es jetzt deins.
3: Okay, super, danke schön.
0: Helmut,
3: danke mir, freue mich.
0: Gerne, also da wünschen wir dir auf jeden Fall viel Spaß, dir und deinem Sohn, ja. Dass ihr mal zusammen einen schönen Tag verbringen könnt, mit Abendessen, mit allem drum und dran.
3: Okay, super.
0: Ja, du hörst in Kürze nochmal von uns, dann klären wir den Rest hinter den Kulissen und ich wünsche, wie gesagt, viel Spaß, macht was draus, ist eine einmalige Geschichte, sowas.
3: Ja, okay, danke, vielen
0: Bitte,
3: Dank.
0: Bitte, servus.
3: Super, danke.
0: Also, mach's gut, ciao, ciao.
3: Ciao.
0: Ihr habt's gehört, am 9. Oktober ist es soweit. Ihr könnt euch auf donau3fm.de immer noch bewerben. Vielleicht werdet ihr morgen einen Anruf bekommen. Dann gibt's nämlich die nächste Entdeckertour und das nicht nur einmal. Gell? Also schön Donau3fm hören und auf einen Anruf warten.
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1: Es ist kurz vor 4:30.
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16: Es ist 4:30.
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18: Drogenshop in Heidenheim hochgenommen und das sagt der neue Spatzentrainer. Ich bin Fabian Schober. Guten Tag. Drogenermittler haben einen Hanfshop in der Heidenheimer Innenstadt dicht gemacht. Die Angestellten sollen über längere Zeit Haschisch und Marihuana an Minderjährige verkauft haben. Bei einer Durchsuchung haben die Ermittler auch Amphetamin und Kokain gefunden. Die Räume wurden sogar von der Stadt versiegelt, die beim Drogenkonsum von Kindern und Jugendlichen keine Kompromisse eingehen will. Die Ermittlungen laufen. Zum ersten Mal ist ein AfD-Politiker zum Präsidenten eines Landesparlaments gewählt worden. Der 35-jährige Tobias Rausch hat in Sachsen-Anhalt nur einen Wahlgang gebraucht und er hat nicht nur Stimmen von AfD- und BSW-Kollegen bekommen.
19: Mindestens 4 Stimmen kamen von anderen Politikern, was durchaus überraschend war. Ist die Abstimmung doch auch ein Fingerzeig für die mögliche Wahl eines AfD-Ministerpräsidenten, die im Dezember stattfinden soll. Der neu gewählte Landtagspräsident Rausch kündigte an, das Amt überparteilich zu führen und damit auch keine Abrechnung verbinden zu wollen. Es gab aber auch Kritik. Grünen-Fraktionschefin Ziborra Seitlitz sagte, mit der Wahl eines Politikers einer rechtsextremen Partei sei eine Grenze überschritten. Aus Magdeburg Simon Krämer.
18: Das letzte Kita-Jahr in Baden-Württemberg soll für alle verpflichtend und kostenlos werden. Das steht so im Koalitionsvertrag von Grünen und CDU. Ministerpräsident Özdemir sieht da aber noch ein paar Herausforderungen. Verfassungsrechtliche zum Beispiel, falls bei älteren Kindern schon die Schulpflicht eintritt. Das Kultusministerium hat zu den Fragen jetzt einen runden Tisch eingerichtet, der ein breites Konzept erarbeiten soll. Beim SSV Ulm gibt's einen neuen starken Mann an der Regionalliga-Seitenlinie. Alois Schwarz übernimmt bei den Spatzen gleich 2 Aufgaben. Er ist jetzt Cheftrainer und sportlicher Leiter. Und er hat mit der Mannschaft einiges vor.
20: Ein richtiger Trainingspunkt ist, dass sie die Hosen stramm anziehen müssen. Ne? Dass sie sich da außen den Arsch aufreißen. Die Basics müssen erstmal auf den Platz kommen. Wenn ich die nicht habe, kann ich egal was für eine Taktik spielen. Ne? Es muss drin sein, diese 3 Schlagworte habe ich der Mannschaft heute auch mitgegeben. Das sind für mich, eine Disziplin muss in der Mannschaft herrschen, außerhalb wie auf dem Platz. Es muss ein Teamgeist, ja, jeder muss sich gegenseitig respektieren und akzeptieren mit all seinen Stärken und Schwächen, die er hat. Und es muss ein Siegeswillen rein.
18: Das erste Spiel mit dem neuen Trainer Alois Schwarz an der Seitenlinie ist am Samstag im Ulmer Donaustadion gegen Eintracht Frankfurt 2. Mehr Nachrichten gibt's wieder in einer halben Stunde und jederzeit auf donau3fm.de.
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22: Die Temperaturen aktuell messen wir nicht im Studio, aber am Studio. 21 Grad von 22 möglichen heute. In der kommenden Nacht 8 Grad. Morgen Mix aus Sonne und Wolken nochmal 23 Grad und dann kommt der Temperatursturz. Donnerstag nur noch 14 Grad und auch Regen mit dem Spiel.
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22: 16.33 Uhr A7 Richtung Füssen zwischen Kreuz Ulm-Elchingen und Dreieck-Ketti-Stetten. 3 Kilometer Stau, 15 Minuten Zeitverlust. A7 Richtung Füssen zwischen Rastplatz Leiby und Finningen. 4 Kilometer Stau, da kommen nochmal 25 Minuten obendrauf. Die B10 Stuttgart-Ulm zwischen Gingen und Geislingen haben wir auch wieder mal 10 Minuten Zeitverlust. Und die A8 gerade eben reingekommen zwischen Kreuz Ulm-Elchingen und Leipheim. Reinigungsarbeiten, jetzt dauern sie bis circa 17 Uhr.
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22: Blitzer aktuell B30 Richtung Ulm auf Höhe der Querspange, in Rottenacker am Ortsausgang Richtung Munderkingen und in Jedesheim beim Sportplatz Richtung Altenstadt. Und dann müsste da nochmal einer da sein. Jawohl, fahrbarer Blitzer. Kriegen wir gerade noch rein auf der B30 Richtung Ulm kurz vor der Abfahrt. Kurz vor der Abfahrt steht hier. Also welche Abfahrt wäre noch schön gewesen? Also erlaubt

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1: Schönen Nachmittag, servus zusammen hier bei Donau 3 FM. So, Sie kommen aus Hannover, Sie haben mit Ihrer Musik die Welt erobert. Die Scorpions, die stehen seit Jahrzehnten für große Rockhymnen.

0: aus ihrer Van-Geschichte. Großes Kino. Der Film heißt so wie dieser Song hier, Wind of Change, und einen neuen Trailer gibt's schon. Was uns da erwartet in den Kinos, das hört ihr gleich in Isis Promiversum.
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0: Alice Cooper und Poison. Donau 3 FM hier. Jetzt gleich großer Sound von Olivia Rodrigo und noch größerer Sound von denjenigen, um die es jetzt geht. Und zwar die Scorpions, die bekommen auf der Leinwand prominente Doppelgänger. Was der neue Trailer verrät und wann der Film über die Scorpions ins Kino kommt, das hört ihr jetzt. 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
3: Freunde der gepflegten Unterhaltung, sie gehören zu Deutschlands erfolgreichsten Rockbands. Und jetzt kommen die Scorpions ins Kino. Zum Spielfilm Wind of Change gibt's jetzt einen neuen deutschen Trailer.
4: Here I stand. Nein, stopp. Irgendwie ist der Text.
5: Okay, neuer Versuch.
6: One, two, three, four.
7: Here I am.
8: Yeah! Rock you like a hurricane!
3: Losgehen soll es in den deutschen Kinos am 28. Januar 2027. Der Film zeigt, wie die Rocker aus Hannover weltweit bekannt geworden sind. Dabei geht es um große Hits, aber auch um einen ganz besonderen Traum. Die Musiker wollen mit ihrer Musik Menschen in Ost und West zusammenbringen.
5: Was wir wirklich wollen, ist in Ostdeutschland zu spielen. Ein Konzert direkt vor dieser Mauer. Danach in Russland.
3: Ein wichtiger Moment ist ihr Auftritt in Moskau 1989. Die Eindrücke dieser Reise haben Sänger Klaus Meine zu Wind of Change inspiriert. Der Song ist zu einem weltbekannten Symbol für Hoffnung und Frieden geworden.
9: Es geht um den Traum von einer besseren Welt.
10: Peace, love and rock'n'roll!
3: Auf der Leinwand spielt Ludwig Trepte, Sänger Klaus Meine. Alexander Draiman, bekannt aus The Last Kingdom, spielt Gitarrist Rudolf Schenker. Auch David Cross und The Crown Star Dominic West sind mit dabei. Bis zum Kinostart könnt ihr euch jetzt schon mal den Trailer anschauen. Wie gesagt, losgehen soll es in den deutschen Kinos dann am 28. Januar 2027.
11: Ihr gebt der jungen Generation einen Vorgeschmack auf Freiheit. Und verdammt nochmal, sie lieben es.
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3: Es ist 17 Uhr.
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1: Drogenshop in Heidenheim hochgenommen und das sagte der neue Spatzentrainer. Ich bin Fabian Schober, guten Tag. Drogenermittler haben einen Hanfshop in der Heidenheimer Innenstadt dicht gemacht. Die Angestellten sollen über längere Zeit Haschisch und Marihuana an Minderjährige verkauft haben. Bei einer Durchsuchung haben die Ermittler auch Amphetamin und Kokain gefunden. Die Räume wurden sogar von der Stadt versiegelt, die beim Drogenkonsum von Kindern und Jugendlichen keine Kompromisse eingehen will. Die Ermittlungen laufen. Seit Jahren verspricht die Bahn, wieder pünktlicher und verlässlicher zu werden. Das klappt bisher eher nicht so gut. Ein neuer Infraplan soll jetzt Baumaßnahmen besser steuern. Donau 3FM-Reporter Jan-Henner Reitze, was steht denn in dem Plan drin?
2: Wie viele Kilometer Gleise werden pro Jahr saniert? Wie viele Minuten Verspätung gibt es durch Schäden am Schienennetz? Der Bahn werden Vorgaben gemacht, auch mit dem Ziel, eher zu merken, wo genau etwas schief geht und nachsteuern zu können. Das soll mehr Kontrolle, mehr Transparenz und mehr Planbarkeit bringen, auch für alle, die mit der Bahn fahren. Noch hat der Infraplan aber Lücken, zum Beispiel bei der Frage, wie die Finanzierung einzelner Bahnbaustellen einfacher und planungssicher werden soll.
1: Was kommt da eigentlich im Fernsehen? Der Bayerische Rundfunk hat in letzter Zeit immer wieder Kritik für sein Programm einstecken müssen. Die bayerische Regierung hat jetzt ein neues Gesetz entworfen, das den BR effizienter machen soll. Darin steht auch, dass das Gesamtprogramm nicht einseitig sein darf. Senderchefin Katja Wildermuth kritisiert das. Die Politik würde dadurch zum Programmdirektor werden. Ein Mann, zwei Jobs beim SSV Ulm. Alois Schwarz ist der neue Cheftrainer des Regionalligisten und er übernimmt gleichzeitig auch die sportliche Leitung. Auf den 59-Jährigen wartet also eine große Aufgabe.
23: Der SSV Ulm wird sehr, sehr groß wahrgenommen. Deswegen ist es nicht für mich irgendein Regionalligist, ja, sondern ein toller Verein. Und deswegen habe ich mich damit auch entschieden, diese Aufgabe zu machen, diesem tollen Verein zu helfen, in meiner Art und Weise. Und ich hoffe, ich kann alle zufriedenstellen, ich mich selber auch, den Anspruch habe ich an mich selber auch, ja? Und dass wir dann mal über andere Dinge sprechen können.
1: Und das erste Spiel mit dem neuen Trainer Alois Schwarz an der Seitenlinie ist am Samstag im Ulmer Donaustadion gegen Eintracht Frankfurt 2. Mehr Nachrichten gibt's wieder in einer halben Stunde und jederzeit auf donau3fm.de.
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24: Wunderschönes Wetter, kann man überhaupt nicht meckern heute. Ein schöner Altweibersommertag und die Temperaturen auch noch relativ stabil bei 22 Grad. Morgen sogar bis zu 23 drin bei Sonne und später immer mehr Bewölkung. Und das deutet dann schon auf den Donnerstag hin. Da gibt es einen Temperatursturz, da haben wir gerade mal maximal noch 14 Grad. Und da ist auch Regen mit im Spiel.
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24: 17.03 Uhr auf der A7 Richtung Füssen. Zwischen Kreuz Ulm-Elchingen und Dreieck-Hittistetten geht's zäh voran. 5 Kilometer Stau, 18 Minuten Verlust. Die A8 Richtung München. Zwischen Kreuz Ulm-Elchingen und Leipheim. Reinigungsarbeiten. Zunächst hieß es bis 16 Uhr, dann bis 17 Uhr und jetzt bis 18 Uhr. Auf der B10 Stuttgart Richtung Ulm zwischen Süßenost und Geislingen geht's auch langsamer voran. Da kommen 13 Minuten für euch obendrauf, genauso wie auf der Strecke Biberach B465 zwischen Königsberg Allee Freibad und Biberach Süd Jordanbad.
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24: Blitzer im Bach in der Ortsdorffahrt auf Höhe der Bushaltestelle. In Erdlenschieß, Ortsausfahrt Richtung Lohnsee. In Neu-Ulmhammer einen auf der Otto-Renner-Straße bei der Firma Kemmler. A8 Stuttgart Richtung München an der Raststätte Gruibingen und auf DB30 Biberach Richtung Ulm kurz vor Baltringen.
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24: Kordig. Servus zusammen, schönen Nachmittag mit Donau 3 FM. Cold Case in Ulm, also ein Mordfall, der mehr als 4 Jahrzehnte ungelöst war. Heute hat der Prozess gegen einen 70-Jährigen begonnen. Die Hintergründe und alles zum ersten Verhandlungstag gibt's gleich. Es geht um Vergewaltigung. Wir Wir sind gespannt. Gleich mehr im Donau3FM-Update. Vorher Katie Nye, Gentleman und Michael Patrick Kelly. Und dann hätten wir auch noch Harry Styles.
4: Super.

0: Scheiter und Easy 1000.
1: Elton John oder Ed Sheeran, bevor die ganze Stadien füllten, haben sie in Musikkneipen vor gerade mal 10 Menschen gespielt. Und weil genau diese Orte für Musiker so wichtig

0: So, gleich haben wir Bruno Mars und auch Chris de Saran. Die es ist 17.14 Uhr.
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0: Wenn ein sogenannter Cold Case wieder aufgerollt wird, werden wir doch alle ein bisschen zu ermitteln. Na, wer war der Täter? Was war das Motiv? Und warum gibt es heute neue Hinweise? Fabian Schober von den Donau 3 FM Nachrichten in Ulm läuft seit heute der Prozess gegen einen 70-Jährigen und zwar über 40 Jahre nach seiner angeblichen Tat.
2: Ja, und die Staatsanwaltschaft wirft ihm vor, 1985 eine damals 31-jährige Frau bei Deggingen im Kreis Göppingen vergewaltigt und anschließend getötet zu haben. Es gibt da wirklich ein paar Einzelheiten, die will man nicht unbedingt nennen. Er soll sie unter anderem gewürgt und mit einem Stein auf den Kopf geschlagen haben. Der Fall war jahrzehntelang praktisch unlösbar, aber die Welt wird ja moderner und jetzt gibt es DNA-Abgleiche und so eine DNA-Spur hat zu dem 70-Jährigen geführt.
0: Was sagt der Angeklagte jetzt vor Gericht?
2: Na, er bestreitet die Tat und sagt, der Sex wäre einvernehmlich gewesen. Er habe die Frau weder verletzt noch getötet. Jetzt muss das Landgericht Ulm also klären, ob sich der Mordvorwurf nach mehr als 40 Jahren noch beweisen lässt. Die Verteidigung, die zweifelt zum Beispiel an den Beweisen zur Tatzeit und hat heute 9 neue Beweisanträge gestellt. Der Fall ist total komplex. Einige mögliche Zeugen sind auch schon verstorben. Die Beweislage ist so schwierig, dass die Akten teilweise aus der Einlage im Staatsarchiv in Ludwigsburg geholt werden mussten. Insgesamt sind 6 Verhandlungstage geplant. Bin mal gespannt, ob das eingehalten wird. Ein Urteil dürfte frühestens Mitte November fallen.
0: Danke dir, Fabian, für die Infos. Ein 41 Jahre alter Mordfall beschäftigt also jetzt das Landgericht Ulm. Und falls das jetzt so komplex war, wie die Beweislage in dem Fall, alle Infos findet ihr nochmal zum Nachlesen auf donau3fm.de.
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22: Es ist 5:30.
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24: Drogenladen in Heidenheim hochgenommen und neuer Spatzentrainer beim SSV Ulm. Ich bin Fabian Schober, guten Tag. Seit 2024 ist der Cannabiskonsum und Besitz für Erwachsene erlaubt, für Kinder und Jugendliche aber definitiv nicht. Drogenermittler haben deswegen einen Hanfshop in der Heidenheimer Innenstadt dicht gemacht. Die Angestellten sollen über längere Zeit Haschisch und Marihuana an Minderjährige verkauft haben. Die Räume wurden jetzt von der Stadt versiegelt, die Ermittlungen laufen. Seit Jahren verspricht die Bahn, wieder pünktlicher und verlässlicher zu werden. Das klappt bisher eher nicht so gut. Ein neuer Infraplan soll jetzt Baumaßnahmen besser steuern. Donau 3FM-Reporter Jan-Henne Reitze, was steht denn in dem Plan drin?
25: Wie viele Kilometer Gleise werden pro Jahr saniert? Wie viele Minuten Verspätung gibt es durch Schäden am Schienennetz? Der Bahn werden Vorgaben gemacht, auch mit dem Ziel, eher zu merken, wo genau etwas schief geht und nachsteuern zu können. Das soll mehr Kontrolle, mehr Transparenz und mehr Planbarkeit bringen, auch für alle, die mit der Bahn fahren. Noch hat der Infraplan aber Lücken, zum Beispiel bei der Frage, wie die Finanzierung einzelner Bahnbaustellen einfacher und planungssicher werden soll.
24: Was kommt da eigentlich im Fernsehen? Der Bayerische Rundfunk hat in letzter Zeit immer wieder Kritik für sein Programm einstecken müssen. Die bayerische Regierung hat jetzt ein neues Gesetz entworfen, das den BR effizienter machen soll. Darin steht auch, dass das Gesamtprogramm nicht einseitig sein darf. Senderchefin Katja Wildermuth kritisiert das, die Politik werde dadurch zum Programmdirektor. Er hat schon einige Stationen im deutschen Profifußball hinter sich. Jetzt übernimmt Alois Schwarz beim Regionalligisten SSV Ulm. Er wird Cheftrainer und sportlicher Leiter in einem. Der SSV-Vorsitzende Philipp Utz freut sich auf einen Experten.
26: Bei so Themen wie Regenerationsfähigkeit, Ernährung, ja, aber dann auch die Vorbereitung, konsequente Vorbereitung auf den nächsten Gegner mit dem gesamten Trainerstab. Ich glaube, da bringt Alois unglaublich viel Erfahrung mit und er hat das auch bewiesen, dass er das kann. Und das hat uns eigentlich davon überzeugt, dass er der richtige Mann ist.
24: Und das erste Spiel mit dem neuen Trainer Alois Schwarz an der Seitenlinie ist am Samstag im Ulmer Donaustadion gegen Eintracht Frankfurt 2. Mehr Nachrichten gibt's wieder in einer halben Stunde und jederzeit auf donau3fm.de.
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27: So langsam neigt er sich dem Ende zu, dieser schöne Altweibersommertag. Morgen kriegen wir nochmal Sonne, später bewölkt sich's immer mehr und dann nochmal 23 Grad. Dann kommt der Cut, Donnerstag, Regen und nur noch bis zu 14 Grad.
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27: 17.33 Uhr auf der A7 Richtung Füssen zwischen Kreuz Ulm-Elchingen und Dreieck Hettichstetten. 4 Kilometer Stau, 18 Minuten verliert ihr dort. Auf der A8 Richtung München, da haben wir zwischen Kreuz Ulm-Elchingen und Leipheim Reinigungsarbeiten. Die dauern noch ein Weilchen an. Und in Biberach B465 zwischen Königsberger Allee Freibad und Biberach Südjordanbad habt ihr auch 13 Minuten zusätzlich, weil es ganz langsam nur vorangeht.
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27: Blitzer aktuell in Bach in der Ortsdurchfahrt auf Höhe der Bushalte Richtung Erbach. In Neu-Ulm auf der Otto-Renner-Straße bei der Firma Kemmler. A8 Stuttgart Richtung München an der Raststätte Gröbingen und auf der B30 Biberach Richtung Ulm kurz vor Baltringen.
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27: Servus zusammen. So, manchmal sind's die kleinen Dinge, die einen großen Unterschied machen. Und gerade Menschen, die es im Leben nicht so leicht haben, können und Unterstützung gut gebrauchen. Zum Glück gibt es Menschen, die nicht wegschauen, sondern einfach machen.
0: Und dann kam quasi vor ein paar Monaten ein Gefühl in mir auf, dass ich ein Hilfsprojekt machen möchte.
27: Welcher Verein sich für Menschen in Not einsetzt, wie ein riesiger Bär dabei hilft und welche Projekte als nächstes anstehen, das hört ihr gleich bei mir. Nach Chapel Rowan, nach Bill Medley und Jennifer Warrens und nach Kamrat.

0: Paul Rowan, Good Luck Babe. Das ist Donner 3FM heute am Dienstagabend. Jetzt kommen wir zu einer neuartigen Geschichte in Sachen Verein. Ja, und gemeinsam die Welt verbessern, das wollen viele, aber gemeinsam die Welt verbessern und Kindern Hoffnung, Hilfe und neue Perspektiven schenken. Genau das hat sich der Verein BeHelp aus Calw bei Pforzheim zur Aufgabe gemacht. Benjamin Bär ist der Gründer des Vereins. Benjamin, sag mal, wie kam es dazu?
1: Entstanden ist es schon vor 20 Jahren. Ich hatte damals den Impuls, ich möchte auf der Welt was verbessern und wusste nicht genau wie. Und dann kam quasi vor ein paar Monaten ein Gefühl in mir auf, dass ich ein Hilfsprojekt machen möchte und bin dann nach Afrika geflogen, ein kleines Kinderdorf. Und da haben wir dann diese Kinder, vor allen Dingen weißen Kinder, mit Lebensmitteln versorgt. Und das war quasi so der erste Impuls, dass ich gesagt habe, wir machen kleine Hilfsprojekte, um die Welt zu verbessern.
0: Und der Verein, der hat auch einen ganz besonderen Begleiter, einen riesigen Bären.
1: Bubu ist unser Maskottchen, der Bär mit dem Bär. Und ich laufe quasi wirklich mit diesem Riesenteddy, müsst ihr euch vorstellen, 1,70 Meter ist der groß. Und mit dem laufen wir rein in die Krankenhäuser, in die Kliniken. Und wo die Kinder im Bett liegen, teilweise schwer krank, auch krebskranke Kinder. Und dann haben die für den Moment, wenn wir mit dem Teddy reinkommen und mit unserer Tüte voll mit Geschenken, mit kleinen Teddybären, mit so kleinen Gedankentafeln, mit positiven Sprüchen drauf, dann haben die für den Moment einfach ein Grinsen auf dem Gesicht. Und dann wissen wir, dass es sich allein deshalb schon gelohnt hat, dass wir da sind.
0: Ja, und es soll in Zukunft natürlich noch einiges passieren. Der Verein, der hat schon die nächsten Projekte im Kopf.
1: Wir haben tatsächlich die Kinderintensivstation, wo Kinder liegen, die teilweise dann auch Unfälle hatten und auf der Intensivstation liegen. Da wollen wir jetzt vorbeigehen. Mit denen haben wir auch gestern schon telefoniert. Und da werden wir dann in Kürze wirklich auch eine ganze Tüte voll mit Geschenken mitbringen, um diesen Kindern eine Freude zu machen. Wir haben auch die Kinderklinik wieder auf dem Programm, wo wir in 3 Wochen vor Ort sind. Und wir werden auch nochmal zu den Obdachlosen vor Ort gehen, weil wir gesehen haben, es gibt einfach so viele. Und wir konnten nur einen Teil abdecken. Und wir wollen wirklich dafür sorgen, dass die für den Winter gewappnet sind.
0: Der Verein BeHelp aus Calw bei Pforzheim, der setzt sich für Kinder in Not ein, möchte die Welt dadurch verbessern. Alle Infos dazu und wie ihr auch helfen könnt, findet ihr natürlich auf donau3fm.de.

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1: Es ist kurz vor 18 Uhr.
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2: Es ist 18 Uhr.
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0: Modehaus Wart erklärt Insolvenz und Drohnen kontrollieren LKW-Abstand. Ich bin Fabian Schober, guten Abend. Bittere Nachricht aus Biberach. Das Traditionsmodehaus Wart geht in Insolvenz. Jetzt meldet sich Geschäftsführer Günther Wart zu der Entscheidung.
1: Die vergangenen Jahre waren für den stationären Mode-Einzelhandel sehr herausfordernd. Angefangen bei Corona, danach deutlich weniger Frequenz in den Innenstädten, eine anhaltende Kaufzurückhaltung sowie stark gestiegene Kosten. Das haben wir auch bei Wart deutlich gespürt. Deshalb müssen wir uns bei Wart jetzt an diese neuen Bedingungen anpassen. Das Insolvenzverfahren gibt uns den Rahmen, das Unternehmen wirtschaftlich neu aufzustellen.
0: Innenminister Manuel Hagel will Baden-Württemberg zur Drohnenleitregion machen. Dafür läuft seit Mai in Rottweil am Schwarzwald ein Pilotprojekt, bei dem Drohnen den Sicherheitsabstand von Lastwagen auf Autobahnen kontrollieren. Das Projekt läuft noch bis Dezember, soll aber schon bald landesweit genutzt werden. Die Drohnen alarmieren Polizeimotorradstaffeln, die den LKW dann bis zu einer Kontrollstelle begleiten. Geringer Abstand gilt bei LKW als häufige Ursache für schwere Unfälle. Die Kinofilm- und Streaming-Anbieter bekommen neue Konkurrenz. Der Unterhaltungskonzern Paramount hat offiziell das legendäre Hollywood-Studio Warner Brothers übernommen. Der neue Dachkonzern Skydance geht heute an die Börse.
4: Der Megamedienkonzern Skydance startet mit einem Haufen Schulden und Sorgen über politische Einflussnahme. Hollywood befürchtet großen Stellenabbau und Liberale befürchten, dass der neue Herrscher, Tech-Milliardär und Trump-Unterstützer Larry Ellison, den Nachrichtensender CNN zensieren wird. Trump kann CNN nicht leiden und hatte den Sender erst kürzlich aus dem Weißen Haus verbannt. Paramount hat versprochen, in den ersten 2 Jahren 30 Filme in die Kinos zu bringen. Aus den USA, Tina Eck.
0: Na, was habt ihr schon alles in Ulm verloren? Die Stadt Ulm sucht die Besitzer der bei den Bürgerdiensten abgegebenen Fundsachen aus diesem Jahr, darunter Rucksäcke, Schuhe, Schmuck oder Brillen. Bis zum 31. Oktober könnt ihr bei den Bürgerdiensten in der Olgastraße Besitzansprüche stellen. Wenn die Teile nicht weggehen, dann werden sie Mitte November versteigert. Mehr Nachrichten gibt's wieder in einer halben Stunde und jederzeit auf donau3fm.de.
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24: Ja, morgen kriegen wir nochmal schönes Wetter zunächst, bevor sich dann nach und nach bewölkt. Und am Donnerstag ist dann Schicht. Da haben wir dann nur noch bis zu 14 Grad und Regen ist auch ein Thema.
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24: 18.03 Uhr, Behinderungen immer noch auf der A7 Richtung Füssen zwischen Kreuz Ulm-Elchingen und Dreieck-Edistetten. 4 Kilometer Stau, 18 Minuten Verlust und die A8 zwischen Ulm-West und Rastplatz-Kemmental. Vorsicht, da liegt ein Holzteil auf der Fahrbahn.
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24: Blitzer auf der B30 Biberach Richtung Ulm, kurz vor Baltringen.

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1: Der gestrige Tipp von Oma Rosa für den Ort, in dem sie sich aufhält, der war noch nicht so aufschlussreich. Da kam relativ wenig rein, weil der hat auch nicht so viel hergegeben. Aber vielleicht kommt ja jetzt gleich der entscheidende Tipp. Und wenn der immer noch nicht ausreicht, um den Ort zu erraten, an dem sich Oma Rosa aufhält und immer noch keine Schwabentasse in Sicht ist, ja, guck mal. Ihr bekommt ja auch morgen und am Donnerstag noch weitere Tipps. Aber jetzt gibt's erstmal den zweiten der Woche. Gleich nach Taylor Dane, nach Make Them Portugal the Man. Und das hier ist noch Katy Perry.

0: Alley to my heart bei Donau 3FM heute am Dienstagabend. So, gestern haben wir einen Tipp von Oma Rosa bekommen mit zwei bestimmten Statuen mit haarlosen, beleibten Männern, die es in diesem Ort geben soll. Das hat allein noch nicht so viel hergegeben, aber vielleicht hilft euch ja Tipp Nummer 2.
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0: Zumindest mal, wenn ihr eine Schwabentasse wollt und wenn euch der Tipp, der jetzt kommt, schon verrät und ihr euch sicher seid, das ist der richtige Ort, an dem sich Oma Rosa aufhält, dann her mit der Lösung per WhatsApp und vielleicht klappt's ja mit einer Schwabentasse.
2: Da haben wir in dem gesuchten Ort gibt's zum Fasching immer eine tolle Aktion für die Kinder. Und zwar die sogenannte Kinderbrotspeisung. Die Tradition, die ist schon über 400 Jahre alt und wird seit den 50er Jahren vom sogenannten Trommler Albert durchgeführt. Die Kinder, die ziehen mit dem Trommler Albert dann durch die Stadt und beim Bäcker gibt es dann frische Krapfen und Brätzger für alle Kinder. Die Kinderbrotspeisung gibt auch den Startschuss für das große Faschingswochenende bis zum Aschermittwoch.
0: So, also, dann gucken wir mal, ob der Tipp hilft. Die Lösung könnt ihr schicken an donau3fm.de. Wie ihr das gewohnt seid, vielleicht hilft's ja dann schon. Und dann gucken wir mal, wer die Schwabentasse diesmal abräumt.
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3: Es ist kurz vor 6:30.
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21: Es ist 6:30.
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22: Modehaus Warth erklärt Insolvenz und Drohnen kontrollieren Lkw-Abstand. Ich bin Fabian Schober, guten Abend. Bittere Nachricht aus Biberach. Das Traditionsmodehaus Warth geht in Insolvenz. Jetzt meldet sich Geschäftsführer Günther Warth zu der Entscheidung.
23: Für unsere Mitarbeiter und unsere Kunden ist erstmal wichtig, wir machen weiter. Unsere Stores bleiben geöffnet und wir sind für unsere Kunden da. Unsere Mitarbeiter spielen dabei eine ganz entscheidende Rolle. Viele sind schon lange bei uns, kennen ihre Kunden sehr gut und kennen natürlich auch Warth. Auf dieser Basis wollen wir das Unternehmen jetzt wirtschaftlich wieder gut für die Zukunft aufstellen.
22: Innenminister Manuel Hagel will Baden-Württemberg zur Drohnenleitregion machen. Dafür läuft seit Mai in Rottweil am Schwarzwald ein Pilotprojekt, bei dem Drohnen den Sicherheitsabstand von Lastwagen auf Autobahnen kontrollieren. Das Projekt läuft noch bis Dezember, soll aber schon bald landesweit genutzt werden. Die Drohnen alarmieren Polizeimotorradstaffeln, die den Lkw dann bis zu einer Kontrollstelle begleiten. Geringer Abstand gilt bei Lkw als häufige Ursache für schwere Unfälle. Die Kinofilm- und Streaming-Anbieter bekommen neue Konkurrenz. Der Unterhaltungskonzern Paramount hat offiziell das legendäre Hollywood-Studio Warner Brothers übernommen. Der neue Dachkonzern Skydance geht heute an die Börse.
24: Der Megamedienkonzern Skydance startet mit einem Haufen Schulden und Sorgen über politische Einflussnahme. Hollywood befürchtet großen Stellenabbau und Liberale befürchten, dass der neue Herrscher, Tech-Milliardär und Trump-Unterstützer Larry Ellison, den Nachrichtensender CNN zensieren wird. Trump kann CNN nicht leiden und hatte den Sender erst kürzlich aus dem Weißen Haus verbannt. Paramount hat versprochen, in den ersten 2 Jahren 30 Filme in die Kinos zu bringen. Aus den USA, Tina Eck.
22: Na, was habt ihr schon alles in Ulm verloren? Die Stadt Ulm sucht die Besitzer der bei den Bürgerdiensten abgegebenen Fundsachen aus diesem Jahr, darunter Rucksäcke, Schuhe, Schmuck oder Brillen. Bis zum 31. Oktober könnt ihr bei den Bürgerdiensten in der Olgastraße Besitzansprüche stellen. Wenn die Teile nicht weggehen, dann werden sie Mitte November versteigert. Mehr Nachrichten gibt's wieder in einer halben Stunde und jederzeit auf donau3fm.de.
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25: Die aktuellen Temperaturen, da haben wir immer noch 20 Grad. In der kommenden Nacht geht es dann runter auf 8 Grad. Morgen zunächst noch sonnig, später bewölkt sich's immer mehr. Wir kriegen aber immerhin noch mal 23 Grad zusammen. Am Donnerstag ändert sich das und zwar mit nur noch maximal 14 Grad und auch zeitweise richtig Regen dabei.
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25: Es ist 18.33 Uhr, aktuell auf der A8 Richtung München, am Kreuz Ulm-Elchingen bzw. zwischen Kreuz Ulm-Elchingen und Leipheim immer noch Reinigungsarbeiten. Jetzt dauert schon bis 19 Uhr. Zuerst 16, dann 17, dann 18, jetzt 19. Sind wir gespannt, ob sie fertig werden. Dann haben wir gerade noch die A7 reinbekommen Richtung Füssen. Zwischen Nersingen und Dreieck-Hettichstetten 2 Kilometer Stau, da verliert ihr immer noch 14 Minuten. Und im weiteren Verlauf zwischen Rastplatz Leiby und Rastplatz Finningen ebenfalls 4 Kilometer und 22 Minuten obendrauf.
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25: Blitzer aktuell auf der B30 Biberach Richtung Ulm, vor Baltringen am Parkplatz und A8 Stuttgart Richtung München an der Raststätte Gröbingen.
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25: Servus zusammen, schönen Abend heute am Dienstag bei Donau 3 FM. Ja, was soll ich sagen? Ich krieg gerade wahnsinnig viele WhatsApps rein ins Studio. War da was? Hat's da ein klein, fein Geräuscherl gegeben? Das wollen wir doch gleich aufklären, aber erstmal würde ich sagen, machen wir noch Musik. Und zwar, Sido ist am Start, Starship oder auch Keiko, Khalid und Griffin, die können es nur zu dritt, haben aber einen riesen Song rausgebracht mit Save My Love. Und danach kümmern wir uns um den Rest, gell?

0: Bilder im Kopf, Bilder in seinem Schädel und manche anderen haben was ganz, ganz anderes im Kopf im Moment. Zum Beispiel, ob sie jetzt eine Kiste Bier abräumen, ein ganz besonderes Bier, oder eben nicht. Und viele haben mal reingeschrieben, weil sie ein Geräusch gehört haben wollen. Und da wollen wir nochmal gucken hier. Hallo.
1: Einmal hallo.
0: Donau 3 FM ist hier. Hallo, wen habe ich dran?
1: Hier ist der Samuel.
0: Samuel, servus, wo bist denn du gerade? Das klingt so blechern irgendwie.
1: Ich bin gerade in Ulm unterwegs.
0: Ja, in Ulm klingt's blechern, okay. Bist du im Auto oder wie oder was?
1: Ja, ich könnte mal auf die Seite fahren, dann ist glaube besser.
0: Ist für dich sicherer, glaube ich, gell?
1: Und ja, genau.
0: Soll man ja auch machen.
1: Genau.
0: So, also warum rufe ich dich wohl an? Ich glaube, du kannst dir es denken, oder?
1: Ich glaube, wegen dem hellen Blob, der gerade eben kam im Radio.
0: Du meinst den hier?
1: Genau.
0: Genau, der kam gerade im Radio. Das heißt, du glaubst jetzt, du bist der sichere Abräumer, nur weil ich dich zurückrufe.
1: Ich vermute mal.
0: Ja, da hast du sogar recht. Das gibt eine Feierabendkiste für dich, eine tolle, und zwar das geniale helle Bier von der Bergbrauerei im Bügelfläschle 033, der helle Plopp. Und bist du Biertrinker?
1: Also meine Freunde kriegen das wahrscheinlich so als kleines Geburtstagsgeschenk nachträglich von mir.
0: Okay, ich dachte jetzt Mann endlich. Also bei mir sind in letzter Zeit sehr viele Frauen drangekommen, die trinken meist kein Bier, hat sich rausgestellt. Meistens haben sie es für ihren Mann gemacht. Und du gibst auch weiter, das ist schon krass.
1: Ja, genau. Ich bin so in der Jugend organisiert, ehrenamtlich tätig und da freuen die sich bestimmt.
0: Ja, und was trinkst denn du so normalerweise?
1: So eine Johannisbeerschorle finde ich ganz
0: lecker. Ist auch nicht schlecht. Da hat mein Kollege Peter Miller ein Top-Rezept mit ein bisschen Kurkuma drin, aber das ist eine andere Story. Okay, dann wünsche ich dir viel Spaß mit deiner Gruppe und mit dem Kasten Bier. Das wird auf jeden Fall eine leckere Sache. Schreib mir bitte noch deine Adresse rein, damit ich das hinterlegen kann und du hörst dann in Kürze wieder von uns.
1: Okay, vielen Dank.
0: Viel Spaß noch in
1: Ulm. Einen schönen Abend.
0: Ebenfalls, mach's gut. Servus, ciao, ciao.
1: Tschüss.
0: Und ihr habt's gehört. Und es ploppt weiter und es ploppt immer weiter. Und immer wenn ihr diesen Plopp hört, den ich euch jetzt nicht vorspiele, sonst kriege ich wieder Falschmeldungen rein. Ja, immer wenn ihr den Plopp hört, gerne WhatsApp ins Studio. Stichwort der Hand.

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4: Es ist kurz vor 7.
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0: Es ist 19 Uhr.
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8: Ich bin Babette Büchner. Zum ersten Mal stellt die AfD in Deutschland den Präsidenten eines Landesparlaments. Der Landtag in Sachsen-Anhalt wählte den AfD-Politiker Tobias Rausch in das höchste Amt. Und zwar mit 4 Stimmen mehr als AfD und BSW zusammen haben.
9: Auf den Fluren hier im Magdeburger Landtag wird heftig darüber gemutmaßt, woher die 4 zusätzlichen Stimmen für den AfD-Politiker kamen. Kamen sie von der CDU? Deren Fraktion hatte die Empfehlung ausgesprochen, sich zu enthalten. Daran hielten sich aber nicht alle. Einige stimmten auch dagegen. Aber auch dafür? Die Wahl des Landtagspräsidenten hat auch Signalwirkung. Mit Stimmen einzelner CDU-Abgeordneter könnte sich Ulrich Siegmund von der AfD im Dezember zum Ministerpräsidenten wählen lassen. Aus Magdeburg, Simon Krämer.
8: Die Proteste für bessere Schulen in Frankreich weiten sich aus. Bei einem landesweiten Protesttag sind heute Schüler, Studenten, Eltern und auch Gewerkschaften auf die Straße gegangen. Schon im Vorfeld waren Demonstranten und Polizeikräfte aneinander geraten. 1.800 Gymnasien sind in Frankreich blockiert oder vorsorglich geschlossen. Auch 90% der Hochschulen sind zu. Hollywood wird neu sortiert. Paramount hat den Rivalen Warner Brothers nun offiziell geschluckt für gut 110 Milliarden Dollar. Der neue Konzern heißt Skydance.
10: Der Megamedienkonzern Skydance startet mit einem Haufen Schulden und Sorgen über politische Einflussnahme. Hollywood befürchtet großen Stellenabbau und Liberale befürchten, dass der neue Herrscher, Tech-Milliardär und Trump-Unterstützer Larry Ellison, den Nachrichtensender CNN zensieren wird. Trump kann CNN nicht leiden und hatte den Sender erst kürzlich aus dem Weißen Haus verbannt. Paramount hat versprochen, in den ersten 2 Jahren 30 Filme in die Kinos zu bringen. Aus den USA, Tina Eck.
8: 5 Tage dreht sich alles um Bücher. In Frankfurt am Main ist am Abend die 78. Frankfurter Buchmesse eröffnet worden. Zuerst nur für Fachbesucher, ab Freitag dürfen dann alle auf das Messegelände. Ehrengast ist in diesem Jahr Tschechien. Bis Sonntag werden mehr als 750.000 Besucher erwartet.
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11: In der kommenden Nacht Temperaturen, die auf bis zu 8 Grad runtergehen. Morgen am Mittwoch kriegen wir nochmal Sonnenschein. Später bewölkt sich's immer mehr. Und dann ist erstmal Feierabend mit dem schönen Wetter. Ab Donnerstag haben wir ein bisschen Regen mit im Spiel und nur noch 14 Grad.
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11: 19:03 ganz genau und Vorsicht auf der A8 Richtung München zwischen Leipheim und Günzburg. Ein defekter LKW und Vorsicht auch Personen auf der Fahrbahn.
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11: Blitzer B30 Biberach Richtung Ulm, vor Baltringen am Parkplatz und A8 Stuttgart Richtung München bei der Raststätte Gröbingen.
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11: Schönen Abend, Servus zusammen heute am Dienstag. So. Kaputt geht ja mal schnell was, dann brauchst du auch jemanden, der weiß, wie man es wieder hinbekommt. Und egal, ob beim Auto, beim Fahrrad oder auch beim Schmuckstück, eine gute Werkstatt, die kann einem im richtigen Moment viel Ärger ersparen. Und deswegen suchen wir diese Woche bei den Donau 3 FM Schwaben Top 10 Schwabens beliebteste Werkstatt.
13: Hier bekommst du einen extrem hohen Standard an Qualität.
11: Ja, hoffen wir doch mal, gell? Also, welche Werkstätten schon nominiert wurden und wir auch euren Favoriten noch ins Rennen schicken könnt. Gleich bei mir nach Snap, nach Ray Dalton und nach alle Farben.
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0: und auch 3FM mit der großen Disco-Hymne von Snap mit Rhythm is a Dancer. Gleich Magic mit Root und auch Martin Garrix und Ed Sheeran mit Repeat It.
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0: Wenn etwas nicht mehr so funktioniert, wie es soll, ist guter Rat natürlich gefragt. Und zum Glück gibt's bei uns in Schwaben jede Menge Werkstätten, in denen echte Profis tüfteln, reparieren und auch Lösungen finden. Und genau deshalb wollen wir dieses Mal wissen in den Schwaben Top 10, welche Werkstatt ist bei euch die beliebteste? Steffi hat da schon einen klaren Favoriten.
3: Die beste Autowerkstatt in ganz Schwaben ist definitiv die Autowerkstatt Bertele in Vöhringen. Hier triffst du nicht nur auf super, super nette Leute und fühlst dich super gut aufgehoben und sehr gut beraten. Hier bekommst du einen extrem hohen Standard an Qualität und du bekommst dein Auto auch einfach mal zurück mit dem Hinweis, dass gar nichts kaputt ist. Also hier wird nicht unnötig repariert, sondern hier bekommst du auch nur das gemacht, was wirklich notwendig ist. Wir lieben den Laden und sind absolut Stammkunde da.
0: Ja, hört sich gut an, ist aber nicht die einzige Nominierung, die uns erreicht hat. Auch Angie hat ja ihren Liebling schon ins Rennen geschickt.
4: Ich habe die Werkstatt Benzin aus Vöhringen nominiert, weil es einfach eine fachgerechte Werkstatt ist mit angenehmen Preisen, super Leistungen, immer schnell, immer fair und einfach einen Top-Service bietet.
0: Ja. Zwei Nominierungen habt ihr jetzt also schon gehört. Es gibt natürlich noch viel, viel mehr. Wenn ihr aber einen anderen Favoriten habt, nur her damit, füllt unser Formular auf donau3fm.de aus oder schreibt einen Kommentar auf unseren Social-Media-Kanälen. Dann sind wir mal gespannt, was dann rauskommt dieses Mal bei den Schwaben Top 10.
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7: Einen schönen Dienstagabend mit Donau 3FM. So, ihr benutzt ihn das ganze Jahr über. Manchmal bleibt er dann sogar im Auto unterm Beifahrersitz liegen und so weiter und so fort. Aber ist er denn eigentlich auch sinnvoll? Bringt er was gegen Einwegbecher? Es geht um den Thermobecher. Zum Beispiel unsere Easy 1000 aus der Gute Laune Morning Show, die nutzt den vor allem für Tee. Ja, ob ihr besser Plastik oder Edelstahl nehmt oder was ihr damit wirklich für die Umwelt tut, gleich bei mir im Donau 3FM Schlaumeier. Der ist gleich am Start nach Damian und David, nach Michael Jackson und nach Taylor Swift.
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0: da gab. Das war Damiano David mit Born with a Broken Heart und in der Warteschleife. Und den gibt's auch gleich nach dem Schlaumeier bereits. Nico Santos mit Why Don't You Stay.
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0: Unser Schlaumeier hat Post bekommen von Ulrike aus Ulm und sie schreibt: Hallo Markus, mein Mann hat mir einen Thermobecher geschenkt und ich mag ihn sehr. Meinen Mann natürlich auch. Aber wie nachhaltig ist denn so ein Thermobecher überhaupt?
4: Ein Thermobecher ist dann richtig nachhaltig, wenn ihr ihn lange und regelmäßig benutzt. Und am meisten kommt's aufs Material an. Edelstahl ist super robust und kann am Ende recycelt werden. Kunststoff ist zwar leicht, geht aber schneller kaputt und kann Mikroplastik abgeben. Glas oder Keramik, die sehen schick aus, sind aber eher empfindlich. Und diese Bambusbecher, die häufig als Öko verkauft werden, haben meist Kunstharze drin und landen später sowieso in der Verbrennung. Richtig lohnen tut sich so ein Becher aber durch die Nutzung. Wenn ihr ihn häufig verwendet, schlägt er Einwegbecher schon nach ungefähr 20 bis 30 Mal. Ist er spülmaschinenfest, macht's das noch einfacher, weil man dann keinen Stress mit der Reinigung hat. Edelstahl kann man am Ende recyceln. Reiner Kunststoff ist da schon schwieriger und Mischmaterialien, die sind fast gar nicht recycelbar. Praktisch gesehen spart ihr mit einem Thermobecher, den ihr jeden Tag nutzt, locker über 300 Einwegbecher im Jahr. Also Becher plus Plastikdeckel plus die ganze Energie, die in der Herstellung steckt. Rechnet man's mal grob durch. Die Herstellung von einem stabilen Edelstahl-Thermobecher verursacht ungefähr so viel Belastung wie 10 Einwegbecher. Das heißt, nach 10 bis 20 Einsätzen ist der Thermobecher schon die deutlich bessere Wahl. Wer ihn also täglich benutzt, ist nach 2 bis 3 Wochen im Plus. Ein ordentlicher Edelstahl-Thermobecher, den man über Jahre nutzt, ist also wirklich eine nachhaltige Sache.
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6: Es ist 20 Uhr.
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7: Ich bin Babette Büchner. Der Landtag in Sachsen-Anhalt hat einen AfD-Politiker zum Präsidenten des Parlaments gewählt. Erstmals in der Geschichte der Bundesrepublik. Während AfD-Chefin Alice Weidel ein Ende der Brandmauerpolitik fordert, äußerten sich Linke und Grüne entsetzt. Linken-Chefin Reicheneck etwa sprach von einer Schande. Ähnlich empört äußerten sich grüne Spitzenpolitiker. Unionsfraktionschef Thorsten Frey zeigte sich ebenfalls besorgt, denn der AfD-Kandidat Rausch hatte in Magdeburg mehr Stimmen bekommen, als AfD und BSW gemeinsam auf die Waage bringen. Die Proteste für bessere Schulen in Frankreich weiten sich aus. Präsident Emmanuel Macron will nach französischen Medienberichten nun am Abend auf einer Krisensitzung über die Lage beraten.
8: Zehntausende Menschen haben sich den Protestzügen hier in Paris und in anderen Großstädten angeschlossen und mit ihren Forderungen nach vernünftig ausgestatteten Schulen und ausreichend Lehrkräften erhalten die jungen Leute jetzt auch breite Unterstützung von Gewerkschaften, Lehrern und ihren Eltern. Die Regierung, die von der Protestwelle kalt erwischt wurde, treibt längst die Sorge um, dass die Proteste sich auch auf andere Bereiche ausweiten und in eine neue Gelbwestenbewegung münden könnten. Aus Paris, Michael Evers.
7: In den USA gibt es so viele Maserninfektionen wie seit Jahrzehnten nicht. Das hat Konsequenzen. Der Bundesstaat New York zieht die Notbremse und hat den Notstand ausgerufen.
9: Mit diesem Notstand kann nun etwa der Kreis derjenigen ausgeweitet werden, die eine Impfung verabreichen dürfen. Bis zum 3. Oktober dieses Jahres gab es insgesamt 108 Masernfälle in dem Bundesstaat. In den USA hatte die Zahl der Maserninfektionen bereits im Juli den höchsten Stand seit Jahrzehnten erreicht. Mehr als 2300 Fälle in 45 Bundesstaaten wurden registriert. Aus New York, Anne Pollmann.
7: Im Rennen um Olympia 2036 muss München ein halbes Dutzend Mitbewerber ausstechen. Als aktuelle Rivalen im Vergabeverfahren nannte das Internationale Olympische Komitee heute Katar, Indien, Südkorea, Ungarn, die Türkei und Südafrika. Als nächstes entscheidet das IOC im März, welcher der Bewerber in die zweite Runde des Vergabeprozesses einzieht.
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10: Der Mittwoch bringt nochmal bis zu 23 Grad, anfangs auch noch richtig Sonne, später bewölkt sich's immer mehr. In der Nacht auf Donnerstag haben wir dann Temperaturen so um 9 Grad. Donnerstag dann Temperatursturz, 13 bis 14 Grad tagsüber und auch relativ viel Regen mit im Spiel. Auch am Freitag noch vereinzelt Schauer bei nur noch 12 Grad.
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12: Auf der A8 Richtung München, zwischen Kreuz Ulm-Elchingen und Leipheim, führen Reinigungsarbeiten dazu, dass die rechte Spur gesperrt ist. Das dauert bis heute 20 Uhr. Zum Schluss noch. Auf der A8 Richtung München zwischen Leipheim und Günzburg ist der Standstreifen blockiert. Ein defekter Laster steht dort und es sind Leute auf der Straße unterwegs. Die Sperrung dauert bis heute 20 Uhr. 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
13: Es ist mal wieder soweit. Endlich, muss ich sagen. Und umso mehr freue ich mich, wenn ich Sie sehe, dass ich die Lotte mal wieder interviewen darf. Und ich sage erstmal Hallo und Servus.
14: Hallo, Servus. Ich freue mich auch sehr. Es ist viel zu lange her.
13: Unglaublich, Lotte, oder? Was wir alles schon erlebt haben. Und wir haben uns ein bisschen aus den Augen verloren. Aber egal, wir haben uns wieder gefunden. Und umso schöner freue ich mich, heute dein viertes Studioalbum vorstellen zu dürfen. Das da heißt Lotte.
14: Ja, ich bin sehr stolz. Ich freue mich, dass es einen Platz bei ihr findet. Und ich war noch nie so stolz auf Musik, die ich gemacht habe, wie auf dieses Album. Und deshalb umso schöner, dass wir ein bisschen Zeit haben, reinzutauchen und so ein bisschen auf ein paar Songs zu gucken.
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1: Lotte ist heute mein Gast in der Plattenküche auf Donau 3 FM. Ihr neues Studioalbum ist da, heißt Lotte. Auf dem Cover ist Perso-Bild, oder? Oder was ist das für ein Bild?
2: Ich weiß nicht, ob das ein Kompliment ist oder eine Beleidigung. Also wenn ich so ein Perso-Bild hätte, dann Chapeau. Nein, das ist ein Foto, was ich gemacht habe mit der Fotografin.
1: Also ich komme mal zur Tür herein. Es ist natürlich kein Perso-Bild, es ist ein Polaroid-Bild.
2: Das ist von Ella, die hat das geschossen. Das ist eine Fotografin aus Berlin, die ich sehr bewundere.
1: Um Gottes Willen, liebe Ella.
2: Und ich mochte es, ich habe mir lange überlegt, was aufs Cover soll, so, aber als ich dann den Titel hatte oder wusste, es wird mein Self-Titled-Album, wollte ich natürlich mein Gesicht drauf haben und wollte es auch ganz bewusst schwarz-weiß machen, weil ich finde, die Musik ist auch sehr zeitlos und ich finde, es passt irgendwie dazu.
1: Ja, aber das ist ja das, was ich, also liebe Ella, bitte, falls du jetzt zuhören solltest, um Gottes Willen, die Kunst, das Bild ist alles geil, ist alles toll, aber genau das meine ich ja. Es ist dieses auch das Zurückgenommene, ne? Also in der Welt, wo man ja einfach mit KI, mit Filter, mit Gedöns, wunderbar was alles machen kann, ist auch ein bisschen zurück, finde ich, und sich besinnen nicht schlecht, oder?
2: Ja, es ist ein sehr, es ist ein pures Bild, so. Und das, genau, es hat eben nicht irgendwie viel Action und ich bin nicht irgendwie von einem Hochhaus gesprungen mit Fallschirmen und Feuerflammen, so, sondern es ist einfach sehr, sehr roh und ich glaube, diese, ja, ich muss mal Echtheit nennen, so, das ist ja auch das, was ich mir, oder was ich so gesucht habe, was mir auch so gefehlt hat in vielen Dingen. Ich singe ja auch auf meinem Album darüber. Und ich wollte was mich wieder richtig bewegt, was sich echt anfühlt, was ich anfassen kann. Und das sieht man im Cover vielleicht auch ein bisschen.
1: Mhm. Du hast deinem neuen Album, deinen Namen gegeben. Das ist ja fast schon so wie ein zweites, drittes, viertes Debüt, kann man sagen, oder? Oder warum hast du den Namen Lotte gewählt?
2: Ich bin froh, dass ich noch kein Album davor so genannt habe, weil jetzt fühlt sich Lotte 3. Nein, es fühlt sich wirklich richtig an. Es fühlt sich an wie ein neues Debüt, es fühlt sich an wie der Anfang von was. Es fühlt sich nicht an wie das vierte Album, es fühlt sich an wie ein erstes Album. Und es fühlt sich vor allem an, sehr an wie mein Album. Ich habe mir zu 100% diesen ganzen Prozess, das, wie ich das Album kreiert habe, produziert habe, geschrieben habe, ich habe es alles so richtig zu meinem gemacht. Ich habe mir von niemandem was sagen lassen. Ich habe das Album auch erst, als es fertig war, der Plattenfirma gezeigt, da durfte keiner mitreden. Das ist einfach, das ist 100% Lotte in jeder Hinsicht. Und deshalb muss es auch so heißen.
1: Cool. In der Plattenküche ist ja immer alles ein bisschen anders, wie es bei dir auf der Tracklist von deinem neuen Studioalbum ist. Ich habe den letzten Song als ersten ausgewählt.
2: Die, die, die. Krass, dass du den als ersten ausgesucht hast. Auf jeden Fall ein sehr persönlicher Song. Handelt vom Loslassen. Und das ist deshalb irgendwie auch das Ende des Albums. Jemanden gehen lassen. Und ich habe, als ich, das ist jetzt voll privat irgendwie, aber als ich durch die Trennung gegangen bin, hatte ich ein Gespräch, so, warum es nicht passt, weil wir uns so lieben. Und da hatten wir eben dieses Gespräch, wo er zu mir meinte, eben genau umgedreht, er meinte zu mir, weißt du, Lotte, ich glaube, du bist ein Vogel und ich bin ein Baum. Und du wirst immer fliegen und du bist immer da oben mit den ganzen Vögeln so und ich habe Wurzeln. Für mich ist es wichtig, an einem Ort sein und anzukommen und ich werde immer Angst haben, dass du wegfliegst und du wirst immer das Gefühl haben, du bist bei mir eingesperrt und verpasst was, wenn du immer bei mir bist. Und deshalb ist es okay. Es ist okay, so wie es ist. Das wäre ich voll emotional, wenn ich das erzähle. Aber das war die Geschichte zum Song und ich habe quasi seine Perspektive, wie er es mir gesagt hat, in diesem Lied verarbeitet.
1: Es ist ja immer so eine Geschichte, finde ich, bei euch Künstlern und Künstlerinnen, wenn es heißt, es ist so authentisch ein Album, man lässt im Bild die Hose runter und öffnet sich und macht und tut. Ich glaube aber wirklich, dass es schon krass ist, wie du das auch erklärst, wenn man da wirklich sich so öffnet. Das ist ja auch nicht so einfach immer, ne?
2: Ja, ich finde, manchmal kann man die Musik auch wirklich für sich sprechen lassen, aber es gibt manche Songs wie denen, da ist irgendwie mir auch wichtig, dass ich hier und da was zu sage. Ich mag, an manchen Tagen mag ich, wenn man nichts zu sagt, wenn dann so jeder seine eigene Geschichte oder seine eigene Idee da rein interpretieren kann, wie früher irgendwie im Deutschunterricht, wenn man so ein Gedicht bekommen hat aus 1900 irgendwas, 1800 irgendwas, wo man keine Ahnung hatte, was hat er damit gemeint, was hat sie damit gemeint, ist auch manchmal schön. Aber jetzt gerade bin ich so nah dran, jetzt will ich natürlich meine Geschichten auch erzählen.
1: Und darauf freuen wir uns. Erste Single-Auskopplung aus dem neuen Studioalbum von Lotte, Die, Die, Die, in der Plattenküche auf Donau 3 FM.

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1: Die Plattenküche heute. Lotte ist da. Gott sei Dank mal wieder mit einem neuen Album. Das erste Mal, Lotte, als du dieses Album physisch, ich hoffe oder ich glaube oder ich frage ganz frech, gibt es auch eine Vinyl in der Hand gehalten hast? Was war das für ein Gefühl?
2: Es gibt auf jeden Fall Vinyl. Ich finde, dieses Album muss es auf Vinyl geben. Es wäre eine Sünde, es nicht auf Vinyl zu haben. Und ich habe tatsächlich heute CDs unterschrieben und die Vinyl von einer Weile schon. Unfassbar schön. Ich bin so stolz. Das fühlt sich so. Ich weiß auch nicht. Wenn ich aus irgendeinem Grund nicht noch ein Album machen könnte, dann wäre es sehr schade. Aber es wäre jetzt okay. Weil jetzt habe ich was gemacht, wo ich wirklich, wirklich sehr stolz drauf bin.
1: Das kannst du auch sein. In deiner Biografie habe ich gelesen oder in deiner Pressemitteilung zu deinem neuen Album, dir fehlt in unserer digitalen Welt oft die echte Verbindung. Wann hast du zuletzt einen Moment erlebt, in dem du wirklich nicht aufs Handy geschaut hast, nichts festhalten wolltest, sondern einfach die Zeit so floaten lassen, wie man so schön sagt?
2: Ich war mit einer Freundin, ich wohne ja gerade noch in Berlin, ein bisschen nördlich von Berlin, auf so einem Pferdehof für ein paar Tage. Und da haben wir gezeltet und wie früher waren wir halt so reiten den ganzen Tag. Und das war ein bisschen verantwortungslos auch, weil die haben uns einfach auf diese Pferde gelassen und wirklich so mit, weiß ich nicht was, gefühlt 60 km/h über so einfach so ein riesiges Naturschutzgebiet auch einfach, wir konnten einfach alles machen, was wir wollten. Und das war so lebendig. Ich hatte auch echt Angst. Ich dachte zwischendurch, ich haut's mich gleich runter. Aber ich war so in diesem Moment, ich war so in diesem, auch sehr viel Adrenalin und die frische Luft und dann noch so ein Tier, was irgendwie auch im Moment ist so. Und es war so krass und ich war so, nach diesen 3-4 Tagen, ich war irgendwie 10 Jahre jünger wieder. Das hat mich so erfüllt, es war richtig, richtig schön.
1: Ist ja auch, fällt mir gerade ein, auch bei Konzerten zum Teil nervig, wenn jeder immer nur sein Handy rausholt.
2: Ja, ich finde halt Musik ist, oder gerade Live-Musik ist ja die beste Methode, um so im Jetzt anzukommen. Deshalb liebe ich es ja auch. Also ich freue mich auch, wenn wir jetzt bald ja die Tour, Gott sei Dank so. Das ist so ein krasses Gefühl. Ich kann da komplett loslassen. Ich fühle mich eh voll sicher in meiner Musik. Sobald ich Musik mache, fühle ich mich auch geliebt und glücklich und sowieso. Und das dann irgendwie, ich verstehe, dass man das festhalten will, die Erinnerung. Und ich verurteile es auch nicht, weil wenn ich auf ein Konzert gehe von jemandem, filme ich manchmal auch mein Lieblingssong 30 Sekunden. Aber ich finde es auch gut, wenn man es dann wieder wegpackt.
1: Wenn du tanzen willst, hier ist Lotte in der Plattenküche auf Donau 3 FM.

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3: Lotte ist heute mein Gast in der Plattenküche. Wann hast du zum letzten Mal getanzt?
4: Ich tanze ganz oft in letzter Zeit. Ich bin wieder mein Kind geworden. Wirklich, ich bin wieder richtig, Ich habe mich so ein bisschen verantwortungsvoll zurückentwickelt. In so einfach mehr loslassen und ich mache voll oft, wenn ich alleine bin, mache ich Musik an und dann tanze ich einfach durch die Wohnung oder so. Ich glaube, von der Woche das letzte Mal.
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1: Double Cheesy Nachos ist ein Titel, der erstmal so ein bisschen nach Quatsch und Spaß klingt, aber dahinter steckt vielleicht der verletzlichste Wunsch, kann man sagen, auf dem Album: Hund, Müll rausbringen, Hand im Supermarkt, am Pullover, das andere riechen. Also Alltag, ne?
2: Ja, ich glaube, man merkt so, wenn man an dem Punkt des Albums angekommen ist, der ist ja auf der Platte eher so auf der zweiten Hälfte, merkt man so die Zerrissenheit, die mich umtreibt. So, ich habe so ganz krass dieses Bedürfnis, ganz arg dieses Bedürfnis nach Ankommen und nach diesen kleinen Dingen. Und am Ende des Tages sind es auch die, die mein Leben voll machen. Also ich erinnere mich selten an das Riesenkonzert mit den 40.000 Leuten oder an diese, weiß ich nicht was, Award-Verleihung. Was ich noch weiß, ist, dass meine Schwester mich überrascht hat und bei diesem Konzert plötzlich da stand im Backstage. Das hat mich berührt. Weißt du, so, das sind am Ende sind diese ganzen, diese Sachen so. Und obwohl ich das weiß, vergesse ich es irgendwie immer wieder, weil ich renne auch trotzdem gleichzeitig diesen riesen Träumen hinterher. Ich lieb's, in London zu sein, Austern zu essen, meinen Fake-Pelzmantel anzuziehen und davon zu träumen, I don't know, nach L.A. zu fliegen. Weißt du, ich habe ja ganz große Träume und diese Zerrissenheit, die merkt man auf jeden Fall bei der Bestinato, weil da geht's um die kleinen Dinge, die mir wichtig sind.
1: Du singst ja sinngemäß lieber mit dir im Zelt als allein in diesem scheiß Hotel. Was kann ein Zelt, was ein 5-Sterne-Hotel nicht kann?
2: Ich schlafe besser im Zelt als irgendwo anders. Ich habe mir vor einer Weile auch eins gekauft, weil ich irgendwie mal Bock hatte, wieder einfach mehr irgendwie bei mir anzukommen. So, da ist die Luft frisch, man wacht voll früh auf mit der Natur. So, wenn die Sonne rauskommt, die Vögel zwitschern, man ist direkt da. Man ist bei sich, man ist irgendwie im besten Fall auch nicht am Handy, sondern irgendwie, ja, einfach so echt und im Moment und irgendwie. Das letzte Mal, als ich zelten war, war ich mit meiner Schwester zelten da, wo wir als Kinder immer im Urlaub waren. Das ist Jesolo, Italien. Und das war eine total krasse Erfahrung, weil das dann alles wieder so zurückgekommen ist, diese ganzen Erfahrungen als 5-, 6-, 7-Jährige, die man fast nicht mehr wusste, von so, ach stimmt, krass, das war ja wirklich so, ach nee, wirklich, das ist ja wirklich so gewesen, dass in diesem Wald zwischen Campingplatz und Strand voll viele Glühwürmchen sind. Ich dachte, das war so eine verschönte Erinnerung, aber es ist total faszinierend. Also für mich ist Zelten ist irgendwie, ja, geht tief.
1: Ja, vielleicht ist auch Double Cheesy Nachos die Erkenntnis, dass es erst beim Älterwerden kommt, dass das große Glück manchmal erstaunlich unspektakulär aussieht, oder?
2: Ich glaube, das hast du sehr weise gesagt.

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1: Die Plattenküche heute mit Lotte. Sie ist da mit ihrem neuen Baby, mit ihrem neuen Studioalbum. Lotte heißt es. Wunderbares Album geworden. Retro, ein bisschen 60er-like, ein bisschen auch sehr viel Hall drauf, sehr viel sphärisch das Ganze. Wir haben noch gar nicht über das Technische gesprochen. Vielleicht kannst du uns vielleicht mitnehmen in die Produktionszeit. Wo ist das Album entstanden, Lotte?
2: Ich habe mein Zuhause fürs Album in London gefunden, bei Jules.
1: Ui.
2: Ja, genau. Ui, gut, dass du Ui sagst. Weil
1: Nicht Ravensburg.
2: Nee. In London bei Jules, und der ist Franzose tatsächlich. Und ich kannte seine Songs eben. Er hat zum Beispiel mit Suki Waterhouse gearbeitet. Weiß nicht, ob das manchen Leuten was sagt. Das ist eben auch sehr, sehr Vintage und Dream-Poppy. Und ich wusste, dass ich das toll finde und dass das irgendwie zu meiner Seele spricht. Und habe ihm dann auf Instagram geschrieben. Und da meinte er so, yeah, of course, come to London, let's write a song. Und dann war ich da und habe dann eben ziemlich schnell verstanden, warum die Musik sich so frei anfühlt, weil er eben gar nicht versucht, irgendwelche Konventionen zu bedienen, weil er gar nicht versucht, auf Knopfdruck morgens um 10 einen Song zu schreiben, sondern in der Regel waren wir die ganze Nacht im Studio, haben gearbeitet. Morgens, wenn es dann irgendwann hell wurde, habe ich die Matratze ins Studio gezogen, habe mich da hingelegt, weil da gibt es kein Tageslicht, da kann ich besser schlafen. Und Nachmittag bin ich wieder aufgestanden, wir haben Austern gegessen und weitergemacht. Und das ist halt so ein sehr, ja, hippieskes, freies Leben, wo wir dieses Album gemacht haben.
1: Und jetzt ist man natürlich als Künstlerin dann in London in dem Studio. Das ist ja auch nicht das erste Album, es ist das vierte. Dennoch ist der Sound von Lotte ein anderer geworden. Ich glaube, dass da sehr, sehr viel Technik drin hängt, obwohl sich das wirklich reduziert anhört. Aber das Schwere, glaube ich, bei der ganzen Geschichte ist, wegzulassen, zu sagen, weniger Flanger, weniger Hall, weniger blablabla. War das auch so? Habt ihr sehr viel herumgeschraubt an den Songs, bis sie fertig waren?
2: Wir haben super viel rumgeschraubt. Also das Album ist so fast ausschließlich analog entstanden. Also wir haben diese ganzen analogen alten Geräte, die eben auch schon die Beatles benutzt haben, die Beach Boys, die ganze, also wirklich aus den 60ern und 70ern, so richtig alte Sachen. Was für mich irgendwie voll die schöne Erfahrung war, weil ich kenne, keine Ahnung, zum Beispiel Federhall. Jetzt gehen wir kurz ins Nerdige rein. Ich kenne das als Plugin auf dem Rechner. Jetzt bin ich zu Jules gekommen und der hatte halt so ein Gerät, das war eine Feder. Genau, und die hat man gesehen, wie die schwingt. Und dann war mir auch klar, warum, wenn ich da die Stimme durchschicke oder eine Gitarre, das auf einmal macht, weil da ist eine Feder, die schwingt. Und das war also in jeder Hinsicht, auch bei allen anderen Geräten, die waren halt eben alle analog und es war total, total schön. Und es gibt dann auch so eine schöne Wärme. Auch das Mastering zum Beispiel, das haben wir in Paris gemacht, bei Chubb. Der hat auch so ein riesiges analoges Pult, diese ganzen alten Geräte und diesen zeitlosen Sound, der kommt, glaube ich, schon auch daher. Und ja, es war sehr, sehr viel Detailarbeit. Wir haben echt fast 2 Jahre jetzt daran gesessen.
1: Bevor wir den Song hören, Groupie und Superstar, Groupie muss ich fragen, weil es ist ja auch für euch als Stars nicht so einfach dann, wenn man so Hardcore-Fans hat, weil es geht ja dann wirklich bis zum, ich tätowiere mir den Künstlernamen auf den Oberschenkel oder auf den Oberarm bis sonst was, ne?
2: Ja, das habe ich auch schon gesehen. Ich habe tatsächlich viele Fans, die meine Songtitel als Tattoos haben oder auch meine Unterschrift gibt es schon auch. Das ist krass. Ist auch immer eine Ehre, aber auch immer ein bisschen irgendwie überwältigend.
1: Ja, hast du eine verrückte Fangeschichte, die man verraten darf, ohne deinen Fans jetzt hier irgendwie nahe treten zu wollen?
2: Was total Süßes war, dass ich hatte neulich so ein Album-Listening, eben bevor das Album jetzt draußen war. Und da kamen eben ganz viele Fans und konnten das Album eben zum ersten Mal mit mir hören, eben noch vor Release. Und ich habe die Geschichten erzählt zu den Songs. Und da hat eben ein Pärchen, hat jetzt gerade ein ganz frisches Baby bekommen. Die kenne ich schon seit Jahren, weil die immer zu allen Shows kommen. Und da kam eben dieses Baby an und die haben ihm dann so, das ist einfach nur eine süße Geschichte, die haben ihm dann quasi selbst so Lotte-Merchandise gebastelt. Und das war dieses, weiß ich nicht, 3 Monate alte Bündel dann da mit so einem T-Shirt von so Lotte-Merchandise und auf dem Rücken stand ein Songtitel von mir drauf, Fuck Baby, I'm in Love. Und das fand ich irgendwie total, also war super cute einfach. Solche Momente, die sind wirklich sehr besonders.

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0: 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Es ist 21 Uhr.
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5: Ich bin Bobbit Büchner. SPD-Chef Lars Klingbeil hat die Wahl von Tobias Rausch zum ersten Landtagspräsidenten der AfD als Tabubruch bezeichnet. Rausch hatte in Sachsen-Anhalt 4 Stimmen mehr bekommen, als AfD und BSW zusammen haben. Das werfe drängende Fragen auf, so Klingbeil.
6: Auf den Fluren hier im Magdeburger Landtag wird heftig darüber gemutmaßt, woher die 4 zusätzlichen Stimmen für den AfD-Politiker kamen. Kamen sie von der CDU? Deren Fraktion hatte die Empfehlung ausgesprochen, sich zu enthalten. Daran hielten sich aber nicht alle. Einige stimmten auch dagegen. Aber auch dafür? Mit Stimmen einzelner CDU-Abgeordneter könnte sich Ulrich Siegmund von der AfD im Dezember zum Ministerpräsidenten wählen lassen. Aus Magdeburg, Simon Krämer.
5: Die Protestwelle junger Menschen in Frankreich für bessere Lernbedingungen weitet sich aus. Über 250.000 Menschen beteiligten sich heute nach Angaben des Innenministeriums an Demonstrationen. Dabei wurden auch wieder Polizisten mit Gegenständen und Feuerwerkskörpern beworfen. Seit dem Start der Proteste wurden Dutzende Beamte verletzt, allein heute 43. Präsident Emmanuel Macron will nach Medienberichten am Abend auf einer Krisensitzung über die Lage beraten. Das Internationale Olympische Komitee hat die Rivalen Münchens für die Ausrichtung der Olympischen und Paralympischen Spiele 2036 bekannt gegeben. Will die bayerische Landeshauptstadt gewinnen, muss sie ein halbes Dutzend Bewerber ausstechen.
7: Katar, Indien, Südkorea, Ungarn, die Türkei und Südafrika lauten die Mitbewerber der Münchner. Jeder Bewerber hat sein Für und Wider. Katar etwa ist finanziell attraktiv, wäre da nicht die große Hitze und der Iran-Krieg. Indien ist aufgrund der Bevölkerungsdichte interessant, aber die Luftverschmutzung setzt ein deutliches Minus unter die indische Bewerbung. Würde das IOC die Spiele nach Europa vergeben, hätte München recht gute Chancen gegen Istanbul und Budapest. Tanja Wagner, Nachrichtenredaktion.
5: 5 Tage lang dreht sich alles um Bücher. In Frankfurt am Main ist am Abend die 78. Frankfurter Buchmesse eröffnet worden. Zuerst nur für Fachbesucher, ab Freitag dürfen dann alle auf das Messegelände. Bis Sonntag werden mehr als 250.000 Besucher erwartet.
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8: Der Mittwoch bringt noch mal bis zu 23 Grad, anfangs auch noch richtig Sonne, später bewölkt sich's immer mehr. In der Nacht auf Donnerstag haben wir dann Temperaturen so um 9 Grad. Donnerstag dann Temperatursturz, 13 bis 14 Grad tagsüber und auch relativ viel Regen mit im Spiel. Auch am Freitag noch vereinzelt Schauer bei nur noch 12 Grad.
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9: Auf der A7 Richtung Ulm, zwischen Altenstadt AD Iller und Illertissen ist Baustelle. Beide Spuren sind blockiert, das geht bis morgen früh um 5.30 Uhr. 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
10: Wir sind in der zweiten Stunde und zu Gast ist Lotte mit ihrem 4. Studioalbum. Ich kann mich noch sehr gut, Lotte, an dein erstes Konzert bei der Plattenfirma Sony in München erinnern, als damals die ganzen Presseleute geladen waren und du sozusagen 3, 4, 5 Songs gespielt hast.
11: Ja, das hat sich mal ein bisschen verändert oder weiterentwickelt oder wie auch immer man sagen will.
10: Ich würde sagen, sehr weiterentwickelt.
11: Ich fühle mich wirklich sehr zu Hause. Ich habe das Gefühl, also ich stehe zu aller meiner Musik, das sind jetzt ja 4 Alben inzwischen, Ich habe das Gefühl, jetzt habe ich gerade ein Haus gebaut, in das ich wirklich einziehen würde. Also es fühlt sich sehr, sehr richtig an. Der Sound ist ja sehr inspiriert von der Musik, die ich privat auch voll gern höre. So Musik aus den 60ern und 70ern, so ein bisschen Dream Pop, Ende 80er, Messi Star. Also
12: bisschen Retro drin.
11: Ein bisschen Retro, genau. Vintage, genau. Und aber auch alles trotzdem mit dieser analogen Wärme. Also es ist ja auch alles mit echten Instrumenten, mit echten Geräten im Studio entstanden. Und das hört man auch.
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1: Die Plattenküche heute mit Lotte und ihrem neuen Studioalbum. Es ist das vierte mittlerweile, auf das wir uns sehr freuen. Veröffentlicht heißt Lotte. Und den nächsten Song, den wir uns sehr gerne anhören, Lotte, ist Mein Baby. Was bedeutet Mein Baby für jemanden wie dich, der gerade so stark versucht herauszufinden, ja, welches Leben überhaupt zu einem passt, wenn ich das so sagen darf?
2: Mein Baby ist ja ein Trennungssong, offensichtlich. Und auch sehr, sehr emotional. Und ich fühle halt so viel. Also ich bin anscheinend eh hochsensibel. Also ich fühle so ein bisschen mehr als andere vielleicht nochmal. Und das ist natürlich dann besonders krass in so einer Trennung. Und es gibt Tage, da versuche ich mich mit den Emotionen auseinanderzusetzen und das auch alles zu fühlen. Aber es gibt auch Tage, da trage ich es einfach nicht. Und davon handelt Mein Baby, eben einer dieser Tage, wo man einfach mal nichts fühlen will, wo man einfach nochmal kurz vergessen will, dass da so viel Schmerz ist und einfach sich auch im, weiß ich nicht, wo auch immer gearteten Nachtleben mal kurz verlieren will. Und ich kenne das. Ich kenne diese Wunsch nach Betäubung, kenne ich schon auch sehr gut.
1: Wahrscheinlich ist für dich dieses Album oder diese Songs ein Teil zum Verarbeiten. Ist es denn einfacher für dich? Es gab ja auch in den anderen Jahren eine Zeit, wo da alles gepasst hat in deiner Beziehung oder in deinem Leben. Kann man da besser texten?
2: Beides, glaube ich. Also es gibt ja Momente jetzt, wo ich irgendwie gerade tatsächlich durch eine Trennung durchgegangen bin, wo ich einfach nichts fühlen will und fast schon ein bisschen so dissoziativ durchs Leben laufe. Und an solchen Tagen könnte ich keine Songs schreiben, weil ich einfach komplett ignoriere, wie es mir geht. Aber dann gibt es andere Tage, wo ich sehr nah an meinen Gefühlen dran bin. Und da sind die Songs, die ich jetzt schreiben kann, aktuell viel besser als in einem Moment, wo es mir nur gut geht und happy. Also ich glaube, das Schlimmste wäre für Kunst, wenn ich nichts erlebe, wenn ich kein Risiko mehr eingehe, wenn ich aufhöre zu leben, wenn ich vorsichtig wäre. Also ich muss gefährlich leben, um gute Musik schreiben zu können.
1: Und wie muss man sich dann das Texten bei Lotte vorstellen? Ist es wahrscheinlich nicht 9 to 5? Es ist
2: 9 to 5, 21 Uhr bis 5 Uhr morgens vielleicht. Dieses 9 to 5 können wir nehmen. Ich schreibe gern, wenn ich müde bin, dann lasse ich so ein bisschen los, dann bin ich nicht so, ich bin auch sehr perfektionistisch, so, aber nachts kann ich so irgendwie, kann ich mehr loslassen. Und deshalb, da kommen sehr echte Zeilen raus. So, oh, mein Herz ist an einem Tag entstanden, und das ist ein furchtbar ehrliches, das kann man fast nicht rausbringen, so ehrlich ist der. Und ganz früh morgens, wenn ich so eine ganz frische Klarheit noch habe, das sind die reflektierteren Songs, wie zum Beispiel Double Cheesy Nachos, das ist ganz früh morgens entstanden. Da habe ich verstanden, dass es die kleinen Momente sind, die ich brauche.
1: Man fühlt und denkt sich immer wieder, es ist über Liebe, über Trennung, über Schmerz, über Freude, über Leid tausendmal alles geschrieben worden. Und dann gibt es Künstler jetzt wie du, die immer wieder das irgendwie neu zu Papier bringen.
2: Ja, man denkt immer, es ist schon alles da. Und dann findet man irgendwie doch nochmal einen anderen Weg. Also um mein Herz jetzt zum Beispiel handelt ja davon, das ist ja das Herz, habe ich das losgelöst von mir. Ich habe dann nicht gesagt so, ich bin traurig, sondern ich habe gesagt, Herz, was machst du denn da? Also als wäre jetzt ein eigener Kopf, was es in meinem Fall auch tatsächlich oft hat. So. Und da, ich weiß auch nicht, aber irgendwie bin ich da drauf gekommen und auf einmal macht es eine ganz neue Perspektive auf. Am Ende, ich glaube, unsere Leben sind gar nicht so unterschiedlich. Also ich glaube, jeder, auch Künstler, wir haben alle irgendwie, wir sind traurig, wir haben Herzschmerz, wir sind verliebt, wir haben Sehnsucht, wir machen was kaputt. I don't know. So, es ist relativ überschaublich. So, aber es geht wirklich darum, diese Besonderheit zu finden. Aber es geht auch nicht immer, es geht auch nicht schnell. Deshalb kann ich jetzt auch nicht irgendwie so ein Album pro Woche schreiben und rausbringen, sondern ich muss warten, bis quasi mir was einfällt, wo ich selber denke, das hat die Welt vielleicht lange nicht mehr gehört.
1: Dann hören wir uns jetzt Mein Baby an. Hier ist Lotte in der Plattenküche auf Donau 3 FM.

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1: Die Plattenküche heute mit Lotte und ihrem neuen Studioalbum. Es ist da, physisch, man kann es kaufen, downloaden und natürlich kann man es auch live erleben. Ich habe gesehen, du hast ein Konzert noch in diesem Jahr in Ravensburg.
2: Oh, da freue ich mich so sehr drauf. Ende des Jahres immer. Es war eine Weile eine Tradition, dann war ich ein bisschen auf der Suche nach dem Album, aber jetzt wird es wieder zur Tradition. Gibt es das Jahresabschlusskonzert im Konzerthaus in Ravensburg. Das ist wahnsinnig schön. Die schönste Venue, die ich kenne, so ein barockes, großes Konzerthaus mit so pompös und passt auch so zu dem Sound jetzt. Da freue ich mich riesig drauf, nach Hause kommen.
1: Ihr habt dann auch natürlich die Musiker dabei. Logischerweise nicht alleine ist die Lotte auf der Bühne. Hat sich dann auch in der Technik vom Spielen was geändert, weil jetzt das Ganze so sphärisch ist?
2: Also im Mix so ein bisschen. Chris, unser Sound-Guy quasi, der schaut, wie es nach draußen klingt. Der wird eben gucken, dass es schon relativ nah am Album-Sound dran ist. Mir ist es wichtig, dass das alles echt gemacht wird, weil die Musik ist sehr handgemacht und eben sehr analog gemacht. Und ich will nicht, dass irgendwie so viel... Es gibt ja immer auch so Zuspieler, das ist jetzt sehr technisch so, aber es gibt ja auch immer so, dass man, was man live nicht generieren kann, dass das vom Band mitläuft. So, und das versuche ich bei diesem Album so klein wie möglich zu halten, weil ich will, dass wir echt gemeinsam Musik machen.
1: Also ihr kommt dann mit 15 Trucks, letztes Jahr waren es noch 5, jetzt sind es 15, ne?
2: Ja, jetzt ist es richtig groß. Nein, ich freue mich einfach wahnsinnig auf eine echte Show und ich glaube, das wird richtig toll. Ich freue mich wirklich sehr auf dieses Album, das live zu spielen. Es klingt ja schon live. Wenn man sich das Album anhört, es klingt ja schon, als wäre es live.
1: Absolut. Gibt noch ein paar Resttickets. Alle Infos dann natürlich auf deiner Homepage. Und den nächsten Song, den wir uns anhören, heißt Teil von mir. Und dazu gibt es natürlich auch eine Geschichte von Lotte.
2: Teil von mir ist tatsächlich entstanden aus was, das meine Mama immer zu mir gesagt hat, wenn ich gegangen bin. Also nach Berlin oder weiß Gott wohin abgehauen bin immer, dass sie meinte, weißt du Lotte, immer wenn du gehst, geht auch ein Teil von mir mit dir da raus. Und ich fand das so toll. Und jetzt ist dieser Song draußen entstanden, wo glaube ich die meisten denken, es wäre ein Love-Song, was ja auch funktioniert. Aber es kommt eben aus diesem Satz, den meine Mama zu mir gesagt hat. Es geht ums Loslassen, es geht darum, den anderen Menschen frei zu lassen, dass er sich selber entdecken kann, sich kennenlernen kann und trotzdem lieben zu können. Also dieses Nähe-Distanz-Ding.

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3: Lotte ist heute mein Gast in der Plattenküche und gleich sprechen wir über ihr letztes Live-Konzert in diesem Jahr. 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
1: Die Plattenküche heute mit Lotte und ihrem neuen Studioalbum. Lotte heißt es. Du hast 3 Jahre nach diesem Album gesucht, bist dafür durch Berlin, Wien, Paris, London und Kopenhagen gezogen und warst wahrscheinlich auch mal in Ravensburg. Welche Stadt hat es dir denn am meisten so angetan von den Städten, die du jetzt alle mal so aufgezählt hast?
2: Ich glaube, ich bin ein richtiger Wien-Fan geworden. In Wien richtig schön. Es ist so klassisch und irgendwie so schick und dann aber auch mega verdorben und die sind so lieb. Und gleichzeitig sind die auch richtig so arrogant, aber auf irgendeine Art, wie ich es mag. Das dann so, verpiss dich. Und ich so, ja, okay. Ich finde Wien wirklich ganz toll.
1: Ja, eine wunderschöne Stadt. Macht auch Spaß, abends wegzugehen, essen und so. Ja, und jetzt haben wir noch gar nicht über deine neuen Hobbys gesprochen, nur über die Arbeit. Bist du, fährst du noch in diesem Jahr in Urlaub oder ist jetzt Promo angesagt? Was macht denn die Lotte? Über was können wir denn sprechen, was denn die Fans wissen müssen unbedingt von dir?
2: Also es ist nicht nur ein Songinhalt, wenn du tanzen willst, dass ich irgendwie mir mehr echte Sachen wünsche und mich so ein bisschen verloren fühle in der Modernität so, sondern es stimmt tatsächlich. Also ich mag gerade voll echte Sachen zu machen. Ich gehe reiten, ich gehe töpfern. Ich habe gerade so einen Töpferkurs gemacht letzte Woche, wo man so über so japanische Matcha-Schalen, es war total spannend, es hat mir super viel Spaß gemacht, den ganzen Tag da zu sitzen mit meinem Händen im Dreck und irgendwie so eine Schale zu bauen. Und ich reise sehr gerne nach wie vor mit meinen Geschwistern, irgendwie zelten gehen, in die Natur gehen. Also alles, was irgendwie so eben so in diese echte Welt reingeht, das gibt mir gerade total viel.
1: Meditierst du noch?
2: Das muss ich mal wieder machen. Ich glaube, es ist mal wieder Zeit jetzt. Jetzt war es sehr intensiv, die letzten Monate das Album fertig zu machen. Es hat irgendwie sich so krass gezogen, weil ich mich so ein bisschen verloren da drin. Und jetzt ist bald mal wieder Zeit, so zu gucken, wie es mir eigentlich geht. Ich lebe gerade sehr lebendig, sehr, sehr, auch in der Zerstörung ist das falsche Wort, aber ich bin auch sehr, ich mache gerade richtig viele Fehler und mache gerade so, bin gerade sehr, ich sammle gerade Erfahrungen für meine zukünftigen Songs. Oh, das mein jetzt.
1: Oh, mein Herz. Nächster Song. Von Lotte jetzt. Passt ja.

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1: Ja, so schnell gehen leider 2 Stunden mit Lotte und ihrem wunderbaren neuen Album Lotte zu Ende. Wir haben noch einen Song, auf den ich mich ganz besonders freue, denn in dieser wahnsinnigen Zeit gerade alles schnell, schnell, schnell wegen Algorithmus, Spotify und so weiter, nicht länger als 2:30, habe ich mir einen Song ausgesucht, der über 5 Minuten ist.
2: Wildes Kind. Hast du den rausgesucht? Euch, das ist mein Lieblingssong. Ja. Das ist mein Lieblingssong auf dem Album. Das darf man, ich sage euch eigentlich nie, was mein Lieblingssong ist, aber auf diesem Album ist mit Abstand mein Lieblingssong. Deshalb muss ich sagen.
1: Unglaublicher Song.
2: Ach, wie toll.
1: Weil der sich so aufbaut, finde ich. Und weil du denn auch nirgends kürzen kannst. Das ist, keine Sekunde darf da irgendwie weggenommen werden, finde ich.
2: Dankeschön. Der Song bedeutet mir die Welt. Und es ist auch aus einem Grund genau in der Mitte des Albums. Es ja liegt auf der, ich glaube, auf der Nummer 5 oder auf der Nummer 6, ich weiß nicht. Das passt ganz gut zusammen. Ja, es ist fast, ich habe ja von der Zerrissenheit erzählt auf dem Album und das ist so der Versuch, das zusammenzubringen, zu sagen, du kannst frei sein und trotzdem bei mir sein, trotzdem nach Hause kommen.
1: Abschlussfrage, bevor wir den Song spielen. Wenn dieses Album tatsächlich dein zweites Debüt in Anführungszeichen ist, was soll jetzt anfangen, Lotte?
2: Ich möchte jetzt weiter so Musik machen, wie ich es jetzt gelernt habe, dass es geht, dass alles geht, dass es keine Grenzen gibt, dass wenn dir jemand sagt, es wird nicht funktionieren, das einfach nicht stimmt, weil alles geht, wenn du nur dran glaubst. Und ich glaube, ich will mit diesem Mut weitergehen, ich will mit dieser Freiheit weitergehen und mit dieser Liebe zu mir selbst und diesem Selbstvertrauen.
1: Wünsche ich dir von Herzen, dass das alles so eintreten wird. Viel Erfolg weiterhin. Glückwunsch zum neuen Album und wir sehen uns dann spätestens in Ravensburg Ende des Jahres.
2: Ich freue mich darauf. Danke für die Einladung.

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1: 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Es ist 22 Uhr.
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4: Ich bin Dirk Zeitler. Erstmal stellt die AfD in Deutschland den Präsidenten eines deutschen Landesparlaments. Der Landtag in Sachsen-Anhalt wählte den AfD-Politiker Tobias Rausch in das höchste Amt. Und zwar mit 4 Stimmen mehr als AfD und BSW zusammen haben.
5: Auf den Fluren hier im Magdeburger Landtag wird heftig darüber gemutmaßt, woher die 4 zusätzlichen Stimmen für den AfD-Politiker kamen. Kamen sie von der CDU? Deren Fraktion hatte die Empfehlung ausgesprochen, sich zu enthalten. Daran hielten sich aber nicht alle. Einige stimmten auch dagegen. Aber auch dafür? Den Wahl des Landtagspräsidenten hat auch Signalwirkung. Mit Stimmen einzelner CDU-Abgeordneter könnte sich Ulrich Siegmund von der AfD im Dezember zum Ministerpräsidenten wählen lassen. Aus Magdeburg Simon Krämer.
4: Die Proteste für bessere Schulen in Frankreich weiten sich aus. Präsident Macron will nach französischen Medienberichten am Abend nun auf einer Krisensitzung über die Lage beraten. Während eines landesweiten Protesttags kam es in Paris und zahlreichen Großstädten heute zu Demonstrationen, an denen sich nach Angaben des Innenministeriums mehr als 250.000 Menschen beteiligten. Die Sorge der Regierung ist, dass die Proteste sich auf andere Bereiche ausweiten könnten. Der frühere Präsident des Bundesnachrichtendienstes, August Hanning, ist heute Morgen festgenommen worden. Die Bundesanwaltschaft wirft ihm versuchten Landesverrat und Spionage vor.
6: Bis 2005 war Hanning BND-Präsident, später wechselte er als Sicherheitsberater in die Privatwirtschaft. Für diese Tätigkeit soll er seinen ehemaligen Büroleiter als Quelle angezapft haben, der immer noch für den BND arbeitete und dem jetzt Beihilfe vorgeworfen wird. Er wurde ebenfalls festgenommen. Über Jahre soll Hanning so einen anderen Nachrichtendienst mit internen BND-Infos versorgt haben. Ihm auf die Spur gekommen sind die Ermittler in Zusammenhang mit dem Entführungsfall der Kinder der Familie Block. Jan-Henner Reitze, Nachrichtenredaktion.
4: Zum Sport. Die U21-Nationalmannschaft fährt als Gruppensieger im nächsten Sommer zur Fußball-Europameisterschaft in Albanien und Serbien. Mit einem 2:0 im abschließenden Qualifikationsspiel gegen Georgien hat die Mannschaft das EM-Ticket gebucht.
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7: Der Mittwoch bringt nochmal bis zu 23 Grad, anfangs auch noch richtig Sonne, später bewölkt sich's immer mehr. In der Nacht auf Donnerstag haben wir dann Temperaturen so um 9 Grad. Donnerstag dann Temperatursturz, 13 bis 14 Grad tagsüber und auch relativ viel Regen mit im Spiel. Auch am Freitag noch vereinzelt Schauer bei nur noch 12 Grad.
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8: Auf der A7 Richtung Ulm zwischen der Raststätte Allgäuer Tor Ost und Bad Grönenbach liegt ein totes Tier auf der Fahrbahn. Bitte vorsichtig fahren. Und noch? Auf der A7 Richtung Ulm zwischen Altenstadt Ade Iller und Illertissen ist Baustelle. Beide Spuren sind blockiert. Das dauert bis morgen früh um 5.30 Uhr. 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
1: 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Es ist 23 Uhr.
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3: Ich bin Dirk Zeitler. Der Landtag in Sachsen-Anhalt hat einen AfD-Politiker zum Präsidenten des Parlaments gewählt, erstmals in der Geschichte der Bundesrepublik. Während AfD-Chefin Alice Weidel ein Ende der Brandmauern-Politik fordert, äußerten sich Linke und Grüne entsetzt.
4: Linken-Fraktionschefin Reichinek spricht von einer Schande, Vizekanzler Klingbeil von einem Tabubruch. Ähnlich empört äußerten sich grüne Spitzenpolitiker. Und auch Unionsfraktionschef Frei ist besorgt, denn AfD-Spitzenkandidat Rausch bekam im Landtag in Magdeburg mehr Stimmen, als AfD und BSW gemeinsam auf die Waage bringen. Damit könnte die Wahl von Ulrich Siegmund im Dezember zum Ministerpräsidenten Sachsen-Anhalts wahrscheinlicher werden. In Sachsen-Anhalt ist die AfD vom Verfassungsschutz als rechtsextrem eingestuft. Tanja Wagner, Nachrichtenredaktion.
3: Der Unterhaltungskonzern Paramount hat die Übernahme des Hollywood-Konkurrenten Warner Brothers abgeschlossen. Die Aktie des neuen Dachkonzerns Skydance soll nun an der New Yorker Börse gehandelt werden, wie das Unternehmen mitteilte.
5: Der Megamedienkonzern Skydance startet mit einem Haufen Schulden und Sorgen über politische Einflussnahme. Hollywood befürchtet großen Stellenabbau und Liberale befürchten, dass der neue Herrscher, Tech-Milliardär und Trump-Unterstützer Larry Ellison, den Nachrichtensender CNN zensieren wird. Trump kann CNN nicht leiden und hatte den Sender erst kürzlich aus dem Weißen Haus verbannt. Paramount hat versprochen, in den ersten 2 Jahren 30 Filme in die Kinos zu bringen. Aus den USA, Tina Eck.
3: Zum Sport. Im Rennen um Olympia 2036 muss München ein halbes Dutzend Mitbewerber ausstechen. Als aktuelle Rivalen im Vergabeverfahren nannte das Internationale Olympische Komitee Korea, Ungarn, die Türkei und Südafrika. Als nächstes entscheidet das IOC im März, welcher der Bewerber in die zweite Runde des Vergabeprozesses einzieht. Vergeben werden Olympia und Paralympics 2036 bei einer Generalversammlung Mitte 2029. Die U21-Nationalmannschaft fährt als Gruppensieger zur Fußball-Europameisterschaft in Albanien und Serbien. Mit einem 2:0 im abschließenden Qualifikationsspiel gegen Georgien hat die Mannschaft das EM-Ticket gebucht.
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6: Der Mittwoch bringt nochmal bis zu 23 Grad, anfangs auch noch richtig Sonne, später bewölkt sich's immer mehr. In der Nacht auf Donnerstag haben wir dann Temperaturen so um 9 Grad. Donnerstag dann Temperatursturz, 13 bis 14 Grad tagsüber und auch relativ viel Regen mit im Spiel. Auch am Freitag noch vereinzelt Schauer bei nur noch 12 Grad.
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7: Auf der A7 Richtung Ulm gibt es zwischen Altenstadt Ada Iller und Illertissen eine Baustelle. Hier sind beide Spuren blockiert. Das dauert bis morgen früh um 5.30 Uhr. 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

0: Es ist 0 Uhr.
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2: Ich bin Dirk Zeitler. Erstmal stellt die AfD in Deutschland den Präsidenten eines deutschen Landesparlaments. Der Landtag in Sachsen-Anhalt wählte den AfD-Politiker Tobias Rausch in das höchste Amt. Und zwar mit 4 Stimmen mehr als AfD und BSW zusammen haben.
3: Auf den Fluren hier im Magdeburger Landtag wird heftig darüber gemutmaßt, woher die 4 zusätzlichen Stimmen für den AfD-Politiker kamen. Kamen sie von der CDU? Deren Fraktion hatte die Empfehlung ausgesprochen, sich zu enthalten. Daran hielten sich aber nicht alle. Einige stimmten auch dagegen. Aber auch dafür? Den Wahl des Landtagspräsidenten hat auch Signalwirkung. Mit Stimmen einzelner CDU-Abgeordneter könnte sich Ulrich Siegmund von der AfD im Dezember zum Ministerpräsidenten wählen lassen. Aus Magdeburg Simon Krämer.
2: Der frühere BND-Präsident Hanning ist unter Spionageverdacht festgenommen worden. Nach Angaben des Generalbundesanwaltes geht es unter anderem um versuchten Landesverrat und geheimdienstliche Agententätigkeit. Ebenfalls festgenommen wurde Hannings früherer Büroleiter. Er soll Hanning gegen Geld mit mehr als 2000 teils als Verschlusssache eingestuften Dokumenten des Bundesnachrichtendienstes versorgt haben. Hanning soll die Informationen für seine Tätigkeit als Sicherheitsberater genutzt haben. Zum Sport. Das Internationale Olympische Komitee hat die Rivalen Münchens für die Ausrichtung der Olympischen und Paralympischen Spiele 2036 bekannt gegeben. Will die bayerische Landeshauptstadt gewinnen, muss sie ein halbes Dutzend Bewerber ausstechen.
4: Katar, Indien, Südkorea, Ungarn, die Türkei und Südafrika lauten die Mitbewerber der Münchner. Jeder Bewerber hat sein Für und Wider. Katar etwa ist finanziell attraktiv, wäre da nicht die große Hitze und der Iran-Krieg. Indien ist aufgrund der Bevölkerungsdichte interessant, aber die Luftverschmutzung setzt ein deutliches Minus unter die indische Bewerbung. Südafrika hat dagegen keine Erfahrung mit Olympischen Spielen. Würde das IOC die Spiele nach Europa vergeben, hätte München recht gute Chancen gegen Istanbul und Budapest. Tanja Wagner, Nachrichtenredaktion.
2: Die U21-Nationalmannschaft fährt als Gruppensieger zur Fußball-Europameisterschaft in Albanien und Serbien. Mit einem 2:0 im abschließenden Qualifikationsspiel gegen Georgien hat die Mannschaft das EM-Ticket gebucht.
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5: Der Mittwoch bringt nochmal bis zu 23 Grad, anfangs auch noch richtig Sonne, später bewölkt sich's immer mehr. In der Nacht auf Donnerstag haben wir dann Temperaturen so um 9 Grad. Donnerstag dann Temperatursturz, 13 bis 14 Grad tagsüber und auch relativ viel Regen mit im Spiel. Auch am Freitag noch vereinzelt Schauer bei nur noch 12 Grad.
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7: Auf der A7 Richtung Ulm zwischen Altenstadt Adi Iller und Illertissen ist Baustelle. Beide Spuren sind blockiert. Bis morgen früh um 5.30 Uhr. 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

0: Uhr.
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2: Ich bin Dirk Zeitler. Der Landtag in Sachsen-Anhalt hat einen AfD-Politiker zum Präsidenten des Parlaments gewählt, erstmals in der Geschichte der Bundesrepublik. Während AfD-Chefin Weidel ein Ende der Brandmauernpolitik fordert, äußerten sich Linke und Grüne entsetzt.
3: Linken-Fraktionschefin Reichenegg spricht von einer Schande, Vizekanzler Klingbeil von einem Tabubruch. Ähnlich empört äußerten sich grüne Spitzenpolitiker. Und auch Unionsfraktionschef Frei ist besorgt, denn AfD-Spitzenkandidat Rausch bekam im Landtag in Magdeburg mehr Stimmen, als AfD und BSW gemeinsam auf die Waage bringen. Damit könnte die Wahl von Ulrich Siegmund im Dezember zum Ministerpräsidenten Sachsen-Anhalts wahrscheinlicher werden. In Sachsen-Anhalt ist die AfD vom Verfassungsschutz als rechtsextrem eingestuft. Tanja Wagner, Nachrichtenredaktion.
2: Die Proteste für bessere Schulen in Frankreich weiten sich aus. Bei einem landesweiten Protesttag sind gestern Schüler, Studenten und Eltern auf die Straße gegangen. An zahlreichen französischen Gymnasien und einigen Universitäten gab es Blockadeaktionen.
4: Zehntausende Menschen haben sich den Protestzügen hier in Paris und in anderen Großstädten angeschlossen und mit ihren Forderungen nach

0: vernünftig ausgestatteten Schulen und ausreichend Lehrkräften erhalten die jungen Leute jetzt auch breite Unterstützung von Gewerkschaften, Lehrern und ihren Eltern. Diese reihten sich heute mit in die Protestzüge ein, auch um sich bei befürchteten Rangeleien mit der Polizei schützend vor die jungen Menschen zu stellen. Aus Paris, Michael Evers.
1: Die Anschaffungspreise von Elektroautos und Verbrennern nähern sich wieder an. Nach einer Studie des Center Automotive Research waren die beliebtesten Stromer im September im Schnitt noch 2.124 Euro teurer als vergleichbare Verbrenner. Das waren 125 Euro weniger als im August. Als Gründe nennt das Institut höhere Rabatte und neue günstige Elektroautos. Während eines Lufthansa-Fluges vom kolumbianischen Bogotá nach Frankfurt hat ein Passagier randaliert. Nach Angaben der Frankfurter Polizei soll der 33-Jährige unter anderem mehrfach an der Flugzeugtür gerüttelt haben. Die Aufforderung des Flugpersonals, das zu unterlassen, soll er ignoriert haben. Bodenpersonal und zwei Passagiere hätten ihn schließlich gestoppt. Nach der Landung wurde der Mann festgenommen.
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3: Der Mittwoch bringt nochmal bis zu 23 Grad, anfangs auch noch richtig Sonne, später bewölkt sich's immer mehr. In der Nacht auf Donnerstag haben wir dann Temperaturen so um 9 Grad. Donnerstag dann Temperatursturz, 13 bis 14 Grad tagsüber und auch relativ viel Regen mit im Spiel. Auch am Freitag noch vereinzelt Schauer bei nur noch 12 Grad.
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5: Auf der A7 Richtung Ulm zwischen Altenstadt Ade Iller und Illertissen ist eine Baustelle. Beide Spuren sind blockiert. Das dauert bis heute um 5.30 Uhr. 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

0: 2 Uhr.
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2: Ich bin Doc Zeitler. Erstmals stellt die AfD einen Landtagspräsidenten in Deutschland. Im Parlament von Sachsen-Anhalt bekam der 35-jährige Tobias Rausch in geheimer Abstimmung 48 von 82 Stimmen. Also 4 mehr als AfD und BSW zusammen haben. Zu Mutmaßungen, die 4 Stimmen seien von der CDU gekommen, meinte Fraktionschef Sven Schulze, dies lasse sich nicht nachvollziehen. Bildung muss schon vor der Schule beginnen, davon ist die Mehrheit der Menschen in Deutschland überzeugt. Im Bildungsbarometer des IFO-Instituts sprechen sich die meisten auch dafür aus, für frühkindliche Förderung mehr Geld auszugeben.
3: Was Hänschen nicht lernt, lernt Hans nimmermehr. Für viele gilt das alte Sprichwort noch. Sie wünschen sich einen stärkeren Fokus auf frühkindliche Bildung. Fast 3/4 der Befragten halten ein verpflichtendes Vorschuljahr für sinnvoll. Und sogar 9 von 10 finden es richtig, Kinder im Alter von 4,5 Jahren einem Sprachtest zu unterziehen. Mit ihren Kitas sind Eltern in Deutschland meist zufrieden. Gleichzeitig fordern viele aber auch mehr Geld für die Einrichtungen und eine bessere Bezahlung für das Personal. Tanja Wagner, Nachrichtenredaktion.
2: Die Proteste für bessere Schulen in Frankreich weiten sich aus. Bei einem landesweiten Protesttag sind gestern Schüler, Studenten und Eltern auf die Straßen gegangen. An zahlreichen Gymnasien und einigen Universitäten gab es Blockadeaktionen.
4: Zehntausende Menschen haben sich den Protestzügen hier in Paris und in anderen Großstädten angeschlossen. Und mit ihren Forderungen nach vernünftig ausgestatteten Schulen und ausreichend Lehrkräften erhalten die jungen Leute jetzt auch breite Unterstützung von Gewerkschaften, Lehrern und ihren Eltern. Diese reiten sich in die Protestzüge ein, auch um sich bei befürchteten Rangeleien mit der Polizei schützend vor die jungen Menschen zu stellen. Aus Paris, Michael Evers.
2: Während eines Lufthansa-Flugs vom kolumbianischen Bogotá nach Frankfurt hat ein Passagier randaliert. Nach Angaben der Frankfurter Polizei soll der 33